0: Tja, der versprochene 90er hier von Ace of Base und The Sign. Geht ihr eigentlich gerne ins Kino? Also scheinbar ja, denn in den Kinos in Deutschland, da wurden im ersten Halbjahr so viele Tickets verkauft wie zuletzt vor der Corona-Pandemie. Und da gerät selbst er hier ins Schwärmen.
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2: Kino ist ein magischer Ort, ne? Wie viele Liebesgeschichten haben im Kino angefangen? Also auf der Leinwand und davor. Ein Date in der letzten Reihe, das hast du nur gemacht, wenn dir der Film egal war. Statt Snacks hattest du Labello dabei. Da wurde geknutscht, 90 Minuten lang. Teilweise wurden Weltrekorde im Apnoe-Tauchen aufgestellt. Ich war jetzt letztens im Kino, ohne Labello, ohne Knutschen. Dafür aber mit einem Eimer Popcorn und einer Regentonne Cola. Und das war nur das mittlere Menü. Für das große musst du, glaube ich, extra Plätze buchen. Natürlich war schon alles weggeputzt, bevor der Film angefangen hat. Ich habe mir also den Brennwert, den Radprofis sonst bei der Tour de France verbrauchen, mal eben in der Werbung reingeballert. Gerade als mein Sodbrenn abgeklungen war, habe ich diesen verhängnisvollen Satz gehört. Eis gibt's auch hier im Kino. Naja gut, für Eis gibt's ja bekanntlich einen Extramagen. Also Fazit des Abends. Ich verstehe jetzt, warum alle sagen, Kino ist Urlaub. Ich habe 3 Kilo zugenommen, saß mehrere Stunden in einem Sitz mit zu wenig Beinfreiheit, habe dafür allerdings Unmengen an Kohle rausgehauen.
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0: Das Wetter.
1: Jetzt in der Nacht mal mehr, mal weniger wolkig. Zum Start in den Freitag dann stark bewölkt und später auch mal nass. Im Westen ziehen mitunter auch stärkere Schauer dann mal durch und das bei 23 Grad.
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2: A40 Dortmund-Essen, zwischen Dortmund-Hombruch und Dortmund-Barob, 1 Kilometer Stau. Wir wünschen allen unterwegs gute Fahrt.
1: Ja, wie sieht's denn aus? Machen wir ein bisschen was Entspanntes, Ruhiges jetzt mal für die Nacht. Dann packen wir das jetzt sofort rein und zwar von Robbie Williams spielen wir viel. Ich bin Andreas Grunwald, hallo zusammen.
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0: Pedro Capó, Georgie Noriega, Rec 808, Shadow Towers, Puerto Rico.
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3: Ich bin Katrin Müller. Der Hausärztinnen- und Hausärzteverband warnt vor einem möglichen Zusammenbruch der Versorgung. Bundesgesundheitsminister Linnemann müsse umgehend handeln, fordert der Co-Vorsitzende Blumenthal-Bayer in Berlin. Ihm zufolge gibt es viel Angst in den Praxen. Man sei durchgeschüttelt, die Situation unübersichtlich.
4: Wer hilft bei Schnupfen, Grippe und anderen Wehwehchen, wenn es den Hausarzt um die Ecke nicht mehr gibt? Schon jetzt ist die Versorgung in einigen Teilen Deutschlands stark unter Druck. Jeder Vierte gibt in einer Umfrage des Hausärzteverbands an, dass sich die Situation in den letzten 5 Jahren verschlechtert hat. Das dürften die Sparmaßnahmen der Bundesregierung nur noch verschärfen. Mehr als 60% der Mediziner erwarten längere Wartezeiten und weniger Zeit für ihre Patienten. Deshalb fordert der Verband vom Gesundheitsminister bessere Rahmenbedingungen und weniger Bürokratie. Tanja Wagner, Nachrichtenredaktion.
3: Im Osten der Schweiz sind bei einem Unfall eines niederländischen Reisebusses mehrere Menschen ums Leben gekommen. Weitere Personen wurden verletzt, wie die Polizei mitteilte. Der Unfall ereignete sich demnach im Kanton Graubünden. Rund 50 Menschen saßen wohl im Bus. Der krachte plötzlich gegen eine Leitplanke, kippte um und blieb auf der Seite liegen. Im Bundestag endet heute die erste Lesung der Haushaltspläne der Bundesregierung für das kommende Jahr. Unter anderem redet noch Arbeitsministerin Baas. Sie ist für die umstrittene Rentenreform zuständig. Nur einer von vielen Punkten, der von der Opposition kritisiert wird.
5: Als die Rentenkommission ihre Reformvorschläge vorgelegt hat, sagten Kanzler Merz und Arbeitsministerin Baas, genauso machen wir das und zwar alles. Inzwischen stellt aber auch Baas etwa das geplante Aus der abschlagsfreien Rente nach 45 Beitragsjahren wieder in Frage. Würde die Regierung damit eingehen auf Bedenken der Bevölkerung, die sich im AfD-Sieg bei der Landtagswahl in Sachsen-Anhalt ausgedrückt haben, oder zeigen neue interne Diskussionen, dass Union und SPD nichts auf die Reihe bekommen? Darüber wird im Bundestag heute gestritten werden. Aus Berlin, Jan-Henna Reitze.
3: Zum Fußball. In der Champions League ist der FC Bayern erfolgreich in die Ligaphase gestartet. Gegen den norwegischen Verein Bodø/Glimt gewannen die Münchner in der heimischen Allianz Arena mit 5:0. RB Leipzig dagegen hat sein Auswärtsspiel gegen Como 1907 mit 1:4 verloren.
6: Das Wetter.
7: Jetzt in der Nacht gibt's wenig Wolken, Regen soll's keinen geben. Die Tiefstemperaturen, die liegen so zwischen 12 und 6 Grad. Der Tag startet dann bewölkt, örtlich kann's auch regnen. Dazu gibt's 19 bis 23 Grad.
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9: A40 Dortmund-Essen zwischen Dortmund-Hombruch und Dortmund-Barup. 1 Kilometer Stau, wir wünschen allen unterwegs gute Fahrt.
7: Hallo zusammen, eine ganz schöne Nacht mit uns. Johanna Tänzer ist hier, bin bei euch und spiele euch die wunderbare Holly Humberstone mit To Love Somebody.
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0: Und habt ihr schon benutzt? Das neue ChatGPT. Die Tage habt ihr uns hier ja noch verraten, wofür ihr KI eigentlich so am meisten nutzt. Für ja, Kochrezepte, fürs E-Mails schreiben, Texte zusammenfassen, sowas halt, so alltägliche Dinge. Jetzt könnte aber die KI noch viel mehr für uns erledigen, weil jetzt wurde das neue Modell von OpenAI, also von der Firma ChatGPT, vorgestellt. Das heißt GPT-6 Astra. So, und der Chef von OpenAI, der spricht da wirklich von einer KI-Revolution. Wir haben bei Christian Kersting mal angerufen. Der ist Professor für Künstliche Intelligenz an der Technischen Uni Darmstadt. Und wir haben ihn mal gefragt, hey, was kommt denn da jetzt eigentlich auf uns zu?
1: Ich glaube, das bedeutet eigentlich erstmal gar nicht so viel, weil man einfach wahrscheinlich ein etwas besseres Modell zur Benutzung hat. Natürlich kann das Modell jetzt so eigenständige Dokumente, Tabellen, Präsentationen, was auch immer hinbekommen. So ein bisschen wie so ein Praktikant, ne? Man kann eine Frage geben und dann kann der Praktikant, die Praktikantin loslegen, ein bisschen recherchieren, vielleicht selber eigenständige Kalkulationen durchführen, vielleicht die Ergebnisse besser zusammenfassen und dann ein fertiges Dokument liefern.
0: So, und wenn ihr jetzt denkt, Mist, der ersetzt mich ja mit meiner Arbeit. Aber der Professor gibt da Entwarnung. So einfach ist der Mensch dann doch nicht zu ersetzen, auch wenn die KI jetzt immer krasser wird.
1: Wir haben ja ganz viele Aufgaben, auch Schreinerei, Bau, Kochen, alles, ne? Also da braucht man die Interaktion mit der Welt. Ich glaube, selbst zu sagen, hol mir mal eine Tiefkühlpizza,

0: öffne die und back sie auf, da sind wir halt noch nicht.
1: Ja, leider noch nicht. Aber also, ne, dass sie wirklich alle Aufgaben des Menschen erfüllen kann, ne, dass die KI das macht, davon sind wir noch weit entfernt. Die Frage ist halt nur, wie wir

0: Das Wetter.
1: In der Nacht ziehen nur wenige Wolken durch und es bleibt trocken. Die Tiefstwerte liegen bei 12 bis 6 Grad. Der Tag startet dann bewölkt. Stellenweise kann auch ein bisschen Regen dabei sein. Das Ganze bei 19 bis 23 Grad.
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2: Zurzeit liegen uns keine Meldungen vor. Wir wünschen allen unterwegs gute Fahrt.
1: Hallo zusammen. Ich wünsche euch eine ganz schöne Nacht mit uns. Wir sind bei euch. Johanna Tänzer ist hier. Hi.
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1: Ich bin Katrin Müller. Alarmierende Details zum mutmaßlichen Stromsaboteur. Ermittler haben nach Angaben von NRW-Innenminister Reul im Wohnwagen des 48-Jährigen ein Notizbuch gefunden. Darin hatte der Mann handschriftlich mehr als 160 weitere Anschlagsziele vermerkt.
2: Es seien durch die Festnahme des Verdächtigen womöglich immer weitere Anschläge auf die Stromnetze verhindert worden, gibt sich der NRW-Innenminister überzeugt. Inzwischen wissen die Fahnder auch von 7 Lagern des Mannes. Bei einigen sei die Polizei bereits fündig geworden. Über 40 Abschussvorrichtungen für Raketen wurden in NRW, Brandenburg und Sachsen sichergestellt. Alles ziemlich professionell, sagt Reul. Auch wurden Substanzen zum Bau von Sprengsätzen entdeckt. In einem seiner Bekennerschreiben gibt der Mann den Kampf gegen die Stromerzeugung aus fossilen Brennstoffen als Motiv an. Tanja Wagner, Nachrichtenredaktion.
1: Bundesgesundheitsminister Linnemann strebt mehr Effizienz in der medizinischen Versorgung und der Pflege an. Es werde sehr viel Geld für Gesundheit ausgegeben. Man bekomme dafür an zu vielen Stellen aber nicht die Versorgung, die die Menschen zu Recht erwarten, sagte er in seiner ersten Rede als Ressortchef im Bundestag. Der Verband der Hausärztinnen und Hausärzte forderte von Linnemann dagegen schnelle Reformen zur Stabilisierung der hausärztlichen Versorgung. Die islamistischen Terroranschläge vom 11. September 2001 in den USA sind heute genau 25 Jahre her. Es gibt verschiedene Gedenkveranstaltungen. Der Tag hatte die Weltordnung in Frage gestellt.
3: In New York und an anderen Orten der USA wird heute den tausenden Opfern der Anschläge gedacht. Am Ground Zero, dort wo die Zwillingstürme einmal standen, sollen die Namen der Opfer verlesen werden. Am 11. September 2001 entführten Terroristen insgesamt 4 Flugzeuge. 2 davon flogen in die Türme des World Trade Centers in New York. Ein weiteres in das Pentagon nahe Washington. Ein 4. wurde von den Passagieren zum Absturz gebracht, die dadurch einen weiteren Anschlag vermieden. Aus New York, Anne Pollmann.
1: Zum Fußball. Nächster Auftaktsieg für den FC Bayern München in der Champions League. Die Münchner gewannen 5:0 gegen Bodø Glimt aus Norwegen. Niederlage dagegen für RB Leipzig. Die Sachsen unterlagen beim italienischen Debütanten Como 1907 deutlich mit 1:4.
0: Das Wetter.
4: Der Freitagmorgen startet mit vielen Wolken. Stellenweise kann auch Regen dabei sein. Dazu gibt's Temperaturen von 19 bis 23 Grad.
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5: A40 Dortmund-Essen zwischen Dortmund-Hombruch und Dortmund-Barup, 1 Kilometer Stau. Und A46 Hagen-Hemer zwischen Hagen-Hohenlimburg und Hagen-Elsei, 1 Kilometer stockender Verkehr, 11 Minuten Verzögerung. Wir wünschen allen unterwegs gute Fahrt.
4: Hi zusammen, guten Morgen. Johanna Tänzer ist hier. Wenn ihr jetzt los müsst zu eurer Schicht, dann motivieren wir euch zusammen mit Shakira und Burner Boy. Ich spiele euch jetzt die aktuelle Single, der Sommerhit des Jahres, ja. Die Die. Und Die Die heißt ja so viel wie Let's Go. Also, ne? Let's Go. Ab in den Tag.
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0: Das Wetter.
1: Der Tag geht mit vielen Wolken los. Später kann auch Regen runterkommen. Aber es bleibt mild. Die Temperaturen, die liegen so bei 19 bis 23 Grad.
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2: A40 Dortmund-Essen zwischen Dortmund-Hombruch und Dortmund-Warob. 1 Kilometer Stau. Wir wünschen allen unterwegs gute Fahrt.
1: Hallo zusammen, einen wunderschönen guten Morgen, sehr frühen guten Morgen um die Uhrzeit. Johanna Tänzer ist hier und ja, herzlich willkommen im Freitag.
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1: Ich bin Katrin Müller. Im Osten der Schweiz sind bei einem Unfall eines niederländischen Reisebusses mehrere Menschen ums Leben gekommen. Weitere Personen wurden verletzt, wie die Polizei mitteilte. Der Unfall ereignete sich demnach im Kanton Graubünden. Rund 50 Menschen saßen wohl im Bus. Der krachte plötzlich gegen eine Leitplanke, kippte um und blieb auf der Seite liegen. Bundesinnenminister Dobrindt warnt vor weiteren möglichen Anschlägen in Deutschland. Nach Einschätzung der Bundesregierung geht dabei auch von Russland eine hybride Bedrohung aus, etwa durch Sabotage, Cyberangriffe und Einflussnahme. Dobrindt rechnet zudem mit dem Einsatz sogenannter Wegwerfagenten, die für einzelne Aktionen angeworben werden.
2: Deutschland muss jeden Tag weiter mit Anschlagsszenarien rechnen, sagt Dobrindt. Als Beispiel nennt er einen versuchten Brandanschlag in München, bei dem zwei Tatverdächtige Brandsätze in Richtung von Gebäuden mit Rüstungsbezug geworfen haben sollen. Auch hinter dem versuchten Drohnenangriff am Flughafen Leipzig-Halle sollen solche angeworbenen Helfer stecken. Laut der Bundesregierung übernehmen sogenannte Wegwerfagenten einfache Spionage-, Sabotage- oder Propagandaaufgaben und können im Fall einer Enttarnung den eigentlichen Auftraggeber oft gar nicht benennen. Babette Büchner, Nachrichtenredaktion.
1: Der frühere Unionsfraktionschef Spahn hat sich bei den CDU-Mitgliedern seines Wahlkreises für seinen Umgang mit der Leihmutterschaft seines Sohnes entschuldigt. Er räumte ein, seine veränderte Haltung zu dem Thema nicht rechtzeitig öffentlich gemacht zu haben. Ende Juli war Spahn deshalb als Fraktionsvorsitzender zurückgetreten.
3: Spahn schreibt, er sei zu feige gewesen, bei dem sensiblen Thema offene Farbe zu bekennen. Mit seinem Mann habe er über Jahre verschiedene Wege zur Familiengründung abgewogen, dabei habe sich seine Haltung zur Leihmutterschaft verändert. Diesen Prozess habe er aber nicht erklärt. Er habe eine schwierige Debatte vermeiden wollen und dadurch am Ende eine noch schwierigere ausgelöst. Das bedauere er zutiefst. Thomas Pleskin, Nachrichtenredaktion.
1: Zum Fußball. Nächster Auftaktsieg für den FC Bayern München in der Champions League. Die Münchner gewannen 5:0 gegen Bodø/Glimt aus Norwegen. Niederlage dagegen für RB Leipzig. Die Sachsen unterlagen beim italienischen Debütanten Como 1907 deutlich mit 1:4.
0: Das Wetter.
4: Der Freitagmorgen startet mit vielen Wolken. Stellenweise kann auch Regen dabei sein. Dazu gibt's Temperaturen von 19 bis 23 Grad.
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5: A40 Dortmund-Essen zwischen Dortmund-Hombruch und Dortmund-Barup. 1 Kilometer Stau. Wir wünschen allen unterwegs gute Fahrt.
4: Ja, guten Morgen zusammen. Johanna Tanzer ist hier und wir starten zusammen rein in diesen sehr frühen Freitag. Schön, dass ihr dabei seid.
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0: Die Imagine Dragons mit Demons. Guten Morgen.
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0: Und da gucken wir drauf, zusammen mit Kollege Leo Arrigé. Guten Morgen.
2: Guten Morgen, hallo.
0: So, wir fangen in New York City an. Ne? Da steht Alex Zverev bei den US Open ganz weit vorne. Er ist ganz weit gekommen, das war, ne?
2: Ja, ganz genau. Ins Halbfinale hat er es bisher geschafft. Im Viertelfinale Burtic van de Zandschulp. Ich wollte diesen tollen Namen einfach mit reinnehmen. Aus den Niederlanden glatt in drei Sätzen geschlagen. Damit steht er jetzt bei allen vier Grand Slams dieses Jahr mindestens im Halbfinale. Jetzt geht es also um den Einzug ins Finale der US Open. Für Zverev wäre das die nächste Chance auf einen richtig großen Titel in diesem Jahr. Das läuft für ihn sportlich sowieso ja schon echt sehr, sehr gut.
0: Voll. So, und dann ist heute Abend noch Earth Night. Ja, so, da können wir unser TH nochmal wieder üben. Earth Night. Was ist das nochmal?
2: Ja, wir sollen ab spätestens 22 Uhr möglichst viele Außenlichter ausmachen, und zwar für die ganze Nacht. Es geht nicht um Stromsparen als Hauptthema, sondern vor allem um Lichtverschmutzung, ja, also um künstliches Licht, das Tiere, Pflanzen und auch unseren Tag-Nacht-Rhythmus so ein bisschen stört. Aktion findet jedes Jahr im September statt, dieses Jahr am 11. September, also eben heute kurz gesagt, einfach mal ein bisschen weniger leuchten. Warum nicht?
0: Und dann gibt's heute noch ja die letzte Chance, Karten zu bekommen für das Tote Hosen Lichtblicke-Konzert, ne?
2: Ja, da können dann die Augen leuchten.
0: Das ist
2: am 3. Dezember in Dortmund. Genau, Tickets dafür könnt ihr nicht kaufen, sondern nur kostenlos bei uns auf der Homepage bekommen. Heute ist dafür, du hast es eben schon gesagt, die letzte Chance. Wichtig ist das Codewort. Immer wenn ihr es bei uns im Programm hört, dann könnt ihr mitmachen. Solltet euch das natürlich merken. Und weil das Ganze für unsere Aktion Lichtblick läuft, freuen wir uns natürlich auch über Spenden. Damit helfen wir Familien in NRW, denen es gerade nicht so gut geht.
0: So sieht's aus. Also gut aufpassen. Achtet auf das Codewort. Und jetzt kommt erstmal ganz entspannt in diesen Freitag.

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0: Das Wetter.
1: Der Tag geht mit vielen Wolken los. Später kann auch Regen runterkommen. Aber es bleibt mild. Die Temperaturen, die liegen so bei 19 bis 23 Grad.
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2: A4 Aachen-Köln zwischen Kreuz Köln-West und Köln-Eiffeltor. 1 Kilometer Stau. Wir wünschen allen unterwegs gute Fahrt.
1: Was dich nicht umbringt, macht dich stärker. Ja, what doesn't kill you makes you stronger. Diesen kleinen Wandmotivationsspruch kriegt ihr jetzt hier präsentiert von der fantastischen Kelly Clarkson. Stronger gibt's jetzt für euch. Ich bin Johanna Tänzer. Moin zusammen.
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0: Girl. Hallo, guten Morgen, schön, dass ihr dabei seid.
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2: Nur wenn es dir gut geht, kann es auch anderen gut gehen. Im Rahmen einer Coaching-Ausbildung habe ich diesen Satz mal gelernt und sage ihn seitdem immer und immer wieder anderen Menschen. Nur wenn es dir gut geht, kann es auch anderen gut gehen. Die meisten schmunzeln, wenn sie die Worte reflektieren. Manche verdrehen auch schon mal die Augen, weil sie diesen Satz von mir nicht mehr hören können. Auch mich fordert das immer wieder heraus, wenn ich es mir selber vor Augen führe. Wir Menschen, du und ich, wir brauchen Energie und Kraft für unser Leben und Momente des Abschaltens und Auftankens, damit wir dann auch wieder für andere da sein können. Sich um sich selbst kümmern, ist dann in einem positiven Sinne egoistisch, weil es ernst nimmt, dass ich nicht nur funktionieren kann. Wenn meine Batterien leer sind und ich nur angespannt bin, dann werden es andere Menschen an meinem Verhalten merken. Gerade dann, wenn es besonders trubelig wird, darf und muss ich mich also mal rausziehen können. Als ChristInnen dürfen wir an einen Gott glauben, der das ganz genauso macht. Nach der Schöpfung, so erzählt es die bildhafte Geschichte der Bibel, macht Gott nicht einfach weiter, sondern er gönnt sich mal richtig was und lässt es sich einen Tag lang gut gehen. Und auch sein Sohn Jesus Christus zieht sich immer wieder dann zurück mit seinen FreundInnen, wenn es gerade alles zu viel wird. Sie wissen, dass nur wenn es ihnen gut geht, sie auch für andere da sein können. Also, lass es dir gut gehen. Max Strotzig von der katholischen Kirche für Augenblick mal.
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0: Mit Patrick Melz. Guten Morgen. Unsere Aktion Kreis Steinfurt sieht gelb läuft wieder. Der Auftakt, der offizielle, war gestern in Saarbeck. Radio RST ruft Autofahrer auf, vorsichtig zu fahren. Vor allem vor Schulen. Wer zu schnell ist, wird bei der Aktion von Polizei und Erstklässlern gestoppt. Dann gibt es einen Denkzettel. Wer sich an das Tempo hält, bekommt einen Dankzettel. Saarbecks Bürgermeister Lehberg freut sich über die Aktion.
2: Das ist eine hervorragende Aktion, um halt eben zu zeigen, im Straßenverkehr ist Rücksichtnahme das wichtigste Gebot, insbesondere gegenüber den schwachen Verkehrsteilnehmern, und dazu gehören die E-Männchen, und deswegen ist das eine ganz, ganz wichtige Aktion, und ich bin froh, dass es die auch in diesem Jahr wieder gibt.
0: In den nächsten Tagen kontrollieren wir an vielen Grundschulen im Kreis Steinfurt. Alle Infos zur Aktion sind auch auf radio-rst.de. 25 Jahre nach den Anschlägen vom 11. September sucht das Bundeskriminalamt weiter nach einem mutmaßlichen Terroristen aus dem Emsland. Gegen ihn liegt ein Haftbefehl vor. Er soll die Anschläge mit vorbereitet haben. Der Fahndungsaufruf wurde 2024 noch einmal aktualisiert. Heute erinnern in den USA mehrere Gedenkveranstaltungen an die Opfer von 9/11. In New York werden am Ground Zero die Namen der Toten verlesen. Nach einem Feuer in einem Umspannwerk ist in Teilen der Grafschaft Bentheim der Strom ausgefallen. Die Polizei sagt, bei Erdarbeiten wurde ein Stromkabel beschädigt. Das löste einen Kurzschluss aus. Danach brannte ein Transformator. In letzter Zeit kam es immer wieder zu Sabotageangriffen auf das Stromnetz. Die Polizei hat einen Verdächtigen festgenommen. Der CDU-Bundestagsabgeordnete Jens Spahn aus dem Wahlkreis Steinfurt-Borken hat CDU-Mitglieder in der Region um Entschuldigung gebeten. In einem Brief schreibt er, er sei im Streit um die Leihmutterschaft seines Sohnes zu feige gewesen, seine geänderte Haltung offen zu erklären. Spahn und sein Mann haben mit Hilfe einer Leihmutter in den USA ein Kind bekommen. Das hatte in der Union scharfe Kritik ausgelöst. Leihmutterschaft ist in Deutschland verboten. Spahn war Ende Juli deshalb als Chef der Unionsfraktion zurückgetreten. Sein Bundestagsmandat behält er. Im Münsterland wird am Montag der DAB-Plus-Empfang kurz umgestellt. Grund ist eine Anordnung der Bundesnetzagentur. Technische Parameter werden geändert. Die Umstellung ist für 10:50 geplant. Der eigentliche Wechsel dauert maximal 2 Sekunden. Bei einigen DAB-Plus-Radios kann danach ein neuer Sendersuchlauf nötig sein. 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
3: Das ist heute der wechselhafte Auftakt in das Wochenende. Sonne und Wolken, dazu einzelne Schauer bei rund 20 Grad. Morgen etwas freundlicher mit weniger Regen, bevor es am Sonntag dann deutlich mehr Regen gibt bei uns. Jetzt gerade 11 Grad in Steinfurt, 11 in Ochtrup und in Saarbeck am Waldsee.
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3: Gute Nachrichten, alles frei bei uns. Seht ihr etwas, sagt Bescheid. Hier ist die Nummer 05971920900.
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3: Schönen guten Morgen. 25 Jahre 9/11, darüber sprechen heute alle. Und Kathleen war damals als Studentin in New York dabei, hat die Anschläge gesehen. Das ist ein Thema heute früh bei uns am Freitag um 6:03.

0: 8 nach 6. Schönen Freitagmorgen.
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3: Ja, nee, ist klar.
4: Ja, kann man denn nicht mal eine Woche lang die Füße hochlegen, ohne dass sich wieder hemmungslos getrennt wird? Ja, hier, Wayne Carpendale und seine Annemarie haben sich doch getrennt. Ich hoffe mal, sie wusste es, bevor die Bunte die Knutschfotos von Carpendale mit seiner neuen gepostet hat. Ja, jetzt sagen wieder viele, ja, was will so ein alter Schlagerstar denn mit so einer jungen Frau? Nein, Leute, nicht Howard. Wayne Carpendale, der Sohn, Wayne. Selbst A-Promi, bekannt als Schauspieler und Moderator. Ja, sicher, der hat doch, was hat er nicht alles moderiert? Jetzt fällt mir die meisten kennen ihn ja auch als Ex von Yvonne Katterfeld. So, jetzt wisst ihr Bescheid. Ja, und er hat halt jetzt eine neue. Und man geht im Hause Carpendale auch ganz erwachsen mit der Situation um. Zum Beispiel dem Kind zuliebe wohnen Wayne und Annemarie weiterhin zusammen unter einem Dach da in München. Ich sag mal so, toi toi toi, wenn die neue Tante das erste Mal über Nacht bleibt, ja, siehste, Annemarie, ich würde mal die Reservierungsnummer vom Bayerischen Hof auf Kurzwahl legen. Ja, für sowas gibt's selbst in intakten Beziehungen eher wenig Verständnis.
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0: 6.14 Uhr, schönen Freitag.
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0: Eine Meldung aus Hörstel, hier ist die Ampel an der großen Kreuzung beim Kombi ausgefallen, sagt Vanessa, vielen Dank. Ansonsten keine Meldungen von den Straßen. Schauen wir kurz auf das Wetter, Sonne und Wolken im Wechsel. Heute regnet es ab und zu, morgen wird es freundlicher und am Sonntag dann häufig nass. Das Ganze so zwischen 20 und 22 Grad am Wochenende.

0: Guten Morgen, hier ist Radio RST am Freitag um 6.17 Uhr. Es ist der 11. September 2026. Das heißt, Steve, die Anschläge auf das World Trade Center sind heute genau 25 Jahre her.
1: Ja, ganz genau um 8.46 Uhr morgens krachte damals das erste Flugzeug in einen der beiden Türme. Das war bei uns nachmittags. Spuren des Anschlags führen in das Emsland. Ein Verdächtiger wird noch gesucht.
0: Ja, und Kathleen war damals live dabei. Das hören wir heute früh auch noch. Dann warst du gestern bei einer, besonderen Verkehrskontrolle.
1: Ja, genau. Unsere Aktion Kreis Steinfurt sieht gelb ist offiziell wieder gestartet und zwar in Saarbeck diesmal. Da haben Erstklässler zusammen mit der Polizei kontrolliert, ob wir zu schnell oder genau richtig fahren. Und für die zu schnellen gab es einen Denkzettel, für die anderen einen Dankzettel.
0: Wie das war, hören wir heute auch noch. Vielleicht gab es ja zu viele Denkzettel, weiß ich ja nicht. Hoffentlich nicht. Und dann geht es noch nach Längerich. Heute Nachmittag senden wir live aus Längerich. Jeden Freitag kommen wir ja bei Radio RST in einen anderen Ort.

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0: Es ist 6.30 Uhr.
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0: Mit Patrick Melz. Guten Morgen. In Niedersachsen sind am Sonntag Kommunalwahlen. In Osnabrück, Lingen und Nordhorn zum Beispiel werden Oberbürgermeister oder Bürgermeister neu gewählt. In den Landkreisen Osnabrück, Emsland und Grafschaft Bentheim geht es um neue Landräte. Außerdem werden die Stadt- und Gemeinderäte neu besetzt. Kommunalpolitik entscheidet oft direkt über den Alltag vor Ort, also zum Beispiel über Schulen, Kitas, Verkehr, Wohnungsbau und Stadtwerke. Politikprofessor Freise von der Uni Münster sagt, genau daran wird auch sichtbar, wie die Stimmung im Land vor der nächsten Landtagswahl ist. In Hörstel ist an der Hakenberg-Gesamtschule einen Tag nach der ersten Amokdrohung eine weitere Schmiererei aufgetaucht. Diesmal bezieht sie sich auf den Tag heute. Schule und Polizei geben Entwarnung. Die Polizei geht nicht von einer ernst gemeinten Drohung aus. Nach Angaben des Schulleiters ähneln Schriftbild und Stift der ersten Schmiererei. Deshalb liegt der Verdacht nahe, dass dieselbe Person dahinter steckt. Der Unterricht läuft normal weiter. Im Osten der Schweiz ist ein Reisebus aus den Niederlanden verunglückt. Dabei sind mehrere Menschen ums Leben gekommen, weitere wurden verletzt. Der Bus prallte gegen eine Leitplanke, kippte um und blieb auf der Seite liegen. Und noch eine gute Nachricht für alle in der Region, die gerne in das Kino gehen. Am Wochenende gibt es Kino in vielen Städten für 5 Euro. Mehr als 700 Kinos machen beim Kinofest morgen und übermorgen mit. Bei uns in der Region sind unter anderem Kinos in Rheine, Emstetten, Ippenbüren, Steinfurt, Lingen und Nordhorn dabei. Welche Kinos mitmachen, steht online auf radio-rst.de.
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2: Das Wochenende beginnt mit einem Mix aus Sonne und Wolken. Ein paar Schauer kommen vorbei bei maximal 20 Grad. Morgen, ja, wird es freundlicher, auch seltener mit etwas Regen bei ähnlichen Temperaturen. Der Sonntag wird Stand jetzt sehr verregnet, an den Temperaturen ändert sich eher nichts. 8 Grad heute früh in Hörstel, 9 Grad in Osnabrück und am Reckermoor.
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2: Eine Meldung, die kommt aus Hörstel. Da ist die Ampel an der großen Kreuzung beim Kombi ausgefallen. Das war's soweit. Wenn ihr etwas gesehen habt, gerne her damit. Das ist die WhatsApp-Nummer 05971 92090.
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2: Guten Morgen. Wie ihr uns live vor Ort trefft und sogar mitentscheidet, was wir bei euch im Ort besuchen, hört ihr gleich.

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0: Schönen Freitagmorgen mit Radio RST um 20 vor 7. Guten Morgen. Wenn ihr mal Lust habt, uns ganz persönlich zu treffen, dann ist der Freitag für euch immer interessant. Wir kommen in alle 24 Orte im Kreis Steinfurt und senden live. Heute aus Lengerich. Die Community hat schon viele Tipps gegeben. Thomas aus Lengerich zum Beispiel.
1: Wenn ihr aus Lengerich kommt, solltet ihr auf jeden Fall im neuen Begegnungszentrum All-In vorbeischauen. Das ist eine alte Sparkasse, aber jetzt mittlerweile ein Treffpunkt für Leute aller Couleur, allen Alters, sollte noch bekannter gemacht werden.
0: Schauen wir uns natürlich an. Vielleicht habt ihr noch mehr Tipps, dann schreibt sie uns jetzt 05971 920 90. Hier ist Radio RST. Bis heute Nachmittag.

0: Viertel vor sieben.
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0: Guten Morgen mit einer Vorsichtmeldung. A33 Bielefeld-Osnabrück zwischen Kreuz Osnabrück-Süd und Fledda ein kaputter LKW. Das Wetter für euer Wochenende von Lengerich bis Nordwalde. Heute und morgen sind die besseren Tage für das Draußensein. Heute Sonne und Wolken, einzelne Schauer bei rund 20 Grad. Morgen meist trocken bis 22. Sonntag startet dann trocken, später wird es nass.
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0: ist 7 Uhr.
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0: Mit Patrick Melz. Guten Morgen. Unsere Aktion Kreis Steinfurt sieht gelb läuft wieder. Der offizielle Auftakt war gestern in Saarbeck. Damit Erstklässler sicher zur Schule kommen, sind Kinder und Polizei im Kreis Steinfurt jetzt wieder gemeinsam unterwegs. Wer zu schnell fährt, bekommt einen Denkzettel. Wer sich an das Tempo hält, einen Dankzettel. Steinfurts Landrat Sommer findet die Aktion extrem wichtig.
2: Weil jedes Jahr neu die E-Männchen mit der Schule anfangen und das sind die schwächsten Teilnehmerinnen und Teilnehmer im Straßenverkehr. Die müssen sich erstmal dran gewöhnen, den Weg zur Schule sicher zu gehen. Und das ist eine Situation, wo wir dann eben die Autofahrerinnen und Autofahrer und auch die anderen Verkehrsteilnehmer nochmal, also wir wollen Motivation schaffen bei denen, sich besonders vorsichtig zu verhalten, weil eben die Kinder unterwegs sind. Und das tun wir, indem wir Aufmerksamkeit schaffen für diese Situation und ich halte das für sehr sinnvoll.
0: Zu erkennen sind die Kinder an ihren gelben Käppis. Die Aktion läuft auch in den nächsten Tagen an vielen Grundschulen im Kreis Steinfurt weiter. Steigt der Zusatzbeitrag bei der Krankenkasse, erhalten Versicherte in der Region oft keinen Brief mehr. Die Politik hat die Infopflicht gestrichen. Für gesetzlich Versicherte heißt das, sie schauen selbst nach, ob ihre Kasse teurer wird. Das ist wichtig, weil ein Sonderkündigungsrecht nur kurz gilt. Verbraucherschützer kritisieren das. Sie sagen, viele merken die höheren Beiträge erst, wenn am Monatsende weniger Geld übrig bleibt. Große Krankenkassen informieren nach eigenen Angaben weiter über Beitragsänderungen, vor allem online. Nach einem Feuer in einem Umspannwerk ist in Teilen der Grafschaft Bentheim der Strom ausgefallen. Die Polizei sagt, bei Erdarbeiten wurde ein Stromkabel beschädigt. Das löste einen Kurzschluss aus, danach brannte ein Transformator. In letzter Zeit kam es immer wieder zu Sabotageangriffen auf das Stromnetz. Die Polizei hat einen Verdächtigen festgenommen. Der Bundestagsabgeordnete Jens Spahn aus dem Wahlkreis Steinfurt-Borken hat CDU-Mitglieder in der Region um Entschuldigung gebeten. In einem Brief schreibt er, er sei im Streit um die Leihmutterschaft seines Sohnes zu feige gewesen, seine geänderte Haltung offen zu erklären. Spahn und sein Mann haben mit Hilfe einer Leihmutter in den USA ein Kind bekommen. Das hatte in der Union scharfe Kritik ausgelöst. Leihmutterschaft ist in Deutschland verboten. Spahn war Ende Juli deshalb als Chef der Unionsfraktion zurückgetreten. Sein Bundestagsmandat behält er. Im Münsterland wird am Montag der DAB-Plus-Empfang kurz umgestellt. 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
3: Heute Sonne, Wolken und einzelne Schauer bei 20 Grad. Morgen bis zu 22 Grad und meistens trocken. Sonntag vor allem später am Mittag bzw. Nachmittag mehr Regen. Jetzt gerade 10 Grad in Altenberge, 10 in Horstmar und in Nordwalde am Pröbstinghof.
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3: Eine Meldung, Vorsicht A33 Bielefeld Richtung Osnabrück zwischen Kreuz Osnabrück Süd und Fledda. Ein kaputter LKW auf dem Standstreifen. Wenn ihr mehr gesehen habt, das ist unsere Nummer für euch 05971 920 90.
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3: Guten Morgen, die DAB Plus Woche geht zu Ende. Eine Woche lang habt ihr Kathleen und mich auf unseren neuen großen Plakaten gesehen in der ganzen Region. Heute sammeln wir eure letzten Funde. 05971 920 90. Fotos hierhin. Und gegen 7:30 verschenken wir heute das nächste DAB Plus Radio für euch.

0: Guten Morgen, Radio RST hier um 7:10 Uhr mit Sören Harting. Genau 25 Jahre ist der Anschlag auf das World Trade Center in New York jetzt her. Ein Tag, an den sich viele von uns ganz genau erinnern.
1: Genau zu der Zeit habe ich unterrichtet. Ich bin Querflötenlehrerin. Eine Schülerin kam dann irgendwie rein, ganz bleich und ganz komisch drauf irgendwie. Und dann habe ich gefragt, was ist denn los? Und die hatte das dann wohl gerade in Nachrichten gehört.
2: Ja, weiß ich noch. Ich weiß, wo ich da gearbeitet habe. Gruselig. Angst. Große Sorge, wie das ausgeht. Große Angst vor den Reaktionen.
0: Auch meine Kollegin Kathleen erinnert sich. Sie war damals in New York, hatte gerade angefangen zu studieren. Als das erste Flugzeug in den World Trade Center Turm flog, war zunächst gar nicht klar, was passiert war. Dann sah sie das zweite Flugzeug und plötzlich wusste jeder, das ist kein Unfall. New York versank im Chaos. Kathleen und ihre Begleiter versuchten, aus Manhattan rauszukommen. Mit dem Auto ging es Richtung New Jersey. Da standen sie dann mit hunderten Menschen an einem Diner und blickten auf die Skyline, die sich für immer verändert hatte. Kathleen, damals aus Osnabrück, live am 11. September in New York. Unglaublich. Und dann gibt es noch etwas, das unglaublich ist. Einer der mutmaßlichen Täter des 11. September, der bis heute gesucht wird, hat eine Verbindung ausgerechnet nach Osnabrück. Was dahinter steckt, erzählen wir um 10 nach 8 bei Radio RST. Wir sind von hier.

0: 7.17 Uhr, hier ist Radio RST. Moin Moin. Ich weiß nicht, wie es euch geht. Ohne Google Maps wäre ich mittlerweile aufgeschmissen.
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2: Die etwas Älteren fahren ja immer noch mit Landkarte. Vorher wird der Weg studiert, dann wird immer wieder rechts rangefahren, die Karte überm Lenkrad aufgefaltet. Und hinterher kann der Fahrer exakt wiedergeben:
3: Ja, wir sind erst über die A7, dann runter auf B27 und dann hinter Oberwurzeln.

0: Recklinghausen wieder rauf.
1: Jüngere Autofahrer wissen selbst nach stundenlangen Autofahrten überhaupt nicht, wo sie langgefahren sind.
2: Ja, ich hatte München eingegeben und dann war so zweimal Stau. Und dann hat er mich, glaube ich, über Frankfurt geleitet. Oder war's Frankreich?
1: Da wir ja bald alle in selbstfahrenden Autos sitzen, ergeben sich dann ja ganz neue Chancen. Denn wenn wir die Augen nicht auf die Straße richten müssen, dann können wir uns während der Fahrt wieder den wirklich wichtigen Dingen widmen. Bei Instagram.
2: Hier, der Waschbär klaut der Oma die Pizza.
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0: Es ist 7.30 Uhr.
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0: Das Morgenbriefing mit Patrick Melz. Guten Morgen. Nach der Landtagswahl in Sachsen-Anhalt und vor den Wahlen in gut einer Woche in Berlin und Mecklenburg-Vorpommern wird am Wochenende im niedersächsischen Teil unserer Region gewählt. Sonntag ist in Niedersachsen Kommunalwahl. Lingen, Osnabrück oder Nordhorn zum Beispiel wählen neue Bürgermeister. Die Landkreise Emsland, Grafschaft Bentheim und Osnabrück Landräte. Es geht um die Themen, die für die Menschen in den Orten besonders wichtig sind. Kitas, Schulen, Straßen und vieles mehr. Spannend wird auch sein, wie sich die aktuelle Stimmung zur Bundespolitik auf die Wahlen auswirkt. Politikprofessor Freise von der Uni Münster.
2: Die Bundesregierung ist derzeit sehr unpopulär und davon profitieren insbesondere die Parteien, die in Berlin in der Opposition sind. Gleichzeitig darf man den lokalen Faktor nicht unterschätzen. Bei Kommunalwahlen kennen viele Menschen die Kandidaten persönlich oder beurteilen sehr konkret, was in ihrer Stadt oder Gemeinde funktioniert. Deshalb schlagen bundespolitische Trends hier meist nicht eins zu eins durch.
0: In einigen Städten und Kreisen wie Osnabrück, Meppen oder dem Landkreis Emsland treten auch AfD-Kandidaten an, um Oberbürgermeister, Bürgermeister oder Landrat zu werden. Ihnen rechnet Freise nur geringe Chancen zu. Und jetzt weitere Nachrichten im Überblick. 25 Jahre nach den Anschlägen vom 11. September sucht das Bundeskriminalamt weiter nach einem mutmaßlichen Terroristen aus dem Emsland. Er soll die Anschläge mit vorbereitet haben. Heute erinnern in den USA mehrere Gedenkveranstaltungen an die Opfer von 9/11. In Hörstel ist an der Hakenberg-Gesamtschule einen Tag nach der ersten Amokdrohung eine weitere Schmiererei aufgetaucht. Schule und Polizei geben Entwarnung. Die Polizei geht nicht von einer ernst gemeinten Drohung aus. Im Osten der Schweiz ist ein Reisebus aus den Niederlanden verunglückt. Dabei sind mehrere Menschen ums Leben gekommen, weitere wurden verletzt. Und zum Schluss noch eine gute Nachricht für alle in der Region, die gerne in das Kino gehen. Am Wochenende gibt es Kino in vielen Städten für 5 Euro. Mehr als 700 Kinos machen beim Kinofest morgen und übermorgen mit. Bei uns in der Region sind unter anderem Kinos in Rheine, Emstetten, Ippenbüren, Steinfurt, Lingen und Nordhorn dabei. Welche Kinos mitmachen, steht online auf unserer Homepage. 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
3: Der Freitag macht es sich zwischen Münster und Osnabrück gemütlich mit Sonne und Wolken und ein paar Schauern bei rund 20 Grad. Morgen wird es freundlicher bei 22 Grad, bevor am Sonntag wieder Regen kommt. 11 Grad jetzt in Hopsten, in Tecklenburg und in Lattbergen an der Bodenkuhle.
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3: Vorsicht auf der A33 Bielefeld Richtung Osnabrück zwischen Kreuz Osnabrück Süd und Fledder. Ein kaputter LKW auf dem Standstreifen und ein neuer Blitzer ist zwischen Mesum und Elte bei Tempo 50. Danke an Kalle. Wenn ihr mehr gesehen habt, sagt Bescheid. Die Nummer in das Studio 059 71 920 90.
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3: Gleich Samba mit Homewrecker. Den Song hört ihr ab jetzt noch mehr im klaren Sound mit unseren neuen DAB Plus Radios. Und zwar Melanie aus Methelen.
4: Ich freue mich riesig über das gewonnene DAB Plus Radio und ich nehme es mit zur Arbeit, um da jeden Tag eure super Musik und eure tolle Sendungen zu hören. Ich freue mich. Vielen Dank.
3: Das war natürlich Stefanie aus Methelen. Das tut mir leid für diesen Versprecher. Sie hat das Plakat auf jeden Fall in Ochtrup gesehen, an der Laurenzstraße. Danke für eure Fotos über die Woche verteilt. Es war wirklich unfassbar viel aus Hopsten, aus Reckenfeld, aus Emstetten, aus Lengerich oder eben aus Ochtrup. Heute Nachmittag gibt es noch eine letzte Chance ab 14 Uhr bei Radio RST.

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0: 20 vor 8. Schön, dass ihr dabei seid. Guten Morgen.
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0: Gelbe Käppis, gleich Fuß vom Gas. Kreis Steinfurt sieht gelb. Seit gestern sind unsere Schulkinder wieder mit unseren gelben Käppis unterwegs. Unser großes Ziel, den Schulweg sicherer machen. Wie gesagt, Steve, gestern die Auftaktveranstaltung in Saarbeck am Edeka. Du warst mit Kathleen dabei.
2: Richtig schön war das. Mit dabei auch die 4. Klasse der St. Georg Grundschule in Saarbeck. Die Polizei, Landrat, Bürgermeister der Kreis Steinfurt. Spannend war natürlich für die Kinder die Messstation der Polizei. Wir haben uns in der Tempo 30 Zone aufgebaut und dann Denk- und Dankzettel verteilt, weil das Ziel ganz klar, fahrt langsamer, wenn ihr Schulkinder mit gelben Käppis seht. Benjamin aus der 4. hatte großen Spaß.
3: Ich habe das Auto halt gestoppt, weil sonst kann es gefährlich werden für die Fahrradfahrer und die Fußgänger. Das ist aber sehr gut gefahren. Dann habe ich ihnen einen Dankzettel gegeben, habe noch gesagt, sie sind gut gefahren. Dann war der halt zufrieden, dann ist er halt weggefahren und dann war ich glücklich.
2: Also sehr gelungene Veranstaltung in Saarbeck. Insgesamt wurden fast nur Dankzettel verteilt, 2 Denkzettel.
0: Ja, damit unsere Schulkinder sicher auf dem Weg zur Schule sind, haben wir wieder überall unsere gelben Käppis an die Schüler verteilt. Und ab November, wenn es richtig kalt wird, gibt es die Radio RST Mützen in Gelb.
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2: Tage wie diese ist ein riesiges Geschenk, ein Song, der uns ja zugelaufen ist, von dem wir gar nicht irgendwo berichten könnten, wie wir den jetzt genau geschrieben haben. Es ist ein bisschen so wie ein Kind, das ständig am Zauberwürfel rumspielt und irgendwann hat es diese Kombination perfekt erwischt. Wenn wir wüssten, wie man so ein Lied schreibt, würden wir jeden Monat so einen Song raushauen. Es ist uns leider nur einmal im Leben gelungen. Wir tragen den im Herzen und der bedeutet uns unglaublich viel und sehr vielen Menschen da draußen ebenfalls.
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0: Einen schönen guten Morgen. Es ist 7.47 Uhr. 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
0: Freitagmorgen, ihr habt wieder Lust und Zeit mitzuraten, dann ist jetzt die Chance mit unserer neuen Aktion Fakt oder Fake und Steve ist mal wieder mein Opfer.
2: Yes.
0: Wir haben eine Geschichte für dich und du musst hinterher erraten, ist die Geschichte echt oder ist sie ausgedacht? Und interessierst du dich ein bisschen für Geschichte?
2: Hm?
0: Ja? Interessierst du dich für Dinos? Du hast doch einen Sohn. Interessiert der sich
2: ich
0: für Dinos?
2: Ich weiß, dass gerade ein neuer Paw Patrol Dino-Film ist.
0: Na gut, okay.
2: Und meine Frau liebt Dino-Filme, also sie liebt Jurassic Park und alles darüber hinaus.
0: Na gut, dann schauen wir mal. Also, im Kreis Steinfurt gibt es viele Steinbrüche, das weißt du ja. Der Grafensteiner Sandstein zum Beispiel wurde auch als Baumaterial für das Kloster Grafenhorst benutzt. Meine Behauptung, in den Steinbrüchen rund um Lengerich kann man Millionen Jahre alte Fossilien wie die Riesenammoniten finden. Das sind so große Meeresschnecken. Das ist so, weil die Region mal am subtropischen Meer lag.
2: Ja, das die letzte Behauptung glaube ich nicht, aber dass man hier Fossilien finden kann, glaube ich zu 100%, weil mein Schwiegervater uns ein Fossil geschenkt hat, welches er hier gefunden hat mit seinem Kumpel aus Neunkirchen und die haben das auch irgendwo hier in der Region zusammen gefunden und deswegen glaube ich ganz klar an ja, man kann hier Fossilien finden. Ob wir, was hast du gesagt, am subtropischen Meer lagen, das kann ich nicht sagen und bestätigen. Ich glaube aber ja, dass man hier Fossilien finden kann in der Region in den Steinbrüchen.
0: Die ganze Geschichte muss ja dann stimmen. Das heißt, du musst dann sagen, stimmt nicht, weil du glaubst das mit dem subtropischen Meer nicht.
2: Also sag nochmal das mit dem subtropischen Meer.
0: Also die riesen Meeresschnecken, die Fossilien davon gibt es in den Steinbrüchen rund um Lengerich, weil die Region mal am subtropischen Meer lag.
2: Nein, das stimmt nicht.
0: Falsch, die Behauptung stimmt.
2: War ich ja doch richtig.
0: Der Lengerich ist weltbekannte Fossillagerstätte der Oberkreidezeit, ja, vor 95 Millionen Jahren. Damals erstreckte sich ein warmes, tropisches Flachmeer hier in der Region. Zu finden sind versteinerte Überreste von Muscheln, Schnecken, Haifischzähnen, Fischen und Reptilien.
2: Ja, ist in Ordnung. Ich akzeptiere die Niederlage. Dass wir die forcieren, das habe ich mir gedacht, dass das stimmt. Andere habe ich gedacht, weiß ich nicht, ob das sein kann. Aber gut.
0: Dann ist es offiziell leider falsch.
2: Ja, absolut.
0: Okay. Und wir versuchen das Montag nochmal.
2: Okay, machen wir.
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0: Mit Patrick Melz. Guten Morgen. Unsere Aktion Kreis Steinfurt sieht gelb läuft offiziell wieder. Der Auftakt war gestern in Saarbeck. Radio RST ruft Autofahrer auf, vorsichtig zu fahren. Vor allem vor Schulen. Wer zu schnell ist, wird bei der Aktion von Polizei und Erstklässlern gestoppt. Dann gibt es einen Denkzettel. Wer sich an das Tempo hält, bekommt einen Dankzettel. Für Saarbecks Bürgermeister Lehberg eine sehr erfolgreiche Aktion.
2: Soweit ich das mitbekommen habe, wurden bislang zum Glück nur Dankzettel verteilt. Ich hoffe, dass es so bleiben wird. Und wenn der eine oder andere Denkzettel dann dabei ist, führt er auch hoffentlich zu einem Umdenken.
0: In den nächsten Tagen kontrollieren wir an vielen Grundschulen im Kreis Steinfurt. Alle Infos zur Aktion sind auch auf radio-rst.de. Im Bundestag geht die Haushaltswoche weiter. Unter anderem spricht heute noch Arbeitsministerin Baas. Ein Streitpunkt bleibt die geplante Rentenreform. Aus der Opposition kommt Kritik. Offen ist auch, was aus der abschlagsfreien Rente nach 45 Beitragsjahren wird. Zuletzt gab es Zweifel, ob der Plan so bleibt. Steigt der Zusatzbeitrag bei der Krankenkasse, erhalten Versicherte in der Region oft keinen Brief mehr. Die Politik hat die Infopflicht gestrichen. Für gesetzlich Versicherte heißt das, sie schauen selbst nach, ob ihre Kasse teurer wird. Das ist wichtig, weil ein Sonderkündigungsrecht nur kurz gilt. Verbraucherschützer kritisieren das. Sie sagen, viele merken die höheren Beiträge erst, wenn am Monatsende weniger Geld übrig bleibt. Große Krankenkassen informieren nach eigenen Angaben weiter über Beitragsänderungen, vor allem online. Der Bundestagsabgeordnete Jens Spahn aus dem Wahlkreis Steinfurt-Borken hat CDU-Mitglieder in der Region um Entschuldigung gebeten. In einem Brief schreibt er, er sei im Streit um die Leihmutterschaft seines Sohnes zu feige gewesen, seine geänderte Haltung offen zu erklären. Spahn und sein Mann haben mit Hilfe einer Leihmutter in den USA ein Kind bekommen. Das hatte in der Union scharfe Kritik ausgelöst. Leihmutterschaft ist in Deutschland verboten. Spahn war Ende Juli deshalb als Chef der Unionsfraktion zurückgetreten. Sein Bundestagsmandat behält er. Im Münsterland wird am Montag der DAB-Plus-Empfang kurz umgestellt. Grund ist eine Anordnung der Bundesnetzagentur. Technische Parameter werden geändert. Die Umstellung ist für 10 nach 11 geplant. Der eigentliche Wechsel dauert maximal 2 Sekunden. Bei einigen DAB-Plus-Radios kann danach ein neuer Sendersuchlauf nötig sein. Wenn euer Gerät Radio RST danach nicht mehr findet, startet einfach den automatischen Sendersuchlauf. Wir informieren am Montag auch bei Radio RST im Programm über die Umstellung und haben alle Infos online auf unserer Homepage.
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3: Das ist heute der wechselhafte Auftakt in das Wochenende. Sonne und Wolken, dazu einzelne Schauer bei rund 20 Grad. Morgen freundlicher mit bis zu 22 Grad. Sonntag startet trocken. Später kommt dann Regen. Aktuell 12 Grad in Steinfurt, 12 in Ochtrup und in Saarbeck am Waldsee.
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3: Wir starten mit der Info aus Hörstel.
4: Guten Morgen, hier ist Manuela. Also die Kreuzung am Kombi, da ist die Ampel ausgefallen. Nur eben zur Info, für alle, die da lang müssen, passt auf und kommt alle gut an, da wo ihr hin möchtet. Einen schönen Tag.
3: Danke dir auch. Dann haben wir die A33 Bielefeld-Osnabrück zwischen Kreuz Osnabrück Süd und Fledda, hier ein kaputter LKW auf dem Standstreifen. Es blitzt zwischen Mesum und Elte, Tempo 50, danke an Kalle. Wenn ihr mehr gesehen habt, unsere Nummer ist die hier, 05971920 90.
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3: 25 Jahre 9-11, wo wart ihr an diesem Tag? Kathleen war auf jeden Fall live in New York als Studentin und hat das gesehen. Jeder weiß es wohl irgendwie noch, so wie Jens aus Rheine.
5: Und zwar war ich zu Hause, ich hatte Hausaufgaben gemacht und bin runter, weil ich meine Eltern was fragen wollte. Und Mama verwies mich an meinen Vater und sagte, ich schaue hier gerade Nachrichten, da ist was Krasses passiert. Und ich sah die Bilder und dachte mir nur, krass, was guckst du denn da für einen Actionfilm? Und dann drehte er sich um, schaute mich an und sagte bloß, nee, das ist kein Actionfilm. Da sind gerade 2 Flugzeuge ins World Trade Center geflogen.
3: Danke, Jens, für deine Geschichte. Warum eine Spur der Anschläge auch in das Emsland führt, und zwar immer noch, das erklären wir gleich bei Radio RST.

0: Schönen guten Morgen, Radio RST hier, 8:11. Wie kann es sein, dass eine Geschichte von New York plötzlich bei uns in Haselünne landet, im Emsland? Heute jähren sich die Anschläge vom 11. September zum 25. Mal. Die Bilder haben sich bei uns eingebrannt. Jeder weiß, wo er an diesem Tag war. Und Steve, diese Geschichte landet in unserer Region.
1: Die NOZ hat recherchiert über einen Mann, der in Haselünne im Emsland geboren ist und der an den Anschlägen in New York beteiligt gewesen sein soll. Es geht um Sahid Bahadji, dessen Mutter aus Osnabrück kam. Er gehörte zum Umfeld der Hamburger Zelle, also zu dem Kreis um Mohammed Atta, einem der Piloten von 9/11. Er lebte in Hamburg und soll bei der Organisation und Finanzierung geholfen haben, und kurz vor den Anschlägen verschwand er.
0: Ja, und seitdem fehlt von ihm jede Spur.
1: Ja, genau. Sein Aufenthaltsort ist bis heute nicht geklärt. Das Bundeskriminalamt fahndet weiter nach ihm. Der Vorwurf unter anderem die Mitgliedschaft in einer terroristischen Vereinigung und eine Beteiligung an den Anschlägen.
0: Das heißt, eine der großen offenen Spuren rund um 9/11 führt tatsächlich bis hier vor unsere Haustür.
1: Ja, so ist das. Und genau das macht die Geschichte auch so beklemmend. Zwischen New York und Haselünne liegen mehr als 5000 Kilometer. Nur die Geschichte des 11. September hat eben auch eine deutsche, eine niedersächsische und sogar eine ganz konkrete regionale Verbindung.
0: 25 Jahre danach und ein Name, nach dem immer noch gesucht wird.

0: Sofort 20 nach 8, Radio RST, schönen guten Morgen. Vielleicht sehen wir uns heute Nachmittag in Lengerich. Jeden Freitag senden wir live aus einem anderen Ort im Kreis Steinfurt und wir suchen ja Tipps, was wir da unbedingt machen sollten. Katharina schreibt, unbedingt das Tierheim besuchen. Anja schlägt die Eisenbahnfreunde vor, da starten wir auch direkt um 14 Uhr. Und dann ist da noch dieser Tipp von Thomas aus Lengerich.
1: Wenn ihr an Lengerich kommt, solltet ihr auf jeden Fall im neuen Begegnungszentrum All-In vorbeischauen. Das ist eine alte Sparkasse, aber mit mittlerweile einen Treffpunkt für Leute aller Couleur, allen Alters, sollte noch bekannter gemacht werden.
0: Auch das wird gemacht, kam auch sehr oft als Tipp. Vielleicht habt ihr ja noch mehr Tipps. Meldet euch 05971 920 90. Jeden Freitag senden wir live aus einem anderen Ort. Bis später in Lengerich ab 14 Uhr.

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0: Es ist 8.30 Uhr.
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0: Mit Patrick Melz. Guten Morgen. In Niedersachsen sind Sonntag Kommunalwahlen. In Osnabrück, Lingen und Nordhorn zum Beispiel werden Oberbürgermeister oder Bürgermeister neu gewählt. In den Landkreisen Osnabrück, Emsland und Grafschaft Bentheim geht es um neue Landräte. Außerdem werden die Stadt- und Gemeinderäte neu besetzt. Kommunalpolitik entscheidet oft direkt über den Alltag vor Ort. Also zum Beispiel über Schulen, Kitas, Verkehr, Wohnungsbau und Stadtwerke. Politikprofessor Freise von der Uni Münster sagt, genau daran wird auch sichtbar, wie die Stimmung im Land vor der nächsten Landtagswahl ist. In Hörstel ist an der Hakenberg-Gesamtschule einen Tag nach der ersten Amokdrohung eine weitere Schmiererei aufgetaucht. Diesmal bezieht sie sich auf den Tag heute. Polizei und Schule geben Entwarnung. Die Polizei geht nicht von einer ernst gemeinten Drohung aus. Nach Angaben des Schulleiters ähneln Schriftbild und Stift der ersten Schmiererei. Deshalb liegt der Verdacht nahe, dass dieselbe Person dahinter steckt. Der Unterricht läuft normal weiter. In Berlin im Bundestag geht die Haushaltswoche weiter. Unter anderem spricht heute noch Arbeitsministerin Baas. Ein Streitpunkt bleibt die geplante Rentenreform. Und noch eine gute Nachricht für alle in der Region, die gerne in das Kino gehen. Am Wochenende gibt es Kino in vielen Städten für 5 Euro. Mehr als 700 Kinos machen beim Kinofest morgen und übermorgen mit. Bei uns in der Region sind unter anderem Kinos in Rheine, Emsdeppen, Ippenbüren, Steinfurt, Lingen und Nordhorn dabei. Welche Kinos genau mitmachen, steht online auf radio-rst.de.
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2: Das Wochenende beginnt mit einem Mix aus Sonne und Wolken. Ein paar Schauer sind möglich. Es bleibt meist trocken bei 20 Grad. Morgen wird es nochmal freundlicher mit wenig Regen. Sonntag ziehen dann Regenwolken auf. 11 Grad jetzt in Osnabrück, in Hörstel und am Reckermoor.
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2: Wir starten mit der Info aus Hörstel. Guten Morgen.
3: Guten Morgen, hier ist Manuela. Also die Kreuzung am Kombi, da ist die Ampel ausgefallen. Nur eben zur Info. Für alle, die da lang müssen, passt auf und kommt alle gut an, da wo ihr hin möchtet. Einen schönen Tag.
2: Dankeschön, Manuela. Dir auch. Dann haben wir eine Vorsichtmeldung von der A33 Bielefeld Richtung Osnabrück. Zwischen Kreuz Osnabrück Süd und Fledder ein kaputter LKW auf dem Standstreifen. Dann blitzt es zwischen Mesum und Elte. Hier ist Tempo 50. Danke an Kalle. Eure Infos hierhin 05971 920 90.
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2: Schönen guten Morgen. Wenn ihr gestern in Saarbeck eine ungewöhnliche Polizeikontrolle mit kleinen Kindern gesehen habt, das war Absicht. Unsere Aktion Kreis Steinfurt sieht gelb ist nämlich wieder gestartet. Warum Erstklässler jetzt dank uns besser sichtbar sind und was die Message an uns Erwachsene ist, das hört ihr gleich. Guten Morgen.
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0: 20 von 9. Schönen guten Morgen.
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0: Guten Morgen. Jo, wir machen die Straßen sicherer für E-Männchen mit unseren knallgelben Cappies. Gestern war der große Auftakt unserer Aktion in Saarbeck. Grundschüler haben gemeinsam mit der Polizei geblitzt, Dank- und Denkzettel verteilt und dazu gab es dann diese Message von Polizistin Lisa aus Saarbeck.
2: Dass wir Erwachsenen, insbesondere natürlich Eltern, sich als Vorbild im Straßenverkehr bewegen. Kinder lernen am Modell in allen Lebenssituationen und das natürlich auch, wenn es um die Beachtung von Verkehrsregeln geht. Und ja, so möchte ich einfach einmal dafür sensibel machen, dass man sich immer am Tag ordentlich und vorbildlich im Straßenverkehr bewegt, dass man den Fußgängerüberweg nimmt, um die Straße zu überqueren und natürlich auch mit Kindern nicht über die rote Ampel geht. Und dass es einfach wichtig ist, dass alle Erwachsenen sich als Vorbild im Straßenverkehr bewegen.
0: Ihr werdet es mit Sicherheit in nächster Zeit noch einige solcher Erstklässler mit gelben Käppis sehen. Und das ist gut so.
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0: 13 von 9. Guten Morgen, Radio RST. Ihr schickt uns diese Woche Fotos von unseren DAB Plus Plakaten. Dafür gibt es DAB Plus Radios von uns und jede Woche schickt ihr uns super viele Fotos, denn Kathleen und ich krönen dann immer das Foto der Woche und diese Woche kommt es von Christian aus Mesum.
1: Guten Morgen.
0: Du hast uns ein wunderschönes Foto geschickt und zwar ist das ein Foto von einem Sonnenaufgang. Wie ist es dazu gekommen und wo war das?
1: Das war ein Morgen am See in Elte, Baggersee in Elte. Ich hatte meinen Sohn morgens überrascht mit einem Angeltag. Wir sind dann morgens um 5 Uhr aufgestanden, waren um 6 Uhr am See in Elte. Die Sonne ging langsam auf und mein Sohn sagte, oh Papa, mach da mal ein Foto von. Das habe ich dann natürlich auch gemacht. Ja, und leider mussten wir 10 Minuten später schon wieder einpacken, weil es derbe angefangen ist zu regnen.
0: Ah, schade. Du hast gesagt, Angeln. Ist das ein großes Hobby von euch oder?
1: Ja, definitiv. Also ich angel jetzt seit über 30 Jahren. Mein Sohn hat vor wenigen Wochen seinen Jugendfischereischein oder seinen Begleitschein bekommen, so dass er gerade heiß ist wie Frittenfett und wir in den Ferien jede Möglichkeit genutzt haben, angeln zu gehen.
0: Was macht das für dich aus, Angeln?
1: Ruhe und Entspannung. Einfach mal nichts müssen, nichts machen, gucken, was passiert.
0: Es ist selten geworden heute in der Zeit, ne, mit dem ganzen Handystress und so weiter. Was sind denn so deine Lieblingsorte zum Angeln hier bei uns im Kreis Steinfurt?
1: Mein absoluter Lieblingsort ist mein eigener Teich, den ich in Schmesum habe. In Mesum ist das teilweise ein Begriff. Und ansonsten ist der See in Elte schon ganz weit vorne.
0: Okay, Radio RST wird in diesem Jahr auch 35 Jahre alt. Was verbindest du mit uns, mit Radio RST?
1: Oh, Radio RST, ja. Seit ich Radio höre, kenne ich Radio RST natürlich. Hab schon mehrere Sachen mit Radio RST begleitet, sei es über den Schützenverein, bei den Challenges, die da gemacht wurden. Hört man immer wieder RST im Auto, zu Hause, genau.
0: Wir sprechen ja heute auch über den 11. September. Heute vor 25 Jahren waren die Anschläge. Christian, kannst du dich erinnern, wo du da gewesen bist, was du da gemacht hast?
1: Ja, ziemlich genau sogar. Ich habe damals die Technikerschule in Münster besucht und wir waren auf dem Rückweg nach der Schule mit unserer Fahrgemeinschaft und haben das dann am Radio gehört. Ja, Hausaufgaben und die Sachen, die dann erledigt werden mussten, sind dann an dem Tag leider liegen geblieben, weil man den ganzen Tag eigentlich vor dem Fernseher verbracht hat, um zu gucken, was da passiert ist und was da noch passieren wird.
0: Dankeschön, Christian, dass du die Erinnerung mit uns geteilt hast und nochmal vielen Dank für dein Foto der Woche. Das seht ihr jetzt online bei Facebook. Dankeschön und schönes Wochenende.
1: Danke, gleichfalls.

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0: Mit Patrick Melz. Guten Morgen. Unsere Aktion Kreis Steinfurt sieht gelb läuft wieder. Der offizielle Auftakt war gestern in Saarbeck. Damit Erstklässler sicher zur Schule kommen, sind Kinder und Polizei im Kreis Steinfurt jetzt wieder gemeinsam unterwegs. Wer zu schnell fährt, bekommt einen Denkzettel. Wer sich an das Tempo hält, einen Dankzettel. Steinfurts Landrat Sommer findet die Aktion extrem wichtig.
2: Weil jedes Jahr neu die E-Männchen mit der Schule anfangen und das sind die schwächsten Teilnehmerinnen und Teilnehmer im Straßenverkehr. Die müssen sich erstmal dran gewöhnen, den Weg zur Schule sicher zu gehen. Und das ist eine Situation, wo wir dann eben die Autofahrerinnen und Autofahrer und auch die anderen Verkehrsteilnehmer nochmal, also wir wollen Motivation schaffen bei denen, sich besonders vorsichtig zu verhalten, weil eben die Kinder unterwegs sind. Und das tun wir, indem wir Aufmerksamkeit schaffen für diese Situation und ich halte das für sehr sinnvoll.
0: Zu erkennen sind die Kinder an ihren gelben Käppis. Die Aktion läuft auch in den nächsten Tagen an vielen Grundschulen im Kreis Steinfurt weiter. 25 Jahre nach den Anschlägen vom 11. September sucht das Bundeskriminalamt weiter nach einem mutmaßlichen Terroristen aus dem Emsland. Gegen ihn liegt ein Haftbefehl vor. Er soll die Anschläge mit vorbereitet haben. Der Fahndungsaufruf wurde vor 2 Jahren noch einmal aktualisiert. Heute erinnern in den USA mehrere Gedenkveranstaltungen an die Opfer von 9/11. In New York werden am Ground Zero die Namen der Toten verlesen. Im Bundestag geht die Haushaltswoche weiter. Unter anderem spricht noch Arbeitsministerin Baas. Ein Streitpunkt bleibt die geplante Rentenreform. Aus der Opposition kommt Kritik. Offen ist auch, was aus der abschlagsfreien Rente nach 45 Beitragsjahren wird. Zuletzt gab es Zweifel, ob der Plan so bleibt. Der Bundestagsabgeordnete Jens Spahn aus dem Wahlkreis Steinfurt-Borken hat CDU-Mitglieder in der Region um Entschuldigung gebeten. In einem Brief schreibt er, er sei im Streit um die Leihmutterschaft seines Sohnes zu feige gewesen, seine geänderte Haltung offen zu erklären. Spahn und sein Mann haben mit Hilfe einer Leihmutter in den USA ein Kind bekommen. Das hatte in der Union scharfe Kritik ausgelöst. Leihmutterschaft ist in Deutschland verboten. Spahn war Ende Juli deshalb als Chef der Unionsfraktion zurückgetreten. Sein Bundestagsmandat behält er. Im Münsterland wird am Montag der DAB-Plus-Empfang kurz umgestellt. Grund ist eine Anordnung der Bundesnetzagentur. Technische Parameter werden geändert. Die Umstellung ist für 11.10 Uhr geplant. Der eigentliche Wechsel dauert maximal 2 Sekunden. Bei einigen DAB-Plus-Radios kann danach ein neuer Sendersuchlauf nötig sein. Wenn euer Gerät Radio RST danach nicht mehr findet, startet einfach den automatischen Sendersuchlauf. Wir informieren am Montag auch bei Radio RST im Programm über die Umstellung und haben alle Infos online auf unserer Homepage.
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3: Heute Sonne, Wolken und einzelne Schauer bei 20 Grad. Morgen 22 Grad und meist trocken. Sonntag später dann Regen. 12 Grad jetzt in Horstmar, in Altenberge und in Nordwalde am Pröbstinghof.
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3: Das ist gerade in Hörstel los. Guten Morgen.
4: Guten Morgen, hier ist Manuela. Also die Kreuzung am Kombi, da ist die Ampel ausgefallen. Nur eben zur Info, für alle, die da lang müssen, passt auf und kommt alle gut an, da wo ihr hin möchtet. Einen schönen Tag.
3: Dankeschön, gleichfalls. Staumäßig alles frei. Wir haben nur noch einen Blitzer zwischen Mesum und Elte bei Tempo 50. Danke an Kalle. Wenn ihr mehr seht, das hier ist die Nummer 05971 920 90.
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3: 25 Jahre 9/11. Wo wart ihr an diesem Tag? 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

0: Guten Morgen, Radio RST am Freitag. Es ist 9.19 Uhr. 11. September 2001. Das Datum und die Bilder haben sich bei uns allen eingebrannt. Kathleen war bei den Anschlägen in New York vor genau 25 Jahren live dabei als Studentin. Wo wart ihr? Christine schreibt bei Instagram, dass ich nach der Schule nach Hause kam und der gesamten Welt der Atem stockte. Daran erinnere ich mich. Das war schockierend. Wir suchen noch mehr Geschichten. Schickt sie uns. Außerdem, Kreis Steinfurt sieht Gelbes gestartet. Gestern mit der ersten Verkehrskontrolle in Saarbeck. Kinder haben mit unseren gelben Cappies und mit der Polizei Autofahrer kontrolliert. Dank- und Denkzettel verteilt, sowie Benjamin von der St. Georg Grundschule in Saarbeck.
1: Ich habe das Auto halt gestoppt, weil sonst kann es gefährlich werden für die Fahrradfahrer und die Fußgänger. Das ist aber sehr gut gefahren. Dann habe ich ihnen einen Dankzettel gegeben, habe noch gesagt, sie sind gut gefahren. Dann war der halt zufrieden, dann ist er halt weggefahren und dann war ich glücklich.
0: Wir setzen uns auch in diesem Jahr für die Sicherheit unserer Schulkinder ein. Und wir freuen uns, wenn ihr euch freut, diese Woche über DAB Plus Radios für eure Fotos von unseren Plakaten mit Kathleen und mir drauf. Stefanie aus Metelen hat eins in Ochtrup an der Laurenzstraße gesehen.
2: Ich freue mich riesig über das gewonnene DAB Plus Radio und ich nehme es mit zur Arbeit, um da jeden Tag eure super Musik und eure tolle Sendungen zu hören. Ich freue mich. Vielen Dank.
0: Dankeschön für eure vielen Fotos aus Hopsten, Lengerich, Neunkirchen, Reckenfeld, Emstetten, Recke und. 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Moin, moin.

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0: Mit Patrick Melz. Guten Morgen. In Niedersachsen sind Sonntag Kommunalwahlen. In Osnabrück, Lingen und Nordhorn zum Beispiel werden Oberbürgermeister oder Bürgermeister neu gewählt. In den Landkreisen Osnabrück, Emsland und Grafschaft Bentheim geht es um neue Landräte. Außerdem werden die Stadt- und Gemeinderäte neu besetzt. In einigen Städten und Kreisen wie Osnabrück, Meppen oder dem Landkreis Emsland treten auch AfD-Kandidaten an, um Oberbürgermeister, Bürgermeister oder Landrat zu werden. Politikprofessor Freiser aus Münster rechnet ihnen nur geringe Chancen zu. In Hörstel ist an der Hakenberg-Gesamtschule einen Tag nach der ersten Amokdrohung eine weitere Schmiererei aufgetaucht. Diesmal bezieht sie sich auf den Tag heute. Schule und Polizei geben Entwarnung. Die Polizei geht nicht von einer ernst gemeinten Drohung aus. Nach Angaben des Schulleiters ähneln Schriftbild und Stift der ersten Schmiererei. Deshalb liegt der Verdacht nahe, dass dieselbe Person dahinter steckt. Der Unterricht läuft normal weiter. In Berlin im Bundestag geht die Haushaltswoche weiter. Unter anderem spricht noch Arbeitsministerin Baas. Ein Streitpunkt bleibt die geplante Rentenreform. Und noch eine gute Nachricht für alle in der Region, die gerne in das Kino gehen. Am Wochenende gibt es Kino in vielen Städten für 5 Euro. Mehr als 700 Kinos machen beim Kinofest morgen und übermorgen mit. Bei uns in der Region sind unter anderem Kinos in Rheine, Emstetten, Ippenbüren, Steinfurt, Lingen und Nordhorn dabei. Welche Kinos mitmachen, steht online auf radio-rst.de.
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2: Der Freitag machte sich gemütlich mit Sonne und Wolken und später einzelnen Schauern bei rund 20 Grad. Morgen wird es dann freundlicher bei 22 Grad, bevor am Sonntag wieder Regen kommt. 13 Grad jetzt in Tecklenburg, 13 in Hopsten und in Lattbergen an der Buddenkuhle.
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2: Keine Staus, dafür ein Blitzer zwischen Mesum und Elte, Tempo 50. Danke an Kalle. Wenn ihr mehr gesehen habt, das ist die Nummer 05971 92090.
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2: Jetzt mit noch mehr aktuellen Hits. Ugel mit Moving to the Sun. Schönen guten Morgen.

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1: Längerich im Heimathausgarten ist heute Weinfest. Die Weinhändler präsentieren ihre besten Weine mit Live-Musik und leckerem Essen. Es geht los um 17 Uhr. Wir sind mit unserer Sendung 24 Orte ein Kreis. Heute Nachmittag auch live in Längerich. Rheine, die Straßenparty startet heute. Bis Sonntag erlebt ihr Live-Musik auf verschiedenen Bühnen. Höhepunkte morgen der Rave in der Röhre in der Unterführung am Bahnhof. Richtig coole Sache. Und Sonntag das Entenrennen auf der Ems. Emsbüren im Kartcenter ist morgen der Emsbüren Cup 2026. Eine Benefizaktion für sozial benachteiligte und schwerkranke Kinder. Es geht um 10 Uhr los mit großem Kinderbereich im Fahrerlager. Und Emsdetten, Detten rockt. An den Klärteichen gibt es Samstag das Rockfestival gegen Rassismus und Diskriminierung. Um 12 Uhr geht es los. Dann schauen wir noch nach Nordwalde. Morgen veranstalten die Nordwalder Frauenschützen wieder ihre Schnäppchenjagd. Beim Garagenflohmarkt im gesamten Ort gibt es Schnäppchen für euch. Startpunkt Wallhecke 15. Flohmarkt läuft von 12 bis 18 Uhr. Und Westerkappeln, Kirmes im ganzen Ortskern. Morgen und Sonntag um 15 Uhr. Montag ist ab 7 Uhr Kinder- und Schülerflohmarkt. Die Karussells drehen sich dann schon ab 11 Uhr. Viel Spaß und schönes Wochenende.
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1: Mit Thorsten Adolfs. Guten Morgen. Tanken tut zurzeit wieder richtig weh. Die Spritpreise kennen nur eine Richtung, nach oben. Aus der Politik hört man dazu momentan wenig. Entlastungen für die Autofahrer sind aktuell nicht geplant und das kritisiert die Linke. Parteichef Pantisano wirft der Bundesregierung Unfähigkeit vor und fordert von ihr Sofortmaßnahmen. Danny Hopper aus dem News-Team, konkret will er eine Übergewinnsteuer.
2: Genau, über die wird ja seit Monaten immer mal wieder diskutiert, mehr aber auch nicht. Und da sagt Pantisano, statt nur über sie zu reden, sollte man sie endlich einsetzen. Den Energiekonzernen wirft er Profitgier vor. Sie würden sich an der Krise der Bevölkerung bereichern und deshalb brauche man einen Margendeckel und eine öffentliche Preiskontrolle. Die Bundesregierung ist allerdings weiter gespalten, was eine Übergewinnsteuer angeht. Die SPD wäre für eine solche Abgabe auf kriegsbedingte Extraprofite der Mineralölkonzerne. Wirtschaftsministerin Reiche ist allerdings dagegen. Die Debatte könnte also von neuem losgehen, denn der Preis für ein Fass Öl der Nordseesorte Brent ist in der Nacht zeitweise auf fast 110 US-Dollar gestiegen.
1: Und wenn wir ehrlich sind, mit Blick auf den Iran-Krieg zeichnet sich im Moment auch nicht ab, dass die Preise an der Tankstelle runtergehen.
2: Nein, überhaupt nicht. Im Konflikt ist absolut keine Lösung in Sicht. In dieser Woche gab es gleich mehrere Angriffe auf Tanker in der Straße von Hormus. Dazu kommt noch eine neue Entwicklung, die bisher noch so ein bisschen untergegangen ist. Aber im Jemen hat die mit dem Iran verbündete Houthi-Miliz offenbar die strategisch wichtige Hafenstadt Mokka eingenommen. Damit kontrolliert sie einen wichtigen Zugang zur Meerenge Bab al-Mandab am südlichen Ende des Roten Meeres. Und die ist neben der Straße von Hormus eine der weltweit wichtigsten Schifffahrtsrouten. Das heißt, die Houthis könnten von dort Handels- und andere Schiffe im Roten Meer noch gezielter angreifen oder stören als vorher. Und das würde sich mit Sicherheit alles andere als positiv auf den Ölpreis auswirken.
1: Dankeschön, Danny. Und jetzt weitere Meldungen in der Zusammenfassung. Deutschlands Tourismusbranche bleibt im Aufwind. Im Juli ging die Zahl der Übernachtungen nochmal rauf, um 3,2% auf 47,7 Millionen. Auch aus dem Ausland kamen mehr Gäste, sagen die Bundesstatistiker. Krankenkassen müssen ihre Versicherten nicht mehr über Beitragserhöhungen informieren. Das ärgert die Verbraucherschützer. Die Chefin des Bundesverbandes POP sagt, das sei ein Unding. Die Regierung müsse diesen Fehler korrigieren. Die Streichung ist Teil des gerade in Kraft getretenen Sparpakets der schwarz-roten Koalition bei den Gesundheitsausgaben. Im Bundestag geht die Haushaltswoche zu Ende. Debattiert wird über die Etats von Forschungsministerin Beer und Arbeitsministerin Baas. Baas verantwortet mit mehr als 200 Milliarden Euro den größten Einzeletat. Das ist mehr als ein Drittel des gesamten Haushalts. Aus der Wirtschaft kommen heute Morgen keine guten Nachrichten, denn die Zahl der Firmenpleiten ist auf den höchsten Stand seit 13 Jahren gestiegen. Das Statistische Bundesamt hat dazu frische Zahlen vorgelegt. Im ersten Halbjahr haben demnach fast 13.000 Firmen Insolvenz angemeldet. Die Pleitewelle hat vor allem in der Logistik, bei Gastronomen und am Bau heftig zugeschlagen. Experten der Industrie- und Handelskammer sagen, dass vor allem hohe Kosten für Energie und Arbeit und zu viel Bürokratie den Betrieben die Luft zum Atmen nehme. Von der Koalition wird deshalb ein verlässlicher gefordert. Es reiche nicht aus, nur über Reformen zu sprechen. Sie müssten jetzt auch schnell umgesetzt werden, um nicht in eine noch tiefere Krise zu rutschen, heißt es. Soweit die Meldungen mit Thorsten Adolfs.
0: Das Wetter.
3: Heute ist alles mit dabei, Sonne, Wolken und auch Regenschauer im Laufe des Nachmittags bei maximal 20 Grad, aktuell 15 in Mesum, 15 Grad auch in Greven und in Ebenbüren.
0: NRW Verkehr.
3: Aktuell gar keine Meldung von den Straßen, weder Blitzer noch Staus. Infos von euch gerne per Hotline, per WhatsApp hier in das Studio 05971 920 90. Mit Steve Ritter, hallo.
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Mit Steve Ridder heute an einem besonderen Datum, 25 Jahre 9-11. Vor 25 Jahren, glaube ich, wissen wir alle, was wir da getan haben. Ich weiß es noch ganz, ganz genau. Ich war damals bei meiner ersten Ausbildung auf einer Messe unterwegs. Wir haben aufgebaut und alle haben das Aufbauprogramm unterbrochen und haben auf die große Leinwand geguckt, wo tatsächlich live die Nachrichten übertragen wurden. Und wir haben dann gesehen, wie das Flugzeug in den zweiten Turm gekracht ist. Das war schon absolut Wahnsinn, schockierend. Auf jeden Fall eine Sache, die ich niemals vergessen werde. 25 Jahre 9-11. Wir besprechen das Thema auch auf unserer Instagram-Seite. Eure Geschichten dazu gerne weiter in unsere Insta-Story.

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1: Region. Im niedersächsischen Teil der Region wird gewählt. Sonntag ist in Niedersachsen Kommunalwahl. Lingen, Osnabrück oder Nordhorn zum Beispiel wählen neue Bürgermeister. Die Landkreise Emsland, Grafschaft Bentheim und Osnabrück Landräte. Münster. Die Stadt macht heute Nacht bei der Earth Night mit. Am historischen Rathaus und am Stadtweinhaus bleibt die Fassadenbeleuchtung aus. Die Stadt setzt damit ein Zeichen gegen Lichtverschmutzung. Hopsten. Die Polizei warnt vor falschen Polizisten. Im Moment gibt es vermehrt Betrugsanrufe. Die Anrufer geben sich als Polizisten aus. Sie behaupten, bei einer Kontrolle sei ein Laptop mit den persönlichen Daten gefunden worden und sie müssten die Daten am Telefon überprüfen. Die Polizei warnt, das ist ein Versuch, an genau diese Daten heranzukommen. 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
2: Das Wetter.
1: Heute ist alles mit dabei, Sonne, Wolken und auch Regenschauer im Laufe des Nachmittags bei maximal 20 Grad, aktuell 15 in Mesum, 15 Grad auch in Greven und in Ebenbüren.
2: NRW Verkehr.
1: Aktuell gar keine Meldung von den Straßen, weder Blitzer noch Staus. Infos von euch gerne per Hotline, per WhatsApp hier in der Studio 05971 920 90. Mit Steve Ritter, hallo.
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1: 11. September 2001. Das Datum und die Bilder haben sich bei uns allen eingebrannt. Kathleen war bei den Anschlägen in New York vor genau 25 Jahren live dabei als Studentin. Wo wart ihr? Christine schreibt bei Instagram, dass ich nach der Schule nach Hause kam und der gesamten Welt der Atem stockte. Daran erinnere ich mich. Das war schockierend. Wir suchen noch mehr Geschichten. Schickt sie uns. Außerdem, Kreis Steinfurt sieht Gelbes gestartet. Gestern mit der ersten Verkehrskontrolle in Saarbeck. Kinder haben mit unseren gelben Cappies und mit der Polizei Autofahrer kontrolliert. Dank- und Denkzettel verteilt, sowie Benjamin von der St. Georg Grundschule in Saarbeck.
2: Ich habe das Auto halt gestoppt, weil sonst kann es gefährlich werden für die Fahrradfahrer und die Fußgänger. Das ist aber sehr gut gefahren. Dann habe ich ihnen einen Dankzettel gegeben, habe noch gesagt, sie sind gut gefahren. Dann war der halt zufrieden, dann ist er halt weggefahren und dann war ich glücklich.
1: Wir setzen uns auch in diesem Jahr für die Sicherheit unserer Schulkinder ein. Und wir freuen uns, wenn ihr euch freut, diese Woche über DAB Plus Radios für eure Fotos von unseren Plakaten mit Kathleen und mir drauf. Stefanie aus Methelen hat eins in Ochtrup an der Laurenzstraße gesehen.
3: Ich freue mich riesig über das gewonnene DAB Plus Radio und ich nehme es mit zur Arbeit, um da jeden Tag eure super Musik und eure tolle Sendungen zu hören. Ich freue mich. Vielen Dank.
1: Dankeschön für eure vielen Fotos aus Hopsten, Lengerich, Neunkirchen, Reckenfeld, Emstetten, Recke und.
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1: Mit Thorsten Adolfs. Guten Tag. Das Wahlergebnis in Sachsen-Anhalt hat auch die Bundesregierung aufgeschreckt. Das haben unter der Woche die Reaktionen aus Berlin gezeigt. Bundeskanzler Merz hat trotzdem immer wieder betont, dass er am geplanten Reformkurs festhalten will. Und das hat auch Bundesarbeitsministerin Baas heute nochmal gemacht. Danny Hopper aus dem News-Team. Gleichzeitig hat sie aber auch nochmal die Abschaffung der Rente mit 63 kritisiert.
2: Ja, und daran merkt man, glücklich ist in der SPD keiner mit den Plänen. Es gab ja zuletzt weiter Widerstand aus der SPD, aber auch von Politikern der CDU aus Ostdeutschland. Zurzeit ist es ja so, dass Menschen mit mindestens 45 Versicherungsjahren ab 63 Jahren abschlagsfrei in Rente gehen können. Das soll abgeschafft werden. Im Bundestag hat Baas jetzt am Morgen nochmal gesagt, dass sie die Menschen verstehe, die Angst hätten, dass die Rente mit 63 übermorgen abgeschafft werde. Das werde aber nicht passieren. Es werde einen Vertrauensschutz geben, versprach sie. Der Sozialstaat müsse aber für die nächsten Jahrzehnte fit gemacht werden und da liege der Schwerpunkt eben auf der Rente. Und wenn man auch in Zukunft sichere Renten haben wolle und auch junge Menschen nicht überlasten wolle, dann brauche man eben eine Reform. Und deshalb sagt auch Baas, sie müsse jetzt umgesetzt werden, sonst komme uns das alles teuer zu stehen. Mit Rentenkürzungen und massiv steigenden Beiträgen. Dem Bundesarbeitsministerium steht im Haushaltsentwurf für das nächste Jahr ja der mit Abstand höchste Einzeletat zur Verfügung, nämlich mehr als 201 Milliarden Euro. Davon wird der allergrößte Teil für die Rente benötigt.
1: Danke, Danny. Und jetzt weitere Nachrichten im Überblick. In den USA wird der Opfer der Anschläge vom 11. September gedacht. Vor genau 25 Jahren waren dabei fast 3000 Menschen ums Leben gekommen. Damals hatten Al-Qaida-Terroristen 4 Passagierflugzeuge entführt, 2 steuerten sie in die Türme des World Trade Centers. In New York verlesen Angehörige die Namen der Getöteten. Die Houthi-Miliz hat die Kontrolle über eine wichtige Meerenge übernommen. Durch sie wird bis zu 12% des gesamten weltweit auf dem Seeweg beförderten Erdöls transportiert. Das hat ein Regierungsvertreter im Jemen mitgeteilt. Das und neue Angriffe auf Tanker in der Straße von Hormuz haben den Ölpreis zeitweise auf fast 110 Dollar nach oben getrieben. Bei dem schweren Unfall mit einem Reisebus in der Schweiz sind 5 Menschen ums Leben gekommen. Außerdem gibt es 40 Verletzte. Der Bus mit einer Reisegruppe aus den Niederlanden war im Kanton Graubünden gegen eine Leitplanke geprallt und dann umgekippt. Zur Unglücksursache hat die Polizei bis jetzt noch nichts gesagt. Ab heute Abend heißt es für viele Autofahrer, gut planen und Ruhe bewahren. Denn auf der A40 und der A2 wird es eng. Die A40 wird ab 21 Uhr zwischen Bochum-West und Bochum-Zentrum in Richtung Dortmund 2 Wochen lang gesperrt, weil an einer alten Brücke gearbeitet wird. Im Oktober sind nochmal Arbeiten an der Brücke geplant und zwar in der Gegenrichtung. Das soll aber deutlich schneller gehen. Auf der A2 zwischen dem Kreuz Oberhausen und dem Dreieck Bottrop in Richtung Dortmund wird ab heute Abend neuer Flüsterasphalt verlegt und auch dort wird die Autobahn gesperrt. Die Sperrung wird aber nur bis Montagmorgen dauern. Das waren die Nachrichten mit Thorsten Adolfs.
3: Das Wetter. Heute ist alles mit dabei, Sonne, Wolken und auch Regenschauer im Laufe des Nachmittags bei maximal 20 Grad, aktuell 15 in Mesum, 15 Grad auch in Greven und in Ebenbüren.
4: NRW Verkehr.
3: Aktuell gar keine Meldung von den Straßen, weder Blitzer noch Staus. Infos von euch gerne per Hotline, per WhatsApp hier in der Studio 05971 920 90. Mit Steve Ritter, schönen Start ins Wochenende.
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1: Diesen Song kennt ihr wahrscheinlich noch aus den frühen 2000ern. Das ist Milky mit Just the Way You Are. Wusstet ihr, dass in diesem Dance-Hit gleich zwei ältere Songs versteckt sind? Das Gitarrenmotiv kommt von den Go-Betweens, die Melodie im Refrain von Paul McCartney und den Wings. 2002 erschienen und heute geht es wieder viral und zwar im David Guetta Remix. Perfekt gegen den 1. September Blues von Münster bis Osnabrück. Neu entdeckt bei Radio RST, Just the Way You Are, Milky im David Guetta Remix.

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1: Mit Steve Ritter, hallo. Hörstel. An der Hakenberg-Gesamtschule läuft der Unterricht heute weiter. Nach der neuen Drohung ist etwa die Hälfte der Schüler da. Die anderen sind aus Sorge zu Hause geblieben. An den Eingängen stehen Aufsichten. Auch die Polizei war vor Ort. Schule und Bezirksregierung Münster bleiben in Kontakt. Die Stimmung ist gut, hat der Schulleiter im Radio RST-Gespräch gesagt. An der Schule waren Schmierereien entdeckt worden. Sie bezogen sich auf einen möglichen Amoklauf heute. Schule und Polizei gehen nicht von einer ernst gemeinten Drohung aus. Region. Die IHK Nordwestfalen warnt vor höheren Gewerbesteuern in der Region. Nach IHK-Zahlen haben 12 Städte und Gemeinden ihre Hebesätze 2026 erhöht. Im Kreis Steinfurt ist der Unterschied groß. Wettringen liegt bei 375%, Westerkappeln bei 500. Laut IHK macht das für Unternehmen bei 100.000 Euro Gewerbeertrag mehr als 4.000 Euro an Steuern im Jahr aus. Münster. Die Stadt macht heute Nacht bei der Earth Night mit. Am historischen Rathaus und am Stadtweinhaus bleibt die Fassadenbeleuchtung aus. Die Stadt setzt damit ein Zeichen gegen Lichtverschmutzung. 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
0: Das Wetter.
1: Sehr wechselhaft heute, Sonne und Wolken mit dabei, aber genauso Regenschauer bei 16 Grad aktuell in Sabeck, in Lattbergen, genau wie in Lengerich, maximal 20 werden es.
0: NRW Verkehr.
1: Aktuell gar keine Meldung von den Straßen, weder Blitzer noch Staus. Infos von euch gerne per Hotline, per WhatsApp hier in der Studio 05971 920 90. Was ist eigentlich so los am Wochenende? Wir haben die Events für euch zusammengefasst. In einer Übersicht noch nur 3 Songs.
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0: Hier ist Steve Ritter, hallo zusammen, ihr hört Radio RST. Es ist sehr viel los am Wochenende. Die Events jetzt für euch kurz zusammengefasst.
1: Längerich im Heimathausgarten ist heute Weinfest. Die Weinhändler präsentieren ihre besten Weine mit Live-Musik und leckerem Essen. Es geht los um 17 Uhr. Wir sind mit unserer Sendung 24 Orte ein Kreis. Heute Nachmittag auch live in Längerich. Rheine, die Straßenparty startet heute. Bis Sonntag erlebt ihr Live-Musik auf verschiedenen Bühnen. Höhepunkte morgen der Rave in der Röhre, in der Unterführung am Bahnhof. Richtig coole Sache. Und Sonntag das Entenrennen auf der Ems. Emsbüren im Kartcenter ist morgen der Emsbüren Cup 2026. Eine Benefizaktion für sozial benachteiligte und schwerkranke Kinder. Es geht um 10 Uhr los mit großem Kinderbereich im Fahrerlager. Und Emsdetten, Detten rockt. An den Klärteichen gibt es Samstag das Rockfestival gegen Rassismus und Diskriminierung. Um 12 Uhr geht es los. Dann schauen wir noch nach Nordwalde. Morgen veranstalten die Nordwalder Frauenschützen wieder ihre Schnäppchenjagd. Beim Garagenflohmarkt im gesamten Ort gibt es Schnäppchen für euch. Startpunkt Wallhecke 15. Flohmarkt läuft von 12 bis 18 Uhr. Und Westerkappeln, Kirmes im ganzen Ortskern. Morgen und Sonntag um 15 Uhr. Montag ist ab 7 Uhr Kinder- und Schülerflohmarkt. Die Karussells drehen sich dann schon ab 11 Uhr. Viel Spaß und schönes Wochenende.
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1: Mit Thorsten Adolfs. Guten Tag. Seit Monaten wird darüber diskutiert, wie wir unsere Kinder im Netz besser schützen können. Auch eine Expertenkommission hat sich mit dieser Frage beschäftigt. Herausgekommen sind 56 Empfehlungen. Sie wurden am Vormittag in Berlin an Bundesfamilienministerin Prien übergeben. Und die hat direkt gesagt, dass sie ein Sofortprogramm auf den Weg bringen wird. Danny Hopper aus dem News-Team. Weiß man denn schon, was die Kommission konkret empfohlen hat?
2: Also ein wichtiger Punkt ist dabei der Umgang mit Social Media. Die Kommission hat mehrere Modelle vorgeschlagen, um die Nutzung zu regulieren. Da ist unter anderem von einer Mindestaltersgrenze von 13 Jahren die Rede oder auch von einer Beschränkung für einzelne Social Media Angebote. Dann geht es aber auch um Auflagen für die Betreiber der Plattform, um Kinder und Jugendliche besser vor Hass, Hetze, Pornografie oder Gewalt zu schützen. Was letztendlich davon in Gesetze umgesetzt wird und wie, das muss jetzt die Bundesregierung entscheiden. Und das soll auch schnell gehen. Prien hat eingeräumt, dass man spät dran sei, was den Kinder- und Jugendschutz in der digitalen Welt betreffe. Noch in diesem Jahr will sie die Themen angehen. Bei den Empfehlungen geht es auch nicht nur um das Thema Social Media, sondern auch um die Frage, wie sich die Mediennutzung gesundheitlich und psychisch auf Kinder und Jugendliche auswirkt. Da geht es dann zum Beispiel um Algorithmen, Endlosscrollen oder auch suchtfördernde Inhalte. Dazu ist zuletzt natürlich auch das Thema künstliche Intelligenz immer wichtiger geworden und die Experten haben sich nicht nur mit möglichen Verboten und Regulierungen beschäftigt, sondern auch damit, wie generell die Medienkompetenz von Kindern und Jugendlichen gestärkt werden kann, aber auch von Eltern und Fachkräften.
1: Dankeschön, Danny. Und jetzt weitere Nachrichten im Überblick. Die Houthi-Rebellen, die mit dem Iran verbündet sind, haben nach einer strategisch wichtigen Stadt auch eine Insel in der Meerenge Bab al-Mandab erobert. Die Meerenge durch das Rote Meer ist für den weltweiten Handel sehr wichtig. Durch sie wird auch viel Rohöl transportiert, unter anderem für die Märkte in Europa. Jedes Jahr sterben in Deutschland zehntausende Menschen an den Folgen einer Blutvergiftung. Sie ist damit bei den Infektionen die häufigste Todesursache. Laut Robert-Koch-Institut wird die sogenannte Sepsis nicht nur durch entzündete Wunden ausgelöst, sondern zum Beispiel auch durch aufgekratzte Mückenstiche oder Infektionen an der Lunge, im Bauchraum oder den Harnwegen. In der Fußball-Bundesliga beginnt heute Abend der dritte Spieltag. Zum Auftakt empfängt Union Berlin den FC Schalke 04. Der Aufsteiger tritt mit breiter Brust bei den Berlinern an. Am vergangenen Wochenende hatte Schalke ein 0:0 gegen den deutschen Rekordmeister Bayern München erkämpft. Die Regierung plant eine neue Pflicht für digitale Bezahlmöglichkeiten in Geschäften und in der Gastronomie. Finanzminister Klingbeil will durchsetzen, dass neben Bargeld überall auch mindestens eine digitale Bezahlmöglichkeit angeboten werden muss. Das wurde so im Koalitionsvertrag vereinbart und soll nächstes Jahr in Kraft treten. Auch die Regierung profitiert davon. Sie will mit der Neuregelung den Kampf gegen Steuerhinterziehung und Geldwäsche deutlich verschärfen, denn digitale Zahlungen sind besser nachvollziehbar. Es soll aber auch Ausnahmen geben, und zwar zum Beispiel für Amateursportvereine und soziale Organisationen, die nicht kommerziell sind. Geplant sind auch Härtefallregelungen, damit sehr kleine Betriebe nicht finanziell überfordert werden. Soweit die Meldungen mit Thorsten Adolfs.
3: Das Wetter. Alles mit dabei heute, Sonne und Wolken im Mix, Regenschauer immer wieder, die am Nachmittag möglich sind, bei momentan 17 Grad in Greven, 17 Grad auch in Neunkirchen, genau wie in Wettringen. Maximal 20 Grad sind drin.
4: NRW Verkehr.
3: Zum Start ins Wochenende sind die Straßen frei, keine Staus, keine Blitzer. Ihr kommt gut durch. Infos von unterwegs, wenn ihr was seht, dann sagt gern Bescheid per Hotline, per WhatsApp 05971 920 90. Hallo, Radio RST hier mit Steve Ridder.
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0: Ihr seid genau richtig bei Radio RST. Hallo zusammen. Beim Arzt anrufen, ewig in der Warteschlange hängen oder gar nicht durchkommen. Genau das kennt wahrscheinlich fast jeder von uns. Allgemeinarzt Nico Brunschulte-Wissing aus Rheine will genau dieses Problem jetzt mit einer eigenen App lösen. Mit Meplano hat er eine Anwendung entwickelt, die Patienten und Praxen quasi digital zusammenbringen soll. Unkomplizierter und vor allem stressfreier.
1: Man bekommt keine Termine mehr, man kann nicht mehr vernünftig miteinander kommunizieren. Für die Arztpraxen ist es immer sehr stressig, weil wir verschiedene Kanäle irgendwie bedienen müssen und sollen.
0: Die Idee ist dabei eigentlich ziemlich alltagsnah. Also statt dauernd anzurufen, können Patienten ihr Anliegen einfach direkt per App an die Praxis schicken, zum Beispiel für einen Termin oder ein Rezept. Und gerade wenn man krank ist, soll das eine echte Erleichterung sein.
1: Das Tolle für den Patienten ist, der lädt sich die App runter, registriert sich einmal und dann kann er die verbundenen Ärzte da einfach kontaktieren, schickt eine Nachricht los. Es ist so ähnlich wie so ein Chat quasi. Er kann dann einfach einen Termin vereinbaren. Und er ist dann sozusagen seine Anfrage los und er weiß dann, das wird in der Arztpraxis bearbeitet und er bekommt dann auch ein direktes Feedback in der App, wenn er dann sieht, hey, da mein Termin wurde jetzt angenommen.
0: Die App ist laut Brunschulte-Wissing aus dem Praxisalltag entstanden und zunächst ganz stark auf Rhein und die Region ausgerichtet. Für Patienten ist die Nutzung allerdings kostenlos und das ist gut. Welche Ziele sich der Arzt mit der App steckt, das hört ihr um 13.15 Uhr hier bei uns bei Radio RST.

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1: Mit Steve Ritter, hallo. Kreis Steinfurt. 4 von 5 befragten Unternehmen im Kreis nutzen KI schon oder testen sie. Das zeigt der erste KI-Monitor der Wirtschaftsförderung aus dem Sommer. Vor allem größere Betriebe setzen die Technik schon ein, kleinere Firmen ziehen nach und wünschen sich Hilfe beim Einstieg. Als größte Hürde nennen sie offene Rechtsfragen, fehlende Zeit und zu wenig Know-how. Hobsten. In Hobsten gibt es zurzeit vermehrt Betrugsanrufe. Die Anrufer geben sich als Polizisten aus. Sie behaupten, bei einer Kontrolle sei ein Laptop mit den persönlichen Daten der Angerufenen gefunden worden und sie müssten die Daten am Telefon überprüfen. Die Polizei warnt, das ist ein Versuch, an genau diese Daten heranzukommen. Hörstel, der Unterricht an der Hakenberg-Gesamtschule läuft heute trotz neuer Amokdrohung weiter. Etwa jeder zweite Schüler ist aus Sorge zu Hause geblieben. Die Schule stellte Aufsichten an die Eingänge, die Polizei war vor Ort und die Schulleitung, Polizei und Bezirksregierung sehen keine ernste Gefahr. Der Schulleiter sagt, die Stimmung sei gut. 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
0: Das Wetter.
1: Alles mit dabei heute, Sonne und Wolken im Mix, Regenschauer immer wieder, die am Nachmittag möglich sind, bei momentan 17 Grad in Greven, 17 Grad auch in Neunkirchen, genau wie in Wettringen. Maximal 20 Grad sind drin.
0: NRW Verkehr.
1: Zum Start ins Wochenende sind die Straßen frei, keine Staus, keine Blitzer. Ihr kommt gut durch. Infos von unterwegs, wenn ihr was seht, dann sagt gern Bescheid per Hotline, per WhatsApp 05971 920 90. Schönen Start ins Wochenende.
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1: Mit Lena Bauer. Guten Tag. Der Start in 2026 und vor allem die erste Jahreshälfte war für viele Unternehmen in Deutschland schwierig. Die Zahl der Firmenpleiten ist im ersten Halbjahr weiter gestiegen. Es gab sogar so viele Insolvenzen wie seit 13 Jahren nicht mehr. Das hat das Statistische Bundesamt jetzt mitgeteilt. Malte Albrecht aus dem News-Team, wie genau sehen die Zahlen aus und welche Branchen trifft es besonders hart?
2: Insgesamt mehr als 12.800 Unternehmen haben von Januar bis Juni Insolvenz angemeldet. Das sind 6,7% mehr als im gleichen Zeitraum des Vorjahres. Allein der Juni sticht extrem heraus. Hier gab es ein Plus von knapp 16% und das, obwohl sich die Lage im Mai noch leicht entspannt hatte. Die Pleitewelle schlug vor allem in der Logistik, bei Gastronomen und am Bau heftig zu. Auffällig ist, die Gläubigerforderungen sind insgesamt gesunken auf nur noch rund 18,5 Milliarden Euro. Das deutet darauf hin, dass im Moment vor allem kleinere und mittlere Betriebe in Schwierigkeiten geraten.
1: Was sagen Wirtschaftsexperten dazu und was fordern Sie von der Politik?
2: Ja, da kommen gleich mehrere Probleme zusammen, sagt der Mittelstandsexperte der Deutschen Industrie- und Handelskammer Evers. Die schon lange schleppende Binnenkonjunktur, steigende Energie- und Arbeitskosten und der hohe Bürokratieaufwand. Für den Experten sind die steigenden Insolvenzzahlen ein Warnsignal an die schwarz-rote Koalition. Deshalb fordert er von ihr einen verlässlichen Kurs. Die vereinbarten Reformen müssten schnell umgesetzt werden, um nicht noch tiefer in die Krise zu rutschen. Auch weil der Wettbewerbsdruck immer weiter steige, im Inland wie auch im Ausland.
1: Danke Malte und damit zu weiteren Meldungen im Überblick. Die Houthi-Rebellen im Jemen kontrollieren offenbar jetzt das Gebiet um die wichtige Meerenge Bab al-Mandab. Die Meerenge verbindet das Rote Meer mit dem Indischen Ozean und ist für den Welthandel wichtig. Heute, am 11. September, wird in den USA der Opfer der 9-11-Anschläge gedacht. Vor genau 25 Jahren waren dabei fast 3000 Menschen ums Leben gekommen. Terroristen hatten 4 Passagierflugzeuge entführt, 2 steuerten sie in die Türme des World Trade Centers. Bundesfamilienministerin Prien will Kinder im Netz besser schützen. Eine Expertenkommission hat dafür heute 56 Vorschläge vorgelegt. Dabei geht es unter anderem um mögliche Altersgrenzen für Social Media und strengere Regeln für Plattformen. Der KI-Boom geht für die großen Tech-Konzerne immer mehr ins Geld. Laut einer Studie des Kreditversicherers Allianz Trade haben 8 besonders große US-Tech-Konzerne ihre langfristigen Schulden innerhalb eines Jahres um fast 90% erhöht. Dazu kommen Zahlungen, die in den nächsten Jahren anstehen. Es geht demnach inzwischen um 2,6 Billionen US-Dollar. Vor einem Jahr waren es noch 573 Milliarden. Dahinter stecken vor allem Rechenzentren, Energieversorgung und weitere KI-Infrastruktur. Für deutsche Unternehmen ist das wichtig, weil viele auf die Technik großer US-Anbieter angewiesen sind und selbst hohe KI-Investitionen planen. Und das waren die Nachrichten mit Lena Bauer.
3: Das Wetter.
4: Sonne und Wolken im Mix. Es bleibt nicht den ganzen Tag trocken. Immer wieder gibt es Regenschauer, vor allen Dingen am Nachmittag bei aktuell 19 Grad. In Mesum 19 Grad sind es in Dreierwalde auch, genau wie in Recke und in Reckenfeld.
3: NRW Verkehr.
4: Zum Start ins Wochenende sind die Straßen frei, keine Staus, keine Blitzer. Ihr kommt gut durch. Infos von unterwegs, wenn ihr was seht, dann sagt gern Bescheid. Per Hotline, per WhatsApp 05971 920 90. Hallo, Radio RST hier mit Steve Ridder.
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0: Steve Ritter hier, ihr hört Radio RST. Hallo. Volle Wartezimmer, überlastete Telefonleitung und immer mehr Organisationsaufwand in den Arztpraxen. Genau da setzt eine neue App aus Rheine an. Hausarzt Nico Brunschulte-Wissing hat mit Meplano ein System entwickelt, das Anfragen von Patienten sortierter und viel einfacher in die Praxis bringt.
1: Im Endeffekt haben wir, ich sag mal, eine qualifiziertere Anfrage, eine strukturiertere Anfrage. Wir müssen uns nicht mit Anrufbeantwortern rumquälen und uns stundenlang irgendwelche Texte anhören, die nicht zielführend sind, sondern wir wissen genau, was möchte der Patient, ist es jetzt dringlich, ist es nicht dringlich, und wir können die Dinge eins nach dem anderen abarbeiten.
0: Für die Teams in den Praxen bedeutet das vor allem, besser einzuschätzen, was wirklich dringend ist und was auch später bearbeitet werden kann. So sollen wichtige Fälle schneller erkannt und Abläufe insgesamt entspannter werden.
1: So kann man wirklich die wichtigen Dinge von den unwichtigen Dingen ein bisschen trennen, und das entlastet das Team natürlich unheimlich.
0: Langfristig ist die App nicht nur für Arztpraxen gedacht, auch für Apotheken oder Physiotherapeuten, die damit eingebunden werden könnten, als lokales Gesundheitsnetzwerk für Rheine und den Kreis Steinfurt. Gute Sache, ihr habt es gehört, hier bei Radio RST.

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1: Mit Steve Ritter, hallo. Greven hat zum vierten Mal in Folge den European Energy Award in Gold bekommen. Die Auszeichnung gilt als höchste internationale Anerkennung für kommunale Klimaschutzarbeit. Greven punktet unter anderem mit dem Ausbau von Windkraft und Photovoltaik, energieeffizienten Gebäuden und einer Kläranlage, die unterm Strich so viel Energie erzeugt, wie sie braucht. Region. Am Montag wird der DAB-Plus-Empfang im Münsterland kurz umgestellt. Grund ist eine Anordnung der Bundesnetzagentur. Bei den DAB-Plus-Radios kann danach ein neuer Sendersuchlauf nötig sein. Wir informieren am Montag auch bei Radio RST über die Umstellung. Münster. Die Stadt macht heute Nacht bei der Earth Night mit. Am historischen Rathaus und am Stadtweinhaus bleibt die Fassadenbeleuchtung aus. Die Stadt setzt damit ein Zeichen gegen Lichtverschmutzung. Aktuelle Infos immer zuerst hier bei Radio RST.
0: Das Wetter.
1: Sonne und Wolken im Mix. Es bleibt nicht den ganzen Tag trocken. Immer wieder gibt es Regenschauer, vor allen Dingen am Nachmittag bei aktuellen 19 Grad. In Mesum 19 Grad sind es in Dreierwalde auch, genau wie in Recke und in Reckenfeld.
0: NRW Verkehr.
1: Zum Start ins Wochenende sind die Straßen frei, keine Staus, keine Blitzer. Ihr kommt gut durch. Infos von unterwegs, wenn ihr was seht, dann sagt gern Bescheid. Per Hotline, per WhatsApp 05971 920 90. Steve Ritter hier, schönes Wochenende euch.
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2: 10 kleine Jägermeister ist auf den ersten Blick vielleicht ein etwas harmloses Sauf- und Spaßlied. Wer sich die Mühe macht, die Textzeilen aber mal auseinanderzunehmen, der wird hier und da schon die eine oder andere gesellschaftskritische Beschreibung finden. Da geht es ums Steuerhinterziehen, das Ablehnen von Asylbewerbern, das Image der Bundeswehr und so weiter und so fort. Also es steckt, glaube ich, deutlich mehr in dem Lied, als man beim ersten Hören so merkt. Und das war für uns immer das Reizvolle an dem Song. Deshalb sind wir den auch nie satt geworden.
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1: Mit Lena Bauer, guten Tag. Die Terroranschläge vom 11. September sind heute genau 25 Jahre her. Islamistische Terroristen hatten damals 4 Flugzeuge entführt. 2 davon steuerten sie in das World Trade Center in New York. Fast 3000 Menschen starben. Viele, die den Tag miterlebt haben, wissen heute noch ganz genau, was sie damals gemacht haben. Malte Albrecht aus dem News-Team. Psychologen sprechen von Blitzlichterinnerungen.
2: Genau, gemeint sind Erinnerungen an besonders einschneidende Ereignisse, die unser Gehirn wie ein Foto abspeichert. Die Bilder der einstürzenden Türme haben sich geradezu ins Gedächtnis eingebrannt. Der 11. September gilt als eines der bekanntesten Beispiele für Blitzlichterinnerungen, denn gleich mehrere Dinge kamen zusammen, sagen Psychologen. Die Angriffe waren völlig unerwartet. Die Bilder und Nachrichten haben weltweit Angst, Fassungslosigkeit und Trauer ausgelöst. Und für viele Menschen war der 11. September ein Wendepunkt. Politik, Sicherheitsdenken und auch der Alltag haben sich danach verändert.
1: Und zum 25. Jahrestag der Anschläge jetzt wird heute in den USA der Opfer gedacht.
2: Ja, New York, die Stadt, die sonst niemals schläft, hält heute inne. Schon in den letzten Nächten haben 2 gewaltige Lichtsäulen in den Nachthimmel über Manhattan gestrahlt, genau da, wo früher das World Trade Center stand. Knapp 3000 Lichtdrohnen, eine für jedes Opfer, ließen die beiden Türme wieder auferstehen. US-Präsident Trump bleibt heute in Washington und hält dort eine Rede am Pentagon. Zur zentralen Gedenkfeier am 9-11-Mahnmal in Manhattan kommen dagegen gleich in etwa einer halben Stunde alle noch lebenden Ex-Präsidenten gemeinsam mit Angehörigen der Opfer.
1: Malte, vielen Dank und damit zu weiteren Meldungen in Kürze. Das Gebiet um eine wichtige Meerenge im Jemen steht offenbar unter der Kontrolle der Houthi-Rebellen. Die Meerenge verbindet das Rote Meer mit dem Indischen Ozean und ist für den Welthandel wichtig. Die Houthi könnten von dort aus Schiffe noch gezielter angreifen oder stören. Die Zahl der Firmenpleiten ist bundesweit im ersten Halbjahr auf den höchsten Stand seit 13 Jahren gestiegen. Laut Statistischem Bundesamt meldeten mehr als 12.800 Unternehmen Insolvenzen an. Das seien fast 7% mehr als im Vorjahreszeitraum. Besonders betroffen Logistik, Gastronomie und Bau. Immer wieder ist es Diskussionsthema. Was passiert mit den Kosten für die Polizeieinsätze bei Fußballspielen? Jetzt sagt der Deutsche Fußballbund, er will die Kosten in Zukunft nicht übernehmen. Stattdessen aber an die Vereine weitergeben. Mindestens anteilig an den jeweiligen Heimatverein. So hat es laut DFB das Präsidium des Verbandes beschlossen. Konkret geht es um Fälle, in denen der DFB selbst einen Gebührenbescheid für zusätzliche Polizeikosten bekommt. Hintergrund ist eine Regelung aus Bremen. Dort dürfen Gebühren rund um Hochrisikoveranstaltungen grundsätzlich erhoben werden. Weil das Saarland eine ähnliche Regelung plant, hat der DFB jetzt grundsätzlich entschieden, wie er mit solchen Kosten umgehen will. DFB-Präsident Neundorf betonte in dem Zusammenhang, dass er Gebühren für Polizeieinsätze weiter für den falschen Ansatz hält. Ziel müsse es sein, die Sicherheitslage zu verbessern und weniger Polizeistunden rund um Fußballspiele zu brauchen. Und das waren die Nachrichten mit Lena Bauer.
3: Das Radio RST-Wetter, den Höchstwert von 19 Grad, den haben wir schon. Kleine Schauer bleiben heute tagsüber leider nicht mehr aus. Aktuell 19 Grad, zum Beispiel in Altenbergen, in Lien und auch in St. Arnold. Radio RST Verkehr, die A30 Osnabrück Richtung Bad Oeynhausen zwischen Kreuz Osnabrück Süd und Nattbergen. Gefahr durch Gegenstände auf der Fahrbahn. Da liegt eine große Tüte. Fahrt dort bitte vorsichtig. Und die A30 Rheine Richtung Osnabrück zwischen dem Kreuz Lotte Osnabrück und Osnabrück Hellern. 2 Kilometer stockender Verkehr. 4 Minuten kommen dort on top. Falls ihr noch irgendwas gesehen habt, gerne her mit den Infos 05971 920 90.
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3: Genau so sieht es aus, Freitagnachmittag. Und das bedeutet 24 Orte, ein Kreis heute aus...
4: Längerich, Dominik. Hier ist Jonas Nitsch. Wir sind heute live in Längerich und wir werden einiges erleben, Dominik. Wir können gespannt sein. Und ich würde sagen, wir starten gleich auch direkt an unserer ersten Station, und zwar mit...

0: 24 Orte, ein Kreis, heute aus Lengerich. Und wir sammeln ja die ganze Woche über eigentlich immer wieder irgendwelche Tipps aus der Community. Was können wir denn so anstellen bei 24 Orte, ein Kreis? Und wir haben einen heißen Tipp gleich von zwei Frauen bekommen, von Christina und Anja. Das sind scheinbar zwei Frauen, die Züge gerne mögen. Denn Jonas Nitsch, wo steckst du?
1: Ich bin bei den Eisenbahnfreunden in Lengerich, Dominik.
0: Na, da guck mal.
1: Also, Züge auf jeden Fall. Und den Verein, den gibt es auch schon ganz schön lange, 1978 gegründet. Und zwar, um ein altes Stellwerk hier in Lengerich zu retten. Und das Coole ist, Dominik, dieses Stellwerk, ich stehe jetzt gerade in einem Stellwerk und sehe das auch noch in Mini vor mir. Denn die Eisenbahnfreunde haben als ein großes Projekt auch zwei große Modellbahnen. Und unter anderem dafür zuständig ist Uwe. Hi Uwe.
2: Hallo.
1: Uwe, du hast mir gerade schon gesagt, das ist für dich nicht einfach nur eine Modellbahn, die sich schön anzugucken ist, sondern das ist auch richtig, ja, was zum Geschichte bewahren. Warum?
2: Wir haben ja draußen die Feldbahn, die historisch ist. Wir haben draußen die Bundesbahn, die ganz normal fährt. Und wir haben hier oben eine Modelleisenbahn, die die Gegebenheiten der Eisenbahn aus den 1950er und 1960er Jahren darstellt. Denn die heutige Eisenbahn ist weder im Betriebsablauf noch mit der Arbeitswelt auch nur annähernd vergleichbar mit dem, was vor 50 Jahren noch war. Die Jüngeren haben gar keinen Eindruck mehr davon, aber diese Modelleisenbahn hat ein Stück dieser Geschichte mit erhalten.
1: Diese Modellbahn ist auch wahnsinnig detailliert, Dominik. Also ich erkenne an den Bäumen quasi schon einzelne Blätter und kann sagen, ja, das ist diese Baumart. Die Häuser sind ultra detailliert. Du hast mir schon gesagt, Uwe, für dich ist das hier schon ganz große Bundesliga im Vergleich, wenn man jetzt so eine Modellbahn zu Hause stehen hat. Warum steckt ihr da so krasse Detailarbeit rein?
2: Ja, zum einen ist es natürlich so ein bisschen Ehrgeiz. Man möchte gegenüber den Kollegen von anderen Vereinen nicht zurückbleiben. Zum anderen aber ist eine Vereinsmodellbahn auch immer dafür da, meiner Meinung nach, zu zeigen, was technisch möglich ist im Bereich der Modellbahnerei. Und so haben wir die in 50 Jahren ständig weiterentwickelt und praktisch modernisiert. Modernisiert in dem Sinne, dass wir die neuen besseren Produkte und die neuen besseren Techniken hier umgesetzt haben.
1: Und das kann man sich am Sonntag sogar angucken, Dominik, beim Tag des offenen Denkmals. Und Uwe hat schon gesagt, das hier ist, um Geschichte zu bewahren. Und auf diesem Gelände hier wird noch mehr Geschichte bewahrt. Und das lernen wir gleich noch mehr kennen bei 24 Orte. Ein Kreis, heute noch bis 18 Uhr live aus Lengerich.

0: Freitagnachmittag, das bedeutet 24 Orte, ein Kreiszeit hier bei Radio RST. Jonas Nitsch steht in Lengerich und ich kann immer eigentlich mithören, was der gerade so macht. Hör's ja auf meinem Kopfhörer so halb. Und gerade hatte ich das Gefühl, oh Gott, was wird da denn für eine Höllenmaschine angezündet? Gerade ein Höllenmotorgeräusch. Jonas, was war da los? Du hast es mir immer noch nicht so richtig erklärt.
1: Ja, wir sind ja gerade bei den Eisenbahnfreunden in Lengerich und wir mussten jetzt ganz kurz vom alten Stellwerk, wo die Modellbahn drin ist, rüber in eine Halle, wo ganz viele alte Bahnen stehen. Das ist ein Museum, darüber sprechen wir jetzt sofort mit Uwe. Nur, wie kommt man da hin? Natürlich mit einer super alten Bahn und damit sind wir gerade hier rübergefahren. Ah. Die klang natürlich ziemlich laut und es hat auch ein bisschen gewackelt. Es war schon sehr cool trotzdem. Uwe, jetzt sind wir in einer Halle voller solcher alter Bahnen. Was sind das für Züge?
2: Sie nennen sich Feldbahnen. Und zwar kommt der Ausdruck Feldbahnen aus dem Bereich Feld plus Bahn. Also eine einfache Gleichung. Diese Bahnen starteten so circa 1870 rum als landwirtschaftliche Bahnen, deshalb auch Feldbahn der Name. Und haben dann so gut eingeschlagen, dass die auch in anderen Bereichen eingesetzt wurden. Nun ist es so, dass es natürlich auch technologische Fortentwicklungen gegeben hat. LKWs, Förderbänder, Radlader und diese Feldbahnen sind weitestgehend ausgestorben. Hin und an findet man noch eine im Torfbereich, also dort, wo die Böden wenig tragfähig sind, aber das geht auch aufs Ende zu.
1: Weitestgehend ausgestorben, deshalb stehen hier ganz schön viele in einer Halle und wir können uns die jetzt angucken.

0: Das Coole ist, wir dürfen die jetzt schon sehen. Bei Insta gibt es sie bei uns auch zu sehen. Nur so richtig in echt können sich die alle in Lengerich oder auch außerhalb von Lengerich am Sonntag angucken, beim Tag des offenen Denkmals. Uwe, was passiert dann hier?
1: Also wir haben diese Museumshalle geöffnet. Wir fahren auch im Bedarfsfall per Feldbahn die Leute übers Gelände, wobei wir den Vorteil haben, unsere Züge sind immer pünktlich, weil wir haben keinen Fahrplan. Wir haben keine verstopften Toiletten und auch keine ausfallenden Klimaanlagen. Also es macht Spaß, in den offenen Wagen hier einmal übers Gelände zu rumpeln, dauert so 20 Minuten. Und wir fahren immer dann, wenn genug Leute da sind.
0: Also bitte alle Sonntag schön nach Lengerich kommen, zu den Eisenbahnfreunden Lengerich. Da erleben wir dann richtig was mit alten Zügen. Und wir erleben noch mehr bei 24 Orte, ein Kreis.

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1: Um 14.30 Uhr mit mir, Dominik Starke. Kreis Steinfurt. 4 von 5 beanfragten Unternehmen im Kreis Steinfurt nutzen KI schon oder testen sie. Das zeigt der erste KI-Monitor der Wirtschaftsförderung aus dem Sommer. Vor allem größere Betriebe setzen die Technik schon ein, kleinere Firmen ziehen nach und wünschen sich Hilfe beim Einstieg. Als größte Hürde nennen sie offene Rechtsfragen, fehlende Zeit und zu wenig Know-how. Region. Die IHK Nordwestfalen warnt vor höheren Gewerbesteuern in der Region. Nach IHK-Zahlen haben 12 Städte und Gemeinden ihre Hebesätze 2026 erhöht. Im Kreis Steinfurt ist der Unterschied groß. Wettringen liegt bei 375%, Westerkappeln bei 500. Greven hat zum 4. Mal in Folge den European Energy Award in Gold bekommen. Die Auszeichnung gilt als höchste internationale Anerkennung für kommunale Klimaschutzarbeit. Greven punktet unter anderem mit dem Ausbau von Windkraft und Photovoltaik, energieeffizienten Gebäuden und einer Kläranlage, die unterm Strich so viel Energie erzeugt, wie sie auch braucht. Infos aus der Region immer zuerst hier bei Radio RST. Das Radio RST Wetter, 18 Grad aktuell in Ladbergen, in Greven und auch in Nordwalde. Hier und da können immer mal wieder, so wie gerade hier in Rheine, kurze Schauer runterkommen.
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1: Der Radio RST Verkehr, die B481 Rheine Richtung Münster zwischen Rhein und Bentlage und Emstetten, da ist dichter Verkehr, 6 Minuten Zeitverlust. Und ein Blitzer haben wir frisch reinbekommen, in Burgsteinfurt blitzt es am Ortseingang Horstmarer Straße, Tempo 70 sind dort. Danke an Leonard fürs Melden. Falls ihr da draußen noch irgendwas gesehen habt, immer gerne her mit den Infos, 05971 920 90. Euch da draußen eine gute Fahrt, kommt gut ins Wochenende. Ja.

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0: 14.40 Uhr hier am Freitag bei Radio RST und das wird ganz kuschelig und auch ganz exklusiv, muss man wirklich sagen.
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1: Längerich im Heimathausgarten ist heute Weinfest. Die Weinhändler präsentieren ihre besten Weine mit Live-Musik und leckerem Essen. Es geht los um 17 Uhr. Wir sind mit unserer Sendung 24 Orte ein Kreis. Heute Nachmittag auch live in Längerich. Rheine, die Straßenparty startet heute. Bis Sonntag erlebt ihr Live-Musik auf verschiedenen Bühnen. Höhepunkte morgen der Rave in der Röhre, in der Unterführung am Bahnhof. Richtig coole Sache. Und Sonntag das Entenrennen auf der Ems. Emsbüren im K-Center ist morgen der Emsbüren Cup 2026. Eine Benefizaktion für sozial benachteiligte und schwerkranke Kinder. Es geht um 10 Uhr los mit großem Kinderbereich im Fahrerlager. Und Emsdetten, Detten rockt. An den Klärteichen gibt es Samstag das Rockfestival gegen Rassismus und Diskriminierung. Um 12 Uhr geht es los. Dann schauen wir noch nach Nordwalde. Morgen veranstalten die Nordwalder Frauenschützen wieder ihre Schnäppchenjagd. Beim Garagenflohmarkt im gesamten Ort gibt es Schnäppchen für euch. Startpunkt Wallhecke 15. Flohmarkt läuft von 12 bis 18 Uhr. Und Westerkappeln, Kirmes im ganzen Ortskern. Morgen und Sonntag um 15 Uhr. Montag ist ab 7 Uhr Kinder- und Schülerflohmarkt. Die Karussells drehen sich dann schon ab 11 Uhr. Viel Spaß und schönes Wochenende.
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1: Mit Lena Bauer. Guten Tag. Im Februar 2022 hatte Russland die Ukraine überfallen. Die Folgen waren und sind auch bei uns zu spüren. Gas und Strom wurden massiv teurer. Die Bundesregierung brachte deswegen mehrere Entlastungspakete für Privatpersonen, aber auch Firmen auf den Weg. Und jetzt gibt es eine Abschlussbilanz. Die Hilfen haben den Bund rund 50 Milliarden Euro gekostet. So steht es in einer Antwort des Bundesfinanzministeriums. Nachgefragt hatten die Grünen. Malte Albrecht aus dem News-Team. Die größten Posten waren die Preisbremsen.
2: Ja, eindeutig. Die Strompreisbremse schlug mit rund 16,3 Milliarden Euro zu Buche, die Gaspreisbremse mit weiteren 14,3 Milliarden. Dazu kam die sogenannte Soforthilfe. Damals übernahm der Staat einmalig die Gasabschläge. Auch das kostete mehrere Milliarden. Insgesamt führt das Finanzministerium fast 30 einzelne Maßnahmen auf für insgesamt gut 50 Milliarden Euro. Olaf Scholz, der damalige Bundeskanzler, hatte ja eigentlich 200 Milliarden Euro unter dem Stichwort Doppelwumms angekündigt. Am Ende ist es deutlich günstiger geworden als geplant. Trotzdem macht die Summe mehr als ein Zehntel des damaligen Haushalts aus.
1: Und welche Lehren zieht die Politik aus diesen Milliardenausgaben?
2: Der grünen Haushaltspolitiker Schäfer sagt, Deutschland dürfe sich nie wieder so einseitig von einzelnen Ländern abhängig machen. Der Import von Öl und Gas aus Russland habe über Jahre Putins Kriegskasse gefüllt und gleichzeitig Europas Sicherheit geschwächt. Deshalb sind die Grünen dagegen, angesichts der aktuell wieder gestiegenen Energiepreise wieder Gas aus Russland zu beziehen. Sie fordern stattdessen, Risiken in der Energieversorgung künftig früher zu erkennen und besser vorzusorgen, um milliardenschwere Folgekosten zu vermeiden.
1: Danke dir, Malte, und damit zu weiteren Meldungen im Überblick. Seit etwa einer halben Stunde läuft in New York eine Gedenkveranstaltung rund um die Anschläge vom 11. September. Heute, vor genau 25 Jahren, waren dabei fast 3000 Menschen ums Leben gekommen. Terroristen hatten 4 Passagierflugzeuge entführt, 2 steuerten sie in die Türme des World Trade Centers. Die Bundesanwaltschaft hat in Berlin Anklage gegen 7 mutmaßliche Mitglieder der islamistischen Terrororganisation Hamas erhoben. Die Männer sollen an der Beschaffung von Waffen für einen Mordanschlag auf israelische oder jüdische Ziele in Deutschland oder Österreich beteiligt gewesen sein. Das hat die Karlsruher Behörde mitgeteilt. Die Tourismusbranche in Deutschland bleibt auf Wachstumskurs. Laut Statistischem Bundesamt haben Hotels, Pensionen, Ferienunterkünfte und Campingplätze im Juli mehr Übernachtungen gezählt als im gleichen Monat im vergangenen Jahr. Das Plus lag bei gut 3% und kam sowohl von Gästen aus Deutschland als auch aus dem Ausland. Die meisten Übernachtungen fielen weiter auf Reisende aus dem Inland. Schon im ersten Halbjahr hatten die Beherbergungsbetriebe einen neuen Rekord erreicht. Von Januar bis Juli kamen die Betriebe zusammen auf 282,1 Millionen Übernachtungen, so die Statistik. Und das waren die Nachrichten mit Lena Bauer.
3: Das Radio RST-Wetter. Immer wieder Schauer im ganzen Kreis. Es ist kein wirklich schönes Wetter an diesem Freitag. Ochtrup, Wellbergen und Dörente, die kommen gerade auf graue 18 Grad. Der Radio RST-Verkehr, A30 Bad Oeynhausen Richtung Rheine. Zwischen dem Kreuz Osnabrück Süd und Hasbergen-Gaste. 5 Kilometer stockt es hier. Mindestens 9 Minuten kommen on top. Nochmal die A30, diesmal Rheine Richtung Osnabrück. Zwischen Kreuz Lotte Osnabrück und Osnabrück-Sutthausen. 4 Kilometer stockender Verkehr. 7 Minuten on top. Falls ihr noch irgendwas gesehen habt, immer gerne her mit den Infos. 05971 920090.
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4: Ihr müsst einfach dorthin gehen, weil es dort gelebte Integration gibt, so wie es eigentlich in ganz Deutschland stattfinden sollte. Und es ist wirklich einfach super toll, was man erreichen kann, wenn sich wirklich ein paar Bürger der Stadt zusammentun und etwas in die Wege leiten.
3: Ja, und was das für ein Ort ist, nämlich das All-In in Lengerich, das werden wir erfahren in der nächsten halben Stunde hier bei Radio ST. Denn Jonas Nitsch, du bist gerade am All-In, richtig?
5: Ganz richtig. Ich bin beim All-In in Lengerich bei 24 Orte, ein Kreis, live noch bis 18 Uhr hier aus Lengerich. Und da kommt auch gerade schon der Bürgermeister zur Tür reingelaufen, Björn Schilling. Mit dem werde ich gleich darüber sprechen, was das hier für ein besonderer Ort ist.

0: Minuten nach drei. Hier ist Radio RST mit 24 Orte, ein Kreis, heute live aus Lengerich. Und ein Ort, der wurde uns ganz oft bei Instagram geschrieben, dass wir den auf jeden Fall besuchen müssen. Und das ist das All-In-Begegnungszentrum. Und einer der beiden Projektkoordinatoren steht jetzt neben mir, Enno. Hi, Enno.
1: Hi.
0: Enno. Sorry, ich unterbreche dich nicht nochmal. Enno, das All-In. Was ist das eigentlich?
1: Ja, erstmal schön, dass ihr da seid heute bei uns im All-In. Das All-In ist seit Oktober letzten Jahres eröffnet und ist ein Bürgertreffpunkt für alle Bürgerinnen und Bürger hier in der Stadt Lengerich. Es verbindet ehrenamtliches Engagement wie die Teestube weltweit, einen Schachnachmittag oder heute ganz neu den Stricknachmittag mit Beratungsstellen, die hier ihre Beratung anbieten. Innerhalb der Woche sind hier zum Beispiel das Jugendamt des Kreises Steinfurt, die Familiensozialberatung, der VDK und viele weitere, die uns hier unterstützen.
0: Also ein Ort wirklich für alle Menschen in Lengerich. Ihr habt auch schon einen Ausflug zum Freigehege in Saarbeck gemacht. Hier gibt es Kickerturniere. Warum ist euch wichtig, dass es so einen Ort in Lengerich gibt?
1: Genau, wir füllen hier einfach eine Leerstelle, einen Ort, wo alle Lengericher zusammenkommen können. Egal ob jung, ob alt, mit Fluchterfahrung, ohne Fluchterfahrung. Hier sind alle Menschen willkommen. Unsere Türen sind offen für alle.
0: Jetzt gibt es euch nicht mal ein Jahr, du hast gerade gesagt, seit dem 1. Oktober letzten Jahres. Und trotzdem haben uns so viele Leute schon bei Instagram geschrieben, das ist ein Ort, den ihr besuchen müsst. Wie sehr freut euch das?
1: Das freut uns riesig. Also mega überwältigt sind wir davon, dass das All-In hier so bekannt gemacht wurde innerhalb eines Jahres. Kommt gerne rum, wenn ihr es noch nicht kennt. Ihr werdet hier herzlich aufgenommen.
0: Eine super Gelegenheit ist dafür zum Beispiel der 4. Oktober. Da macht ihr euren großen einjährigen Geburtstag. Was ist da geplant?
1: Genau, und am 4. Oktober von 11 bis 15 Uhr findet unser Tag der offenen Tür statt. Alle Akteure ehrenamtlichen Gruppen stellen sich hier vor. Hier gibt es viele Mitmachaktionen. Fürs leibliche Wohl ist natürlich auch gesorgt. Kommt vorbei und bringt gute Laune mit.
0: Also das All-In in Lengerich, ein Ort, den wir heute kennengelernt haben. Bei 24 Orte, ein Kreis.

0: Hier ist Radio RST um 19 Minuten nach 3 mit 24 Orte, ein Kreis, heute live aus Lengerich. Wir sind im All-In-Begegnungszentrum. Das ist ein Ort für jeden in Lengerich. Egal wie alt, egal woher, mit Migrationsgeschichte oder schon in Lengerich geboren, völlig egal, alle können hier hin. Das wurde uns ganz schön oft empfohlen von der Community. Und deshalb frage ich jetzt auch mal den Bürgermeister, Herrn Björn Schilling, der ist nämlich auch hier hingekommen. Herr Schilling, wie wichtig ist so ein Ort für Lengerich?
1: Ja, also ich bin ja vergangenes Jahr erst zum Bürgermeister gewählt worden und es war schon spannend. Eine meiner ersten, naja, offiziellen Aktionen war dann zum Beispiel das Nikolausfest im All-In und die Bude war wirklich brechend voll. Ich hatte mich so irgendwie gedanklich auf, naja, 20 Leute eingestellt, aber wir kriegten die Tür vorne nicht zu. Und da merkt man dann, wie wichtig so ein Ort ist und wie auch der angenommen wird. Und es war wirklich ein total buntes Bild. Es waren alle Bevölkerungsgruppen da und wir haben einen ganz tollen Abend verlebt. Also merkt man, die Bevölkerung braucht sowas.
0: Und ich merke schon, Lengerich kann dann gut zusammen feiern. Wir wollen bei dieser Sendung ja auch immer herausfinden, wie tickt so ein Ort? Was würden Sie sagen, die typischen Lengericher und Lengericherinnen, wie ticken die so?
1: Naja, also erstmal ist der Westfale immer ein bisschen zurückhaltend. Ne? Aber wenn man die dann so als Freund gewonnen hat, dann ist das ziemlich gut. Lengerich ist sehr, ich glaube, sehr weltoffen. Wir haben viele Migranten in Lengerich, aber wir haben auch eine gute Zusammenarbeit und Zusammenhalt hier. Das macht uns bunt, aber das macht zum Beispiel auch unsere Unternehmen hier in Lengerich. Wir haben viel Wirtschaft, wir haben viele Industrieunternehmen, auch erfolgreich, weil wir leben davon, dass wir in der ganzen Welt Dinge verkaufen, Maschinen, Produkte. Und das macht Lengerich auch so aus. Wir haben den Teutoburger Wald im Rücken, Sonnenseite des Teutoburger Waldes, besser geht es nicht. Aber nichtsdestotrotz haben wir auch noch das Münsterland vor der Haustür mit vielen Schlössern und Burgen. Also von daher gesehen, ich glaube, es ist ein attraktiver Ort und wir haben hier total nette Menschen.
0: Total nette Menschen, die sich auch sehr viel ehrenamtlich engagieren, unter anderem in All-In. Und gut, dass Katharina aus unserer Community jetzt das nächste Ziel bei uns im Navi eingibt, denn da geht es auch viel um Ehrenamt bei 24 Orte, ein Kreis, live aus Lengerich. Denn wir fahren jetzt los zum Tierheim.

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1: Um 15.30 Uhr mit mir, Dominik Starke. Ippenbüren. Beim Social Day der IHK Nordwestfalen haben 160 Azubis in Ippenbüren mit angefasst. Sie rückten im ganzen Stadtgebiet aus und halfen dort, wo oft Zeit, Geld oder Personal fehlt. Die jungen Leute räumten Plätze auf, brachten Projekte voran und veränderten viele Ecken sichtbar. Unternehmen zeigen damit Verantwortung für die Stadt. Die Azubis schufen gemeinsam etwas Bleibendes. Am Montag wird der DAB-Plus-Empfang im Münsterland kurz umgestellt. Grund ist eine Anordnung der Bundesnetzagentur. DAB-Plus-Radios kann danach nach einer neuen Sendersuchlauf nötig sein. Wir informieren am Montag auch bei Radio RST über die Umstellung. Und noch eine gute Nachricht zum Kulturbetrieb in Münster. Das Theater Münster hat in der Spielzeit 25/26 mehr als 1.191.000 Menschen erreicht. Damit übertraf das Haus den Vorjahreswert deutlich und auch sein eigenes Ziel. Den größten Zuwachs holten Musiktheater, Schauspiel, Tanz und Junges Theater. 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Das Radio RST-Wetter, graues Regenwetter hier in Rheine, aber aktuell 18 Grad. So sieht's auch eigentlich fast im ganzen Kreis aus. 18 Grad gerade in Saarbeck, in Gimte und auch in Rodde. Radio RST-Verkehr, die A30 Bad Oeynhausen Richtung Rheine, zwischen Kreuz Osnabrück Süd und Hasbergen-Gaste 6 Kilometer Stau, 14 Minuten kommen obendrauf. A30 Rhein Richtung Osnabrück, zwischen Kreuz Lotte Osnabrück und Osnabrück-Sutthausen 5 Kilometer stockender Verkehr, 8 Minuten kommen hier on top. Und ein Blitzer noch in Burgsteinfurt, blitzt es direkt am Ortseingang, Horstmarer Straße, Tempo 70 dürft ihr fahren. Danke an Leonard fürs Melden. Falls ihr da draußen noch irgendwas gesehen habt, gerne her mit den Infos. 0597192090. Euch da draußen eine gute Fahrt. Kommt gut rein in das Wochenende an diesem Freitagnachmittag. Mit mir, Dominik Starke, hier in Rheine und dem Kollegen Jonas Nitsch, der gerade vielleicht im Regen steht, in Lengerich. Ich bin mir nicht ganz sicher. 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

0: 24 Orte, ein Kreis, es ist Freitagnachmittag, das bedeutet natürlich, wir sind wieder live aus irgendeinem der 24 Orte hier im Kreis Steinfurt unterwegs. Heute hat es Längerich getroffen, Längerich zeigt sich von seiner besten Seite, wir waren schon bei den Eisenbahnern, gerade haben wir mit dem Bürgermeister gesprochen, im All-In, im Integrationsclub, und jetzt sind wir dem Bellen nach zu urteilen, in irgendeinem Tierheim, würde ich mal schätzen. Jonas, was machst du in einem Tierheim und was für Leute sind um dich drumherum?
1: Ja, genauer gesagt sind wir im Tierheim Tecklenburger Land. Ah. Was mache ich hier? Die Community ist ja unser Navigationsgerät bei dieser Sendung. Und Katharina hat uns unter anderem geschrieben, besuch doch bitte mal das Tierheim, die haben auch Aufmerksamkeit verdient. Und jetzt steht die Leiterin vom Tierheim Tecklenburger Land neben mir, Conny. Hi Conny.
2: Hallo, grüß dich.
1: Conny, Katharina hat geschrieben, kommt mal vorbei, Tierheime, das wissen wir, können eigentlich immer Unterstützung gebrauchen. Wie kann man euch denn zum Beispiel ehrenamtlich oder einfach, wenn man Lust hat, unterstützen?
2: Ja, also ganz handfest und aktuell suchen wir im Moment noch fürs Wochenende Damen und Herren, die Spaß haben, so bei den Katzen ein bisschen mitzuhelfen. Also ein bisschen unterbesetzt vom Personal. Also wenn da einer sagt, ich habe da keinen Stress mit Katzentoiletten, sauber machen, putzen, sonst was, super gerne melden.
1: Also direkt der erste Call. Wer Lust hat, Katzen am Wochenende zu helfen, einfach hier hinkommen und sich melden. Conny, ihr vermittelt Hunde, Katzen, ein Kleintier habe ich auf der Website gesehen, versucht auch ein zu Hause. Was muss man denn bei euch mitbringen oder was ist euch wichtig, wenn sich jemand bei euch meldet?
2: Okay, man sollte vorab vielleicht so ein bisschen klären, was suche ich denn mit dem Hund mal als Beispiel? Brauche ich einen Familienhund? Brauche ich einen Sporthund, der jetzt mit Agility oder irgendwas macht? Das wäre nicht schlecht, wenn man das so ein bisschen vorab weiß. Dann können wir gucken, was kommt in Frage. Und dann kommt es natürlich immer so ein bisschen auf die typische Chemie an, die man immer sagt. Ne? Die muss dann schon stimmen. Aber vorab Gedanken machen wäre schon nicht schlecht.
1: Also vorab Gedanken machen. Vielleicht ist dafür ja bei einer Katze dann die gute Gelegenheit am Wochenende, wenn man Lust hat, ein bisschen anzupacken und zu helfen. Und es steht ja auch ein Event bald an, wo man euch auch unterstützen kann. Am 27. September das Hundeschwimmen im Tecklenburger Bad. Was passiert da?
2: Oh, das ist eine ganz witzige Geschichte. Saisonende im Bad und dann dürfen alle Hunde einmal rein, die sind, und wir dürfen jedes Jahr dabei sein und mit einem Infostand haben meist noch ein bisschen Schwimmspielzeug für die Hunde mit dabei. Das ist eine Mordsgaudi, also kann ich jedem empfehlen, kommt vorbei. Tolle Sache, macht mords viel Spaß.
1: Ist alles dabei. Tombola, Hotdogs gibt es auch. Also, es wird eine Mords-Gaudi, sagt Conny vom Tierheim Tecklenburger Land, das mehr Support verdient hat, sagt Katharina aus unserer Community. Machen wir dann heute bei 24 Orte, ein Kreis, live auf Länge.

24 Orte, ein Kreis. In der nächsten Stunde geht's hier mit spannenden Aktionen rund um Längerich weiter. Vorher natürlich noch die Hits bei uns im allerbesten Mix. Mit dabei La Isla Bonita und das ist ein Song von Madonna.

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1: Mit Lena Bauer, guten Tag. Im Bundestag kehrt langsam wieder Ruhe ein. Die Haushaltswoche ist zu Ende. Turbulent wurde es vor allem am Mittwoch. Kurz nach der Landtagswahl in Sachsen-Anhalt hatten sich AfD-Chefin Weidel und Bundeskanzler Merz eine Redeschlacht geliefert. Auch heute ging es nochmal heiß her, diesmal beim Thema Rente. Malte Albrecht aus dem News-Team, die Arbeitsministerin hat nochmal den geplanten Reformkurs der Regierung verteidigt.
2: Ja, hat sie. Ganz zufrieden ist Baas mit einigen Punkten, aber selbst nicht. Kritisiert hat sie vor allem nochmal das Aus für die Rente mit 63. Bislang können Menschen ja, die mindestens 45 Jahre in die Rentenkasse eingezahlt haben, ab 63 ohne Abschläge in Rente gehen. Genau das soll wegfallen. Dagegen gab es zuletzt weiter Widerstand aus der SPD und auch von ostdeutschen CDU-Politikern. Im Bundestag hat Baas heute gesagt, sie verstehe die Menschen, die Angst hätten, dass die Rente mit 63 übermorgen abgeschafft werde. Es werde aber einen Vertrauensschutz bzw. Übergangsfristen geben. Darauf könnten sich alle verlassen, versprach sie. Trotzdem müsse die Rentenreform jetzt kommen, sonst werde es für Staat und Bürger deutlich teurer, dann drohten Rentenkürzungen und stark steigende Beiträge. Scharfe Kritik kam von der Opposition, die AfD sprach von einem Affront gegenüber den Menschen, die Grünen nannten die Pläne ungerecht und unsozial und die Linken warnten davor, das Vertrauen in die gesetzliche Rente weiter zu schwächen. Der Etat des Arbeitsministeriums ist der größte Einzelposten im Bundeshaushalt mit mehr als 200 Milliarden Euro, 132 Milliarden davon soll nächstes Jahr in die Rente fließen.
1: Und damit zu weiteren Meldungen im Überblick. Die Houthi-Rebellen haben ihren Angriff auf eine wichtige Handelsroute offenbar deutlich ausgeweitet. Laut jemenitischen Regierungsquellen kontrollieren sie die gesamte Küste des Roten Meers im Jemen und wichtige Inseln an einer Meerenge dort. Die Route ist zentral für den Handel zwischen Europa und Asien. Die Energiehilfen nach Beginn des Ukraine-Kriegs haben den Bund rund 50 Milliarden Euro gekostet. Das steht in einer Antwort des Bundesfinanzministeriums auf eine Anfrage der Grünen. Am teuersten waren die Strom- und Gaspreisbremsen. Fußballvereine könnten bei Hochrisikospielen in Zukunft in Sachen Polizeikosten mit zur Kasse gebeten werden. Der Deutsche Fußballbund will eigenen Angaben nach mögliche Gebühren mindestens anteilig an den Heimverein weitergeben. In Polen ist der Bahnverkehr heute an vielen Orten durcheinander. Laut polnischer Bahn waren am Vormittag rund 90% der Fernzüge verspätet, im Schnitt um etwa 30 Minuten. Auslöser war demnach eine Sicherheitsaktion der Lokführer. Sie fuhren an Bahnübergängen nur mit 20 Kilometern pro Stunde. Hintergrund sind immer wieder vorkommende Unfälle. Zuletzt hatte es am Mittwoch einen schweren Unfall gegeben. Bei dem war ein Intercity an einem unbeschrankten Bahnübergang mit einem Betonmischer zusammengestoßen. Es kommt in Polen nicht selten vor, dass solche Übergänge nicht oder nur schlecht gesichert sind. Die Bahn in Polen rechnet noch bis zum Abend mit Verspätungen. Und das waren die Nachrichten mit Lena Bauer.
3: Das Radio RST-Wetter. Es kühlt ab. In der Nacht dann 12 Grad. Burgsteinfurt, Borkhorst und Dreierwalde, die kommen aktuell auf 18 Grad. Immer wieder kann es über den ganzen Nachmittag verteilt kleine Schauer geben. Radio RST Verkehr, die A30 Bad Oeynhausen Richtung Rheine zwischen dem Kreuz Osnabrück Süd und Haßbergen-Gaste. 4 Kilometer Stau, mindestens 9 Minuten Zeitverlust. Falls ihr da draußen noch irgendwas gesehen habt, immer gerne her mit den Infos 05971 920 90. Euch da draußen natürlich eine gute Fahrt ins Wochenende.
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3: Genau so sieht es aus. Freitagnachmittag, 24 Orte, ein Kreis mit meinem Kollegen Jonas Nitsch in Lengerich. Jonas, bist du schon ausgestiegen aus dem Auto?
4: Nein, noch nicht, Dominik. Noch habe ich 4 Räder unter mir. Gleich wird das nur noch ein Rad sein, denn wir sind jetzt gleich bei der RSG Teutow Antrop Wächte. Da gibt es ein Schnuppertraining gleich für das Einrad und die Mädels da wollen versuchen, mir das beizubringen.
3: Oh Gott, Jonas, ich muss ehrlich sagen, das wäre meine persönliche Horrorvorstellung. Also Einradfahren könnte ich jetzt leider überhaupt nicht. Naja, Jonas Nitsch wird schon machen, der ist ein bisschen sportlicher als ich. Der kriegt das garantiert hin. Also euch da draußen viel Spaß bei 24 Orte, ein Kreis heute. Super, super live aus dem wunderschönen Lengerich.

0: Ich konnte mich als Kind niemals an Klettergerüst hangeln, also von A nach B irgendwo rüber hangeln. Und wo ich auch richtig Schwierigkeiten mit hatte, das war das Einradfahren. Das heißt, an dem Ort, wo Jonas Nitsch jetzt gerade ist, wäre ich sowas von falsch, denn der ist beim RSG Antrop-Teutow-Wächte. Jonas, was hast du genau vor?
1: Die RSG Teutow-Antrop-Wächte.
0: Oh, sorry.
1: So viel Zeit muss sein.
0: Ja, absolut.
1: Ja, wir dürfen hier sein bei einem richtig krassen Verein. Katja ist unter anderem gerade neben mir. Katja, du bist ja auch Trainerin, ne? Du leitest hier was. Und ihr habt einfach die erfolgreichste deutsche Meisterschaft dieses Jahr schon gehabt in eurer Vereinsgeschichte. Was habt ihr da erreicht?
2: Ja, das ist vollkommen richtig. Also wir waren dieses Jahr sehr, sehr erfolgreich. Es gibt 3 deutsche Meisterschaften im Jahr. Das geht da einmal um die Altersklassen. 2 haben wir schon absolviert, also für die Schüler, das ist bis 14, für die Junioren bis 18. Und die über 18-Jährigen, die müssen jetzt in 2 Wochen noch ran bei der deutschen Meisterschaft. Und wir würden uns natürlich freuen, wenn wir da auch noch vielleicht mit einem Podestplatz nach Hause kommen. Aber wir haben in der Juniorenklasse schon den deutschen Meistertitel hier nach Lengerich geholt und ja, gehören mit zu den größten Hallenradsportvereinen in Deutschland.
1: Wir drücken natürlich die Daumen und du merkst schon, Dominik, also die RSG Teutow-Antrop-Wächte, die hat richtig viel drauf. So, und deshalb, wer wäre besser als ihr, mir dann heute vielleicht auch mal beizubringen, auf einem Einrad zu sitzen? Ich habe das noch nie ausprobiert, noch nie. Neben mir stehen schon 3 kleine Profis, unter anderem nämlich Johanna. Johanna, wie schwierig ist das Einradfahren?
3: Also zuerst ist es erstmal sehr schwierig anzufangen, aber wenn man es erstmal kann, dann ist es auf jeden Fall gar nicht mehr schwierig.
1: Okay, Übung hilft also, sagt schon mal Johanna. Enya und Luise, ihr beide könnt es auch schon. Was glaubt ihr, wenn ihr mich so anguckt, wie werde ich mich gleich schlagen?
4: Also, mit ganz viel Hilfe könnte es vielleicht klappen, aber die meisten schaffen es nicht beim ersten Mal.
1: Luisa, hast du ein bisschen mehr Hoffnung für mich?
5: Eigentlich schafft es niemand beim ersten Mal, höchstens mit sehr viel Hilfe.
1: Ja, toll, Dominik. Ich freue mich. Also, ich hoffe, ich kriege gleich ganz, ganz viel Hilfe dann von der RSG Teutow-Antrop-Wächte bei 24 Orte. Ein Kreis live aus Lengerich. Noch bis 18 Uhr.
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0: Snitch doch noch irgendwie das Einradfahren auf irgendeine Art und Weise lernen kann. Denn er ist bei einem der größten deutschen Einradsportvereine in Lengerich unterwegs. Jonas, sitzt du schon auf dem Sattel?
1: Noch nicht, Dominik. Die ganzen Kids sind schon auf dem Sattel. Ich stehe noch neben dem Einrad und bekomme jetzt gleich Hilfe von Alex. Und Alex hat schon gesagt, sie ist ganz guter Dinge, dass ich da nicht direkt runterfalle. Alex, worauf muss ich denn jetzt achten, wenn ich das allererste Mal auf ein Einrad steige?
2: Genau, ich glaube, das Allerwichtigste ist gleich der rechte Fuß. Der geht zuerst auf die rechte Pedale. Stefan und ich werden dir helfen, dass du erstmal auf dem Sattel sitzt. Und dann optimalerweise sich ein bisschen ausbalancieren und ja, vielleicht schauen, dass es nicht direkt vorne oder hinten wieder runter geht. Aber wir helfen dir.
1: Okay, die Kids haben gerade schon gesagt, eigentlich kriegt das niemand perfekt beim ersten Mal hin. Stefan ist ein engagierter Papa hier, der mich jetzt halten wird, Dominik, weil ich wiege ja ein bisschen mehr und werde sonst schnell auf den Boden knallen. Okay, Alex, was mache ich jetzt?
2: Also, jetzt erstmal den Sattel zwischen die Beine nehmen. Du kannst gerne von der Bank runterkommen. Also, ihr müsst euch gerade vorstellen, du stehst hier auf der Bank, das muss gar nicht. Also, du fliegst jetzt nicht aufs Einrad, sondern du stellst jetzt deinen rechten Fuß auf die Pedale. Wir greifen dir so ein bisschen unter die Arme und dann kommt der linke Fuß dazu. Ja, wunderbar, wunderbar.
1: Oh Gott, Dominik, das ist... Also es ist ja lächerlich, wie niedrig das ja eigentlich ist. Oh Gott, es fühlt sich an, als wäre ich 100 Meter in der Luft, Alex.
2: Nein, Quatsch. Du machst das super, wenn es geht, den rechten Arm noch wegstrecken. Dann hast du ein bisschen mehr...
1: Wegstrecken,
2: ja,
1: okay.
2: Genau.
1: Ah, Stefan hält meine Hand. Oh Gott. Dominik, also, ich balanciere aus. Alex und Stefan, oh Gott, halt mich. Oh Gott, okay. Dominik, ich übe hier jetzt. Und es lohnt sich auf jeden Fall dran zu bleiben, alleine um zu hören, ob ich falle. Ja. Nur, wir sind noch bis 18 Uhr in Lengerich und haben auch, oh Gott, für jemanden, der uns nachher noch findet, was dabei, nämlich ein neues DAB Plus Radio. Oh Gott, bitte Stefan, lass mich nicht fallen.

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1: Um 16.30 Uhr mit Dominik Starke. Guten Tag. In Nippenbüren haben 160 Auszubildende ihren regulären Arbeitsplatz verlassen und in der Stadt mit angepackt. Beim Social Day der IHK Nordwestfalen haben sie überall dort mitgeholfen, wo ihre Hilfe in der Stadt direkt nutzt. Michael Pegel aus der Radio RST Nachrichtenredaktion. Wo haben die Azubis heute geholfen?
2: Die jungen Leute waren im ganzen Stadtgebiet unterwegs und haben da geholfen, wo oft Zeit, Geld oder Personal fehlt. Sie haben Plätze aufgeräumt, Projekte vorangebracht und an vielen Ecken sichtbar etwas verändert. Für die Unternehmen war das mehr als ein guter Zweck. Sie haben Verantwortung für ihre Stadt gezeigt. Und für die Azubis bot der Tag die Chance, gemeinsam außerhalb des Arbeitsalltags etwas Bleibendes auf die Beine zu stellen.
1: Danke, Michael. Und jetzt weitere Nachrichten im Überblick. Die Bundesanwaltschaft hat in Berlin Anklage gegen 7 mutmaßliche Mitglieder der islamistischen Terrororganisation Hamas erhoben. Die Männer sollen an der Beschaffung von Waffen für einen Mordanschlag auf israelische oder jüdische Ziele in Deutschland oder Österreich beteiligt gewesen sein. 25 Jahre nach den Terroranschlägen vom 11. September sucht das Bundeskriminalamt weiter mit Haftbefehl nach einem mutmaßlichen Terroristen aus dem Emsland. Said Bahaji soll die Anschläge auf das World Trade Center mit vorbereitet haben. Heute erinnern in den USA zahlreiche Gedenkveranstaltungen an 9/11. In New York werden am Ground Zero die Namen der Toten verlesen. 4 von 5 befragten Unternehmen im Kreis Steinfurt nutzen KI schon oder testen sie. Das zeigt der erste KI-Monitor aus der Wirtschaftsförderung aus dem Sommer. Vor allem größere Betriebe setzen die Technik schon ein, kleinere Firmen ziehen nach und wünschen sich Hilfe beim Einstieg. Zum Schluss noch eine gute Nachricht aus der Region. Das Theater Münster hat in der Spielzeit 2025/26 mehr als 191.000 Menschen erreicht. Damit übertraf das Haus den Vorjahreswert deutlich und auch sein eigenes Ziel. Besonders stark liefen die Auslastung und der Zuspruch junger Besucher.
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1: Das Radio RST Wetter, viel Regen an diesem Nachmittag im ganzen Kreis Steinfurt. St. Arnold, Gimte und Nordwalde, die kommen aktuell auf 18 Grad. In der Nacht kühlt es dann bei kleinen Schauern immer weiter ab auf 12 Grad. Radio RST Verkehr, die A30 sitzt ein bisschen voller als der Rest. A30 reine Richtung Osnabrück zwischen Lotte und Osnabrück-Hellern, 3 Kilometer stockender Verkehr, 6 Minuten Zeitverlust. Und die A30 Bad Oeynhausen Richtung Rheine zwischen dem Kreuz Osnabrück-Süd und Haßbergen-Gaste, 5 Kilometer stockender Verkehr, 10 Minuten. Komm hier on top. Falls ihr da draußen noch irgendwas gesehen habt, schickt mir die Infos doch gerne in das Studio 05971 920 90. Euch da draußen natürlich eine gute Fahrt an diesem Freitagnachmittag.

0: 24 Orte, ein Kreis, heute live aus Lengerich. Kollege Jonas Nitsch saß gerade, ja, mehr oder weniger, das erste Mal in seinem Leben auf so einem Einrad. Zumindest so, dass er auch ein paar Meter vorwärts fahren konnte. Mit Stütze, muss man ehrlicherweise sagen. Und es fiel eigentlich dabei auch nur ein Wort und das war, oh Gott. Und das auch ziemlich oft. Also ganz so leicht war es scheinbar nicht. Jetzt ist die Alex hier in der Leitung. Hallo Alex.
1: Nee, hier ist Jonas.
0: Ach so, noch ist Jonas da.
1: Alex muss mich weiter stützen, so. Sonst falle ich. Ja, Alex gut. Wird mich allerdings jetzt gleich bewerten. Alex stützt mich weiter, weil ohne Stütze kriege ich das auf jeden Fall nicht hin. Wir haben schon ein bisschen geübt und Dominik, ich sitze auch schon wieder drauf und bin quasi bereit zum Losfahren.
0: Sehr gut. Du hast jetzt von mir eine Challenge, die Oh-Gott-Sperre. Kriegst du es hin?
1: Die Oh-Gott-Sperre, okay. Dominik, ich versuche es. Alex und Papa Stefan stützen mich und ich habe hier auch eine Jury von kleinen Fahrerinnen und Fahrern vor mir stehen. Enja und Johanna unter anderem. Und die werden gleich dann auch mal bewerten, wie ich mich schlage. Die haben einen ganz kritischen Blick schon drauf. Also Dominik, ich sitze und stütze mich jetzt ab und gehe hoch. Okay. Und fahre los. Oh, ich habe es noch nicht gesagt, Dominik. Stefan hat mich. Oh, Alex, was sagst du? Wie schlage ich mich?
2: Ich würde sagen, das klappt schon wirklich gut. Also ich muss echt ein Kompliment aussprechen. Du hast einen sehr, sehr guten Gleichgewichtssinn. Also das erleben wir hier manchmal auch ganz anders. Wie fühlst du dich?
1: Es ist für mich, es fühlt sich immer noch an, als wäre ich quasi 3 Meter in der Luft, obwohl es nur so ganz knapp über dem Boden ist. Oh, und es ist wirklich schwierig. Und ich habe ganz, ganz großen Respekt vor allen hier bei euch bei der RSG Teutoantrop-Wächte, die das täglich machen. Ich steige mal kurz ab. Puh. Dominik, den Abstieg habe ich selber geschafft. Jetzt frage ich mal die kleinen Profis. Johanna, Enja und Joris. Wie habe ich mich für das erste Mal geschlagen?
3: Also fürs erste Mal eigentlich ganz gut, aber ein bisschen wackelig.
1: Ein bisschen wackelig. Okay, Johanna, was sagst du?
4: Also das würde ich auch sagen und wenn man halt übt, wird es immer besser.
1: Also einfach öfter wiederkommen zur RSG Teutoantrop-Wächte und Joris. Dein abschließendes Fazit, wie war ich?
5: Also wenn man es jetzt zum ersten Mal von dir sieht, dann muss man sagen, ist schon echt gut. Ja.
1: Dominik, ich würde sagen, in Schulnoten ausgedrückt, sagen wir mal 3+.
0: Aber echt?
1: Alex, gehst du da mit?
2: Ja, mit der 3+ würde ich auf jeden Fall mitgehen. Aber da geht noch was.
1: Da geht noch was. Und wer das auch mal ausprobieren will, die RSG Teutoantrop-Wächte freut sich natürlich immer über neuen Zuwachs und auch über engagierte Ehrenamtliche.

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0: 24 Orte, ein Kreis und es geht gleich in eine bestimmte Richtung. Jonas, wo geht's hin?
1: Zum Heimatverein, denn da ist Weinfest.
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1: Mit Lena Bauer, guten Tag. Tanken macht weiter überhaupt keine Freude. Die Spritpreise steigen und steigen. Der Preis für den Barrel der Nordseesorte Brent hat heute zeitweise an der Marke von $110 gekratzt. Grund sind nicht nur neue Angriffe auf Tanker in der Straße von Hormus, auch die Lage im Jemen sorgt zunehmend für Unruhe. Malte Albrecht aus den Nachrichten. Da spielt die mit dem Iran verbündete Houthi-Miliz eine wichtige Rolle.
2: Ja, die Rebellen haben, wie es aussieht, die gesamte jemenitische Küste am Roten Meer und mehrere strategisch wichtige Inseln erobert. Das berichten Regierungsquellen aus dem Jemen. Damit haben die Aufständischen ihre Kontrolle über die Meerenge Bab al-Mandab am südlichen Ende des Roten Meeres deutlich ausgeweitet. Die Meerenge ist neben der Straße von Hormus eine der wichtigsten Schiffsrouten weltweit. Erst gestern hatten die Rebellen dort die jemenitische Hafenstadt Mokka eingenommen. Für den weltweiten Schiffsverkehr dürfte das ein herber Rückschlag sein, denn von ihren neuen Stellungen aus können die Rebellen Schiffe im Roten Meer noch gezielter angreifen oder stören als bisher. Sie hatten dort in den letzten Jahren schon öfter Schiffe angegriffen und teils versenkt oder gekapert. Die aktuelle Entwicklung wird auch von der Bundesregierung verfolgt. Ein Sprecher des Auswärtigen Amtes nannte die Lage im Jemen besorgniserregend. Es drohten weitere Einschränkungen von Öl- und auch Energielieferungen. Das heißt also für uns an der Zapfsäule wohl, die Spritpreise dürften mit ziemlicher Wahrscheinlichkeit noch weiter steigen.
1: Malte, danke dir und jetzt weitere Meldungen in Kürze. Heute am 11. September wird in den USA und auch weltweit der Opfer der 9/11-Anschläge gedacht. Vor genau 25 Jahren waren dabei fast 3000 Menschen ums Leben gekommen. Terroristen hatten 4 Passagierflugzeuge entführt, 2 steuerten sie in die Türme des World Trade Centers. Arbeitsministerin Baas hat im Bundestag die geplante Rentenreform verteidigt. Die Rente mit 63 soll wegfallen, aber mit Übergangsfristen und Vertrauensschutz. Die Ministerin warnte, ohne Reform könnten Rentenkürzungen und deutlich höhere Beiträge drohen. Die Opposition kritisierte die Pläne scharf. Fußballvereine könnten bei Hochrisikospielen in Zukunft in Sachen Polizeikosten mit zur Kasse gebeten werden. Der Deutsche Fußballbund will eigenen Angaben nach mögliche Gebühren mindestens anteilig an den Heimverein weitergeben. Man halte solche Gebühren aber weiter für den falschen Weg, so der DFB-Präsident. Das neue Landesamt zur Bekämpfung von Finanzkriminalität sagt mit künstlicher Intelligenz Steuerbetrug den Kampf an. Es setzt eigenen Angaben nach jetzt eine Software ein, die riesige Datenmengen durchsuchen und sortieren kann. Finanzkriminalität hinterlasse immer häufiger digitale Spuren, zum Beispiel in beschlagnahmten Dateien. Für die Fahnder heißt das, sie müssen sich nicht mehr selbst durch endlose Ordner klicken, sondern können gezielt mithilfe von KI nach Hinweisen suchen. Die kann außerdem für die Ermittler Texte übersetzen und Fragen zu den Beweismitteln beantworten. Am Ende entscheide aber weiter ein Mensch. Und das waren die Nachrichten mit Lena Bauer.
3: Radio RST Wetter. Regen im Kreis Steinfurt, Velpe und Brochterbeck. Die kommen aktuell auf 17 Grad. In der Nacht kühlt es dann ab auf 12 Grad. Radio RST Verkehr, die A30 Bad Oeynhausen Richtung Rheine. Zwischen Kreuz Osnabrück Süd und Hasbergengaste 6 Kilometer stockender Verkehr, mindestens 8 Minuten Zeitverlust. Und die A30 Rheine Richtung Osnabrück zwischen Kreuz Lotte Osnabrück und Osnabrück Sutthausen 3 Kilometer stockter Verkehr, hier mindestens 5 Minuten Zeitverlust. Infos zum Verkehr und Blitzern immer gerne hier in unser Studio an die 0597192090. Euch da draußen natürlich eine gute Fahrt.
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3: Genau so sieht's aus. 24 Orte, ein Kreis, denn es ist Freitag und den Freitag so richtig zu genießen, das hat Jonas Nitsch auf jeden Fall im Griff. Der macht's richtig, La Dolce Vita mit einem Glas Wein in Längerich.
4: Oh ja, Dominik, denn hier ist gerade Weinfest des Heimatvereins. Geht gerade los, die Band macht sich fertig, hier wird noch gebacken. Und was es sonst hier alles noch zu erleben gibt und auch vor allem zu trinken und zu essen, das erleben wir gleich bei 24 Orte. Ein Kreis live aus

0: 11 Minuten nach 5. Hier ist Radio RST mit 24 Orte, ein Kreis, live aus Lengerich. Schon mit Live-Musik im Hintergrund. Ich habe ein Weinglas in der Hand, denn wir sind beim Weinfest des Heimatvereins. Und neben mir steht Karin. Hallo Karin.
1: Hallo, grüß dich.
0: Karin, es ist schon die 5. Ausgabe des Weinfestes. Ganz kurzer Rückblick, was macht das Weinfest für dich aus?
1: Das Weinfest ist für mich einfach Action, Treffen, Leute kennenlernen, alte Bekannte wiedersehen. Es ist einfach nur klasse.
0: Wie gut kann Lengerich denn dann feiern?
1: Also Lengerich kann gut feiern und der Heimatverein kann besonders gut feiern.
0: So nämlich. Ihr tischt hier auch richtig auf. Also Wein hast du auch schon in der Hand. Ihr habt hier Sauerteig mit Schweineschmalz. Hier gibt es Brezel, hier gibt es Flammkuchen und alles auch noch in einem Ofen gebacken, direkt neben uns. Ihr tischt richtig auf, oder?
1: Das ist Premiere. Der Ofen ist neu seit diesem Jahr und unsere Back-AG macht das heute zum ersten Mal. Deswegen, naja, wir müssen mal gucken, wie es geht. Nächstes Jahr werden wir noch besser. Immer mal eine Schippe drauf.
0: Es sieht auf jeden Fall alles schon sehr, sehr lecker aus. Karin, leider ein bisschen Regen jetzt gerade über Lengerich. Macht das was mit der Stimmung?
1: Gar nicht. Unser Garten braucht ein bisschen Wasser und die Leute, denen macht das nichts aus.
0: Eben, Karin, wir haben Wein in der Hand. Lass uns mal anstoßen.
1: Prost!
0: Prost! Also, und das Schöne ist ja auch, wir sind ja live, so richtig live in Lengerich gerade, mit 24 Orte, ein Kreis. Und das heißt, wer jetzt gehört hat und gesagt hat, boah, jetzt noch Freitagabend Weinfest, einfach vorbeikommen, im Garten des Heimatvereins in Lengerich.

0: 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Ich bin nach wie vor live aus Rheine und Jonas Nitsch ist live aus Längerich. Jonas, Gelächter um dich drumherum. Was ist da denn los?
1: Ja, wir sind beim Weinfest des Heimatvereins und dass es jetzt mal ein bisschen regnet, tut der Stimmung ehrlich gesagt keinen Abbruch. Kerstin und Eva sind gerade angekommen. Ich habe mir die beiden direkt geschnappt. Hi, ihr beiden.
2: Hallo.
3: Hallöchen.
1: Ihr habt mir schon erzählt, ihr seid schon öfter hier gewesen. Was macht das Weinfest aus, dass ihr immer wieder kommt?
2: Die Stimmung ist einfach super. Es sind nette Leute unterwegs. Es gibt was Leckeres zu trinken, was Leckeres zu essen.
3: Ja, man trifft viele Leute, die man kennt in Längerich, wenn man selber Längericher ist. Und die Altersmischung ist, auch wenn man glaubt, beim Heimatverein, ist trotzdem doch durchaus gemischt hier.
1: Ihr seid beide aus Längerich, ihr kennt die Leute hier. Was will ich denn sagen, macht die Längericher aus? Auch jetzt vielleicht dann beim Feiern?
2: Ja, ich glaube, sie sind einfach offen oder man kennt sich einfach über Generationen hinweg. Das ist ganz schön. Wir sind ein kleiner Ort und deswegen kennt man sich einfach.
3: Ja, feiern ist immer, macht immer viel Spaß. Es gibt viele Möglichkeiten, hier in Längerich zu feiern. Gerade sind die großen Sommerevents vorbei, wie Rock am Rathaus. Und da trifft man sich jede Woche. Und jetzt möchte man sich weiterhin treffen. Und da ist das Weinfest eine gute Gelegenheit.
1: Also, dann schnappt euch beide mal ein Glas Wein jetzt gleich mit euren Freundinnen. Ganz viel Spaß. Dominik, wir genießen die Stimmung hier auch noch ein bisschen weiter auf dem Weinfest bei 24 Orte. Ein Kreis, live aus Längerich.

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1: Mit Dominik Starke. Guten Tag. Das Bundeskriminalamt sucht auch 25 Jahre nach den Anschlägen vom 11. September weiter nach Said Bahadji. Gegen den Mann aus dem Emsland liegt Haftbefehl vor, weil er 9/11 mit vorbereitet haben soll. Michael Pegel aus der Radio RST Nachrichtenredaktion. Warum ist der Fall bis heute so brisant?
2: Weil die Ermittler in Bahadji weiter einen mutmaßlichen Helfer eines der schwersten Terroranschläge der Geschichte sehen. Nach BKA-Angaben stammt er aus Haselünne, ist 1,85 groß, spricht mehrere Sprachen und wird bis heute international gesucht. Der Fahndungsaufruf ist weiter aktiv und wurde 2024 noch einmal aktualisiert. Trotz aller Ermittlungen fehlt von ihm bis heute jede Spur.
1: Danke, Michael. Und jetzt weitere Nachrichten im Überblick. Die mit dem Iran verbündeten Houthi-Rebellen haben jemenitischen Regierungsquellen zufolge eine strategisch gelegene Insel in der Meerenge Bab al-Mandab erobert. Der für den Welthandel enorm wichtige Schifffahrtsweg durch das Rote Meer dürfte damit noch stärker bedroht werden als ohnehin schon. Beim Social Day der IHK Nordwestfalen haben 160 Auszubildende in Ippenbüren mit angepackt. Im gesamten Stadtgebiet räumten sie Plätze auf, unterstützten Projekte und halfen da, wo oft Zeit, Geld oder Personal fehlen. Die beteiligten Unternehmen zeigten so Verantwortung für die Stadt, während die Azubis gemeinsam sichtbare oder bleibende Spuren hinterließen. Am Montag wird der DAB-Plus-Empfang im Münsterland kurz umgestellt. Grund ist eine Anordnung der Bundesnetzagentur. Bei einigen DAB-Plus-Radios kann danach ein neuer Sendersuchlauf nötig sein. Wir informieren auch am Montag bei Radio RST über die Umstellung. Und zum Schluss noch eine gute Nachricht aus der Region. Das Münstertheater hat in der Spielzeit 2025/26 mehr als 191.000 Menschen erreicht. Damit übertraf das Haus den Vorjahreswert deutlich und auch sein eigenes Ziel. Besonders stark liefen die Auslastung und der Zuspruch junger Besucher.
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1: Das Radio RST-Wetter, es regnet im ganzen Kreis Steinfurt, zum Beispiel in Brochterbeck, in Metting und auch in Altenberge. In der Nacht kühlt es dann auf 12 Grad ab. Aktuell haben wir noch 17 Grad. Radio RST Verkehr. A30, rein Richtung Osnabrück, zwischen Kreuzlauter Osnabrück und Osnabrück-Sutthausen. 4 Kilometer stockender Verkehr, mindestens 8 Minuten Zeitverlust. Das war's auch schon. Falls ihr noch irgendwas gesehen habt, schickt mir die Infos gerne in das Studio 05971 920 90. Euch da draußen natürlich eine gute Fahrt an diesem Freitagnachmittag. Kommt gut in das Wochenende.

0: 24 Orte und ein einziger Kreis und ein einziger Jonas Nitsch, der gerade auf einem Weinfest La Dolce Vita genießt, mit einem Wein in der Hand, interviewt er ein bisschen die Gäste vor Ort und hat auch schon wieder einen neuen Gast bei sich. Jonas, wen hast du bei dir?
1: Ich habe jetzt gleich Jochen bei mir, denn auf einem Weinfest muss ja auch irgendwer dafür sorgen, dass der Wein in die Gläser kommt. Und dafür sorgt eben Jochen vom Stilhaus. Jochen hat gerade auch eine Flasche in der Hand, hat gerade wieder zwei Gläser befüllt. Jochen,
2: ja.
1: Erster Eindruck, du bist schon ganz schön am Rennen.
2: Ja, ich habe schon Temperatur.
1: Was würdest du denn sagen, ne? Längerich, wenn die jetzt feiern, eher Rotwein oder Weißwein?
2: Also Sommermonate prädestiniert dafür Weiß oder Rosé, das ist ja, gehört einfach dazu.
1: Ja. Womit rechnest du denn heute? Wie viele Weingläser meinst du, schafft die Party heute?
2: Also beim letzten Mal konnten wir es auch nicht zählen.
1: Von daher. Also viele?
2: Also viele, ja.
1: Wie ist die Stimmung denn hier? Du bist ja hinter der Theke, du bist schon ganz schön am Rennen. Wie nimmst du die Leute wahr, wenn die dann hier zum Weinfest kommen?
2: Also, schon im Vorfeld, die Wochen vorher auch im Laden, die Leute freuen sich einfach drauf. Die fiebern mehr oder weniger darauf hin, ah ja, wir sehen uns dann am Heimathaus, das ist das fünfte Jahr in Folge, das ist auch super toll hier organisiert, die Örtlichkeit ist klasse, in dem alten Obstgarten hier am Heimathaus, dieses Fachwerkhaus, das ist einfach, ja, da muss man hin.
1: Da muss man hin. Und geht ja jetzt auch. Wir sind live in Längerich. Also, wer jetzt Lust bekommen hat und Jochen noch ein bisschen mehr rennen lassen will, kommt einfach zum Weinfest des Heimatvereins.

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0: 24 Orte, ein Kreis. Hier ist Dominik Starke. Jonas Nitsch, du bist nach wie vor noch in Lengerich. Nächste Woche geht es natürlich weiter mit 24 Orte, ein Kreis. Hast du schon was vor?
1: Ja, wir fahren dann nach Greven, Dominik.
0: Oh.
1: Und wir haben auch schon was geplant. Wir werden auf jeden Fall am Flughafen Münster-Osnabrück sein. Und es geht in der Innenstadt. Großes Schützenfest los, das Stadtkaiserschießen. Da sind wir auch dabei.
0: Wunderbar. Also Flugzeuge und Schützenvereine. Das ist das Programm für die nächste Woche hier bei Radio ST. 24 Orte, ein Kreis. Ich freue mich drauf. Euch da draußen natürlich ein schönes Wochenende. Kommt gut in das Wochenende. Genießt den Freitagabend, auch wenn er vielleicht ein bisschen regnerisch gestaltet ist. Halb so wild. Macht euch einen gemütlichen Abend.

0: Mike Kelly, Rakim, Wondus.
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1: Mit Lena Bauer. Guten Abend. Die Mieten steigen und Wohnraum ist vielerorts knapp. Bund und Länder wollen jetzt gegensteuern und das Bauen wieder billiger machen. Das haben sie bei ihrer Bauministerkonferenz in Berlin vereinbart. Bundesbauministerin Hubert sagte, bezahlbarer Wohnraum sei eine der drängendsten Fragen unserer Zeit. Malte Albrecht aus dem News-Team, was genau ist denn geplant, damit die Baukosten wieder runtergehen?
2: Ja, die wichtigsten Hebel sind Vorschriften und Normen. Viele Richtlinien beim Bauen sind extrem teuer, aber gar nicht zwingend für die Sicherheit nötig. Künftig soll deshalb der sogenannte Gebäudetyp E greifen. Das E steht für einfach und experimentell. Dabei kann auf bestimmte Standards verzichtet werden, solange sie nicht sicherheitsrelevant sind. Das soll Bauherren mehr Rechtssicherheit geben, denn viele zögern bisher aus Angst vor Haftungsrisiken. Ein Gesetzentwurf dazu soll bis Ende des Jahres vorliegen. Außerdem haben Bund und Länder eine gemeinsame Plattform für kostenreduziertes Bauen vereinbart. Dort sollen erfolgreiche Modelle aus den Ländern gebündelt und schnell bekannt gemacht werden.
1: Und dann könnten die mieten oder eine Wohnung suchen, davon profitieren?
2: Ja, das dürfte eher eine mittelfristige Wirkung haben. Die Ministerinnen und Minister haben betont, nur wenn Bauen billiger wird, können auch Mieten und Kaufpreise sinken. Und solange der Wohnungsmarkt angespannt ist, sollte auch nicht das Wohngeld wie geplant gekürzt werden, sondern erhalten bleiben, fordern die Länder. Mehr als 380.000 Haushalte deutschlandweit würden sonst den Anspruch auf Wohngeld verlieren, sagte Hamburgs Senatorin Pein. Viele wären dann auf andere Sozialleistungen angewiesen.
1: Malte, vielen Dank dir. Der Bundeshaushalt für 2027 ist noch nicht beschlossen, aber einen Schritt weiter. Nach viertägiger Debatte hat der Bundestag den Entwurf der Bundesregierung zur weiteren Beratung an den Haushaltsausschuss überwiesen. Geplant sind gut 555 Milliarden Euro Ausgaben. Die Spritpreise könnten weiter steigen. Neben Angriffen auf Tanker in der Straße von Hormus sorgt auch die Lage im Jemen für Druck auf den Ölpreis. Dort haben die Houthi-Rebellen laut Regierungsquellen ihren Zugriff auf eine wichtige Meerenge ausgeweitet. In der Fußball-Bundesliga geht es am Abend mit dem dritten Spieltag weiter. Eröffnet wird er vom FC Schalke. Der Aufsteiger muss bei Union Berlin ran und hofft auf den ersten Dreier in der Saison. Danny Hoppe hat den Ausblick aufs Spiel.
3: Die Schalke haben zwar erst einen Punkt geholt, aber den ausgerechnet gegen die Bayern. Und das wurde anschließend von den Schalker-Fans ausgiebig gefeiert. Zieht den Bayern die Lederhosen aus, schallte es durch die Arena. Auf dem Platz wurde geackert ohne Ende und im Tor räumte Loris Karius alles ab. Mit dieser Formel dürften die Schalker heute auch in Berlin auftreten und da wären Punkte auch ziemlich wichtig, denn Union gilt als potenziell direkter Konkurrent im Kampf um den Klassenerhalt. Beide haben erst einen Punkt und könnten dementsprechend einen Dreier gut gebrauchen, um nicht direkt in den Keller zu rutschen. Die Brust der Schalker dürfte aber ein bisschen breiter sein, nachdem sie für den ersten Patzer des deutschen Rekordmeisters gesorgt haben.
1: Und das waren die Nachrichten mit Lena Bauer.
4: Das Wetter.
5: Das ist die Zeit, wo es drinnen so langsam schöner wird als draußen. Gilt vor allem jetzt für den Sonntag. Da wird es ziemlich grau, immer wieder nass und nur noch 19 Grad maximal. Jetzt über den Abend und die Nacht auch in Teilen ungemütlich, ab und zu ein bisschen Regen möglich. Und morgen haben wir so ein Mittelding, meistens trocken, Sonne-Wolken-Mix dazu und warm bis 24 Grad.
4: NRW Verkehr.
5: Das Wochenende wartet hinterm Stau. Ein paar haben wir noch hier, die ab 12 Minuten Wartezeit. A1 Köln-Euskirchen zwischen Hürth und Kreuz-Bliesheim 8 Kilometer, eine Viertelstunde. A2 Hannover-Dortmund zwischen Oelde und Beckum 5 Kilometer, 12 Minuten. A4 Aachen Richtung Köln zwischen Kreuz-Köln-West und Köln-Eiffeltor, da steht ihr über 5 Kilometer, ist eine knappe Viertelstunde. Und A31 Gronau-Oberhausen zwischen Heeg und Lechten-Ahaus 2 Kilometer, 25 Minuten. Gute Fahrt, kommt gut an. Sebastian Bulli hier, ach der Freitagabend und da ist dann Geburtstag angesagt von einem Kumpel oder einer Freundin oder man hat gesagt, komm, wir gehen heute mal zusammen feiern und dann kommt eine WhatsApp von der entsprechenden Person und die ist krank, die kann nicht. Ist das nicht das größte Glück der Erde, unverhofft einen Abend auf dem Sofa verbringen zu dürfen? Das ist doch das Leben. Gar nichts zu tun. Und das können wir hervorragend auch zusammen. Wir liefern die Musik, ihr legt euch dazu hin, wir machen es uns schön. Tollen Freitagabend.
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0: Guck mal, am Sonntag geht das, da ist grau und nass. Wer eh nicht gerne draußen ist, darf aber auch morgen schon.
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0: Und zwar ins Kino. Das lohnt sich sehr dieses Wochenende, denn die Filme kosten morgen und übermorgen jeweils nur 5 Euro Eintritt. So, Kollege Robert Jans, der innere Skeptiker, fragt da natürlich, wo ist denn bitte der Haken?
2: Den gibt's tatsächlich nicht, also zumindest beim Ticket. Morgen und am Sonntag findet nämlich wieder das bundesweite Kinofest statt. Und da ist es tatsächlich so, in allen teilnehmenden Kinos kostet die Karte da 5 Euro. Und zwar unabhängig davon, welchen Film oder welchen Sitzplatz man haben möchte. Ich habe das eben mal gecheckt, also auch bei uns in NRW machen da viele Kinos mit. Und wer jetzt schon weiß, welchen Film er sehen möchte, sollte am besten vorher buchen. Gerade die beliebten Vorstellungen sind natürlich schnell voll.
0: Ja, und es sind ja jetzt auch nicht irgendwelche älteren Filme oder so, ne?
2: Nee, ganz normal das aktuelle Kinoprogramm. Zum Beispiel läuft gerade auch Christopher Nolans Die Odyssee, einer der großen Kinohits aus dem Sommer. Dazu gibt's je nach Kino auch Sondervorstellungen und teilweise sogar Previews von Filmen, die offiziell erst später starten. Und jedes Kino stellt sein Programm da selbst zusammen. Auf der Kinofest-Seite gibt es aber auch so einen Finder. Da könnt ihr nachschauen, welches Kino bei euch mitmacht und was dort läuft. Nur beim Popcorn, da gilt der 5-Euro-Preis leider nicht automatisch.
0: Gut, das ist ja auch tatsächlich das, woran die Kinos dann wirklich verdienen und womit sie sich über Wasser halten. Dann sei ihnen das auch gegönnt und wir schmuggeln nicht den Gyros-Teller im Rucksack in die Vorstellung. Morgen und übermorgen Kinofest, alle Filme in teilnehmenden Kinos, nur 5 Euro.
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1: Um 18.30 Uhr mit mir, Dominik Starke. Guten Abend. Das Bundeskriminalamt sucht auch 25 Jahre nach den Anschlägen vom 11. September weiter nach Said Bahaji. Gegen den Mann aus dem Emsland liegt Haftbefehl vor, weil er 9/11 mit vorbereitet haben soll. Michael Pegel aus der Radio RST Nachrichtenredaktion. Warum ist der Fall bis heute so brisant?
2: Weil die Ermittler in Bahaji weiter einen mutmaßlichen Helfer eines der schwersten Terroranschläge der Geschichte sehen. Nach BKA-Angaben stammt er aus Haselünne, ist 1,85 groß, spricht mehrere Sprachen und wird bis heute international gesucht. Der Fahndungsaufruf ist weiter aktiv und wurde 2024 noch einmal aktualisiert. Trotz aller Ermittlungen fehlt von ihm bis heute jede Spur.
1: Danke, Michael. Und jetzt weitere Nachrichten im Überblick. Die mit dem Iran verbündeten Houthi-Rebellen haben jemenitischen Regierungsquellen zufolge eine strategisch gelegene Insel in der Meerenge Bab al-Mandab erobert. Der für den Welthandel enorm wichtige Schifffahrtsweg durch das Rote Meer dürfte damit noch stärker bedroht werden als bisher. Beim Social Day der IHK Nordwestfalen haben 160 Auszubildende in Ippenbüren mit angepackt. Im gesamten Stadtgebiet räumten sie Plätze auf, unterstützten Projekte und halfen da, wo oft Zeit, Geld oder Personal fehlen. Die beteiligten Unternehmen zeigten so Verantwortung für die Stadt, während die Azubis gemeinsam sichtbare und bleibende Spuren hinterließen. Am Montag wird der DAB-Plus-Empfang im Münsterland kurz umgestellt. Grund ist eine Anordnung der Bundesnetzagentur. Bei DAB-Plus-Radios kann danach ein neuer Sendersuchlauf nötig sein. Wir informieren am Montag auch bei Radio RST über die Umstellung. Zum Schluss noch eine gute Nachricht aus der Region. Das Theater Münster hat in der Spielzeit 2025/26 mehr als 191.000 Menschen erreicht. Damit übertraf das Haus den Vorjahreswert deutlich und auch sein eigenes Ziel. Besonders stark liefen die Auslastung und Zuspruch junger Besucher.
0: 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Das Wetter.
3: Heute mittelgemütlich, ab und zu noch nass. Später wird's frischer mit Tiefstwerten in der Nacht um 10 Grad. Morgen dann ganz nett, ein Sonne-Wolken-Mix, warm, 24 Grad maximal und zumindest meistens trocken. Dann aber der Sonntag, das ist kompletter Sofatag, richtig grau, immer wieder nass und dann nur noch maximal 19 Grad.
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3: Keine Riesenstaus mehr, dafür sehr viele mittelgroße. Hier einmal die ab 7 Minuten. A1 Köln-Euskirchen zwischen Hürth und Kreuz-Bliesheim 5 Kilometer 7 Minuten. A3 Köln-Frankfurt zwischen Lohma und Siebengebirge 2 Kilometer 7 Minuten. A4 Aachen Richtung Köln zwischen Kreuz-Köln-West und Köln-Eiffeltor 3 Kilometer 7 Minuten. A4 Köln Richtung Aachen zwischen Kreuz-Köln-Gremberg und Kreuz-Köln-Süd 3 Kilometer, ja ihr dürft raten, 7 Minuten. Und A33 Osnabrück Richtung Bielefeld zwischen Kreuz Osnabrück Süd und Borkloh Kloster Ösede 2 Kilometer, knappe Viertelstunde. Gute Fahrt, kommt gut an. Ja, Sebastian Pulli hier. Also wenn man aktuell durch den Nachrichtenticker geht, heute sehr viel Tod, sehr viel Verbrechen, alles sehr, sehr schlimm. Deshalb die einzige freundliche, lokalradiotaugliche Meldung, mit der wir euch gut gelaunt und mit geschlossenen Augen vor den Grausamkeiten der Welt ins Wochenende schicken können. Münchner Feuerwehr rettet Eichhörnchenbaby aus 15 Metern Höhe. Das Tier war zu hoch geklettert und kam nicht mehr selbstständig nach unten. Die Feuerwehr rettete es mit einer Drehleiter und übergab es dem örtlichen Eichhörnchenschutzverein. Ah, viel besser.
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3: Ja, eine Welt, in der es Eichhörnchen-Schutzvereine gibt, kann so schlecht nicht sein. Und gute Musik gibt's darin auch. Hier bitteschön Tiffany Harris. Schönen

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3: Ja, nee, ist klar.
4: Ja, kann man denn nicht mal eine Woche lang die Füße hochlegen, ohne dass sich wieder hemmungslos getrennt wird? Ja, hier, Wayne Carpendale und seine Annemarie haben sich doch getrennt. Ich hoffe mal, sie wusste es, bevor die Bunte die Knutschfotos von Carpendale mit seiner Neuen gepostet hat. Ja, jetzt sagen wieder viele, ja, was will so ein alter Schlagerstar denn mit so einer jungen Frau? Nein, Leute, nicht Howard. Wayne Carpendale, der Sohn, Wayne. Selbst A-Promi, bekannt als Schauspieler und Moderator. Ja, sicher, der hat doch, was hat er nicht alles moderiert? Jetzt fällt mir die meisten kennen ihn ja auch als Ex von Yvonne Katterfeld. So, jetzt wisst ihr Bescheid. Ja, und er hat halt jetzt eine neue. Und man geht im Hause Carpendale auch ganz erwachsen mit der Situation um. Zum Beispiel dem Kind zuliebe wohnen Wayne und Annemarie weiterhin zusammen unter einem Dach da in München. Ich sag mal so, toi toi toi, wenn die neue Tante das erste Mal über Nacht bleibt, ja, siehste, Annemarie, ich würde mal die Reservierungsnummer vom Bayerischen Hof auf Kurzwahl legen. Ja, für sowas gibt's selbst in intakten Beziehungen eher wenig Verständnis.
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1: Mit Lena Bauer. Guten Abend. Seit Monaten wird darüber diskutiert, wie wir unsere Kinder im Netz besser schützen können. Auch eine Expertenkommission hatte sich mit dieser Frage beschäftigt. Herausgekommen sind 56 Empfehlungen. Sie wurden heute in Berlin an die Bundesfamilienministerin übergeben und die hat direkt gesagt, dass sie ein Sofortprogramm auf den Weg bringen will. Danny Hoppe aus dem News-Team, weiß man denn schon, was die Kommission konkret empfohlen hat?
2: Also ein wichtiger Punkt ist dabei der Umgang mit Social Media. Die Kommission hat mehrere Modelle vorgeschlagen, um die Nutzung zu regulieren. Da ist unter anderem von einer Mindestaltersgrenze von 13 Jahren die Rede oder auch von einer Beschränkung für einzelne Social-Media-Angebote. Dann geht es aber auch um Auflagen für die Betreiber der Plattform, um Kinder und Jugendliche besser vor Hass, Hetze, Pornografie oder Gewalt zu schützen. Was letztendlich davon in Gesetze umgesetzt wird und wie, das muss jetzt die Bundesregierung entscheiden. Und das soll auch schnell gehen. Prien hat eingeräumt, dass man spät dran sei, was den Kinder- und Jugendschutz in der digitalen Welt betreffe. Noch in diesem Jahr will sie die Themen angehen. Bei den Empfehlungen geht es auch nicht nur um das Thema Social Media, sondern auch um die Frage, wie sich die Mediennutzung gesundheitlich und psychisch auf Kinder und Jugendliche auswirkt. Da geht es dann zum Beispiel um Algorithmen, Endlosscrollen oder auch suchtfördernde Inhalte. Dazu ist zuletzt natürlich auch das Thema künstliche Intelligenz immer wichtiger geworden und die Experten haben sich nicht nur mit möglichen Verboten und Regulierungen beschäftigt, sondern auch damit, wie generell die Medienkompetenz von Kindern und Jugendlichen gestärkt werden kann, aber auch von Eltern und Fachkräften.
1: Danke, Danny, und damit zu weiteren Meldungen in Kürze. Die Houthi-Rebellen haben ihren Angriff auf eine wichtige Handelsroute offenbar deutlich ausgeweitet. Laut jemenitischen Regierungsquellen kontrollieren sie die gesamte Küste des Roten Meers im Jemen und wichtige Inseln an einer Meerenge dort. Die Route ist zentral für den Handel zwischen Europa und Asien. Das Bauen soll in Deutschland einfacher und günstiger sein. Bund und Länder wollen dafür Vorschriften lockern und den sogenannten Gebäudetyp E voranbringen. Das E steht für einfach und experimentell. Ein Gesetzentwurf soll zum Jahresende kommen. Am Abend geht es mit dem dritten Spieltag in der Fußball-Bundesliga weiter. Eröffnet wird er vom FC Schalke. Der Aufsteiger muss bei Union Berlin ran und hofft auf die ersten 3 Punkte in der Saison. Morgen läuft in NRW wieder eine große Müllsammelaktion an den Flüssen. Zehntausende Freiwillige erwartet die Initiative Rhein-Cleanup und das nicht nur am Rhein, auch an Ruhr, Lippe und erstmals auch an der Nies. Allein in Düsseldorf und Köln sollen demnach jeweils mehrere tausend Menschen mitmachen. Gesammelt werden vor allem Plastikflaschen, Grillreste und anderer Müll, der an den Ufern liegen geblieben ist. Wegen niedriger Wasserstände warnen die Veranstalter besonders von möglicher Kriegsmunition. Verdächtige Funde sollten sofort der Polizei oder dem Kampfmittelräumdienst gemeldet werden. Und das waren die Nachrichten mit Lena Bauer.
3: Das Wetter. Einige Wolken unterwegs übers Wochenende, vor allem der Sonntag sehr, sehr grau und da kann es auch mal was ordentlicher regnen. Heute und morgen aber noch meistens relativ entspannt, nur ab und zu mal ein bisschen nass, jetzt über den Abend und die Nacht und morgen dann dazu mal Sonne, mal Wolken und vor allem noch warm, bis 24 Grad kriegen wir da.
4: NRW Verkehr.
3: Das ist alles ganz gut machbar. Einmal die Staus ab 5 Minuten Wartezeit. A4 Aachen-Köln zwischen Kreuzköln-West und Köln-Eiffeltor. 2 Kilometer, 5 Minuten. A59 Köln Richtung Bonn zwischen Köln-Bahn und Troisdorf. 3 Kilometer sind 8 Minuten. A61 Mönchengladbach-Koblenz zwischen Rheinbach und der Auffahrt Grafschaft-Ringen. Das sind 3 Kilometer Stau, 5 Minuten plus. Und A555 Bonn Richtung Köln zwischen Köln-Rodenkirchen und Kreuzköln-Süd. 1 Kilometer, auch da 5 Minuten. Gute Fahrt. Kommt gut an. Hallo, Sebastian Pulli hier und jetzt die musikgewordene Herbstdepression, Alex Warren, Eternity. Machen wir es uns gemütlich, schönen entspannten Freitagabend.
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0: Das, was heute vor 25 Jahren passiert ist, ist so einschneidend, dass man nur das Datum nennen muss und jeder weiß Bescheid.
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0: Der 11. September natürlich, der Tag des Anschlags aufs World Trade Center, die Flugzeuge, die in die Türme geflogen sind. Es war so einschneidend, jeder von uns, der da alt genug war, um das mitzubekommen, weiß noch genau, wo er da war.
2: Genau zu der Zeit habe ich unterrichtet, ich bin Querflötenlehrerin. Eine Schülerin kam dann irgendwie rein, ganz bleich und ganz komisch drauf irgendwie. Und dann habe ich gefragt, was denn los ist, und die hatte das dann wohl gerade in Nachrichten gehört. Und ab da war irgendwie gespenstische Stimmung.
3: Ja, weiß ich noch. Ich weiß, wo ich da gearbeitet habe. Gruselig, Angst, große Sorge, wie das ausgeht, große Angst vor den Reaktionen. Unvorstellbar, dass Menschen sowas machen.
4: Ich hatte richtig schlimm Fieber und Erkältung und habe geschlafen und kam dann ins Wohnzimmer. Mein Freund hatte da Spätschicht und war am Fernseher. Und ich war völlig erschüttert. Ich habe wirklich gedacht, ich habe jetzt eine Fieberhalluzination oder so. Das war so ein richtiger Schockmoment.
0: Der Anschlag vom 11. September war heute auf den Tag vor 25 Jahren.
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0: Das Wetter.
1: Ja, wir arbeiten uns so schrittweise vor in Richtung Herbstwetter. Heute Abend und in der Nacht noch ein bisschen Regen möglich, aber nicht allzu wild bei später Tiefstwerten um 10 Grad. Morgen, ähnlich wie heute, Sonne-Wolken-Mix, nur ab und zu mal Regen bis 24 Grad. Aber am Sonntag, da wird es ziemlich grau und da kommt dann auch mal was mehr an Regen runter bei dann nur noch 19 Grad.
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1: Ja, die meisten sind zu Hause angekommen. Relativ ruhig, 3 Staus haben wir noch. A44 Dortmund-Kassel zwischen Warburg und Bräuna, 1 Kilometer, 6 Minuten. A59 Köln Richtung Bonn zwischen Köln-Lind und Troisdorf, 3 Kilometer, knappe Viertelstunde. Und A555 Bonn Richtung Köln zwischen Köln-Rodenkirchen und Kreuz-Köln-Süd, 1 Kilometer, 3 Minuten obendrauf. Gute Fahrt, kommt gut an. Ja, Sebastian Pulli hier, Freitagabend. Für alle, die heute noch feiern gehen, schicken wir euch schon mal in die richtige Richtung mit Eiffel 65. Ich bin blau, dam di, dam dai. Viel Spaß, Zwischenwasser nicht vergessen.
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0: Kommen wir zu Männern, die auch im Herbst noch abends um 8:30 in kurzer Hose unterwegs sind.
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0: Und das gleich auch noch im immer etwas kälteren Berlin. 8:30 Schalke gegen Union Berlin, das Freitagsspiel. Und auf die anderen Partien vom Wochenende gucken wir auch noch.
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2: Ja, wer hätte das gedacht? Das Spiel Elversberg gegen Bayern München ist tatsächlich ein Duell aus der Spitzengruppe. Der Leverkusen- und Gladbach-Bezwinger aus dem niedlichen Elversberg darf sich als Tabellenvierter mit dem 6. Bayern München messen. Da steht die Fußballwelt wirklich Kopf.
3: Aber so etwas habe ich noch nicht erlebt und ich hoffe, dass es sich wieder ändert, sonst ist das nicht mehr mein FC Bayern.
2: Ja, und in Dortmund hätten sie auch nichts dagegen, diese Spielzeit schon jetzt abzupfeifen. Auch sie stehen in der Tabelle vor dem Rekordmeister und könnten mit einem Sieg gegen Paderborn, naja, noch viel, viel wichtiger werden.
4: Wie heißt denn die Landeshauptstadt von NRW?
5: Von NRW? Dortmund?
2: Bei der Werkself aus Leverkusen haben sie am letzten Wochenende die Maschinen so richtig angeworfen. Die Eisernen von Union Berlin wurden eingeschmolzen. Aber jetzt geht es zum Tabellenführer. Ja, tatsächlich, nicht wie sonst nach München, sondern nach Augsburg. Hier schon mal der Hinweis an den Mannschaftsbusfahrer. Da muss man rund 80 Kilometer früher von der A8 runter.
6: Wenn man nur ein bisschen Gefühl hat, wenn man ein bisschen die Fühler ausstreckt, merkt man sofort, dass da irgendwas im Busch ist.
2: Für die Kölner geht es gegen den Tabellennachbarn aus Bremen. Fast schon ein Klassiker. Über 100 Bundesliga-Duelle gab es schon. Die Bilanz ist absolut ausgeglichen. Alles andere als ein Unentschieden würde mich da überraschen.
7: Ich bin auch davon überzeugt, dass wir das Spiel noch gewinnen werden. Haben wir nicht, aber aufgrund des Weinlands hätten wir es können.
2: Und die 0 Punkte Gladbacher haben es mit den aktuell starken Freiburgern zu tun. Noch früher als sonst hat man alles dafür getan, den Krisenmodus zu erreichen.
8: Das ist einfach viel zu einfach, wie der sich den Ball wiederholen kann. Was ist denn da los da hinten?
2: Dann allen viel Glück und schönen Anpfiff.

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1: Ich bin Thomas Bleskin. Die USA gedenken 25 Jahre nach den Terroranschlägen vom 11. September 2001 der Opfer. Im Zentrum der Gedenkveranstaltungen stehen erneut die Orte, die damals angegriffen wurden. Das World Trade Center in New York und das Pentagon bei Washington sowie ein Feld im US-Bundesstaat Pennsylvania, auf dem eines der 4 entführten Flugzeuge abgestürzt war.
2: Niemand wird je vergessen, wo er oder sie zum Zeitpunkt der Terrorattacken gerade war. Und kaum einer, der sie erlebt hat, kann glauben, dass die Tragödie schon ein Vierteljahrhundert zurückliegt. Sie hat die Welt verändert. Präsident Trump sprach bei einer Gedenkveranstaltung am Pentagon. Man müsse im Terrorkampf stark und entschlossen bleiben, sagte er. An Ground Zero in New York war Trump mit seiner politischen Rede nicht willkommen. Dort gab es Schweigeminuten, Musik, Gesang, Glockenläuten und das traurige Verlesen der Namen tausender Opfer. Tina Eck, USA.
1: Zum Abschluss der Haushaltswoche hat der Bundestag über die Rentenreform debattiert. Die Pläne der Bundesregierung sind umstritten. Dabei kommt die Kritik nicht nur aus den Reihen der Opposition.
3: In der Koalition wird seit Monaten um die abschlagsfreie Rente nach 45 Versicherungsjahren gestritten. Mehrere Ministerpräsidenten von CDU und SPD wollen sie behalten. Andere in der Union drängen dagegen darauf, die vereinbarte Reform durchzuziehen. Dazu gehört auch der frühere Rentenrebell Johannes Winkel. Er sagt, die Pläne berücksichtigen endlich auch die junge Generation. Die Opposition sieht das ganz anders. Die AfD nennt das Geplante aus einen Affront. Die Grünen halten die Reform für unsozial. Zoe Tassovali, Nachrichtenredaktion.
1: Bund und Länder wollen das Bauen in Deutschland einfacher und günstiger machen. Dafür sollen kostentreibende Standards und Vorschriften überprüft und erfolgreiche Modelle für preiswerteres Bauen stärker verbreitet werden. Ziel seien niedrigere Mieten und Kaufpreise. Helfen soll auch der sogenannte Gebäudetyp E, bei dem auf bestimmte, nicht sicherheitsrelevante Standards verzichtet werden kann. Wer im Laden, Restaurant oder beim Friseur bezahlen will, soll künftig die Wahl zwischen Bargeld und digitaler Zahlung haben. Bundesfinanzminister Klingbeil plant, dass Unternehmen zusätzlich zum Bargeld mindestens eine gängige Bezahlmöglichkeit per Karte, Handy oder Uhr anbieten müssen. Der Gesetzentwurf soll noch dieses Jahr ins Kabinett kommen. Und das waren die Nachrichten mit Thomas Bleskin.
4: Das Wetter. Oh, Sonntag, vielleicht mal den ersten heißen Kakao dieses Herbstes trinken. Es wird nämlich grau und immer wieder uselig nass draußen und nur noch bis 19 Grad warm maximal. Jetzt im Laufe der Nacht auch kälter, Tiefstwerte später bei um 10 Grad und ab und zu kann auch noch mal was Regen runterkommen, aber nicht so wild. So, und das dann morgen auch ähnlich, selten mal nass, ansonsten Sonne-Wolken-Mix und es bleibt relativ warm bis 24 Grad.
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4: Ja, ein paar Staus haben wir noch, sind aber alle nicht wild. A2 Dortmund-Oberhausen zwischen Kreuz-Recklinghausen und Herten 3 Minuten plus. A40 Essen-Dortmund zwischen Bochum-Wattenscheid und Dreieck Bochum-West 1 Kilometer, auch da 3 Minuten. A45 Hagen Richtung Gießen ist der längste zwischen Kreuz-Olpe-Süd und Freudenberg 3 Kilometer, 12 Minuten. Und A59 Köln Richtung Bonn zwischen Spich und Troisdorf, dichter Verkehr 6 Minuten, eine gute Fahrt. Ja, hallo, Sebastian Pulli hier und wir haben angerichtet ein ganz fantastisches musikalisches Buffet heute Abend. Kein Füllmaterial dabei, kein musikalischer Reis, alles nur paniertes. Beyoncé und Jay-Z, Crazy in Love, Knaller, Pink Floyd, Another Brick in the Wall, Benson Boone haben wir. Und wir servieren als erstes richtig, richtig guten Indie-Pop, Somber mit Homewrecker. Guten Appetit!
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0: Das Wetter.
1: Morgen noch ein bisschen Restsommer, ein Sonne-Wolken-Mix, nur selten mal Regen und vor allem noch warm, bis 24 Grad in der Spitze. Sonntag ist Vollherbst, 19 Grad nur noch, sehr, sehr grau und immer mal wieder ordentlich nass. Heute Abend und in der Nacht auch noch ab und zu mal Regen möglich, das aber nicht allzu wild. Und es wird natürlich kälter, Tiefstwerte um 10 Grad später.
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1: Die Staus ab 7 Minuten. Wir starten mit der A2 Dortmund-Oberhausen zwischen Kreuz Recklinghausen und Herten 1 Kilometer 11 Minuten. A45 Dortmund-Hagen zwischen Westhofener Kreuz und Schwerte-Ärgste 1 Kilometer knappe 10 Minuten. A45 Hagen-Gießen zwischen Kreuz Olpe Süd und Freudenberg 3 Kilometer, ist eine Viertelstunde obendrauf. Und A59 Köln Richtung Bonn zwischen Spich und Troisdorf 1 Kilometer sind 7 Minuten. Gute Fahrt, kommt gut an. Sebastian Bulli hier am Freitagabend. Das ist nicht der Abend für Party. Nicht, wenn man einen Job oder Kinder oder mehr als 28 Lebensjahre hinter sich hat. Freitagabend wird gelegen und sehr, sehr früh geschlafen. Kompromiss, wir würden jetzt vielleicht ein Partylied lang leicht mitnicken. Aber das wäre dann auch wirklich für heute Abend eine schöne gute Nacht zusammen.
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0: Über ihre schwierige Kindheit mit zwei sehr kalten Eltern. Kelly Clarkson, Because of You.
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0: Dann schaffen wir doch jetzt mal ein bisschen Wärme an diesem Herbstabend mit Humor.
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3: Ich war mit Hilde auf der Esoterikmesse. Schon am Eingang so eine ganz merkwürdige Frau. Sah von weitem aus wie so ein Garderobenständer für Batiktücher. 1,95, Oberlippenbart, eine Warze wie ein Türstopper. Überall so Amulette, Silberringe. Ich zeig meine Tickets vor, dann hält die mich am Handgelenk fest, fummelt in ihrer Tasche rum und holt so einen kleinen lilafarbenen Stein raus. Hier, mein Freund, für dich. Ein Amethyst, der ist gut fürs Selbstbewusstsein. Wie willst du denn darauf reagieren? Ich sag, hier hast du eine 15er Mutter, die scheint dir zu fehlen.
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1: Ich bin Thomas Bleskin. Mit Schweigeminuten, Glockenschlägen und Lichtinstallationen gedenken die USA 25 Jahre nach den Terroranschlägen vom 11. September 2001 der Opfer. Im Zentrum der Gedenkveranstaltungen stehen erneut die Orte, die damals angegriffen wurden. Das World Trade Center in New York und das Pentagon bei Washington. Sowie ein Feld im US-Bundesstaat Pennsylvania, auf das ein Flugzeug abgestürzt war.
2: Am Ground Zero, dem Ort der zerstörten Zwillingstürme in New York, lasen Angehörige die Namen der fast 3000 Getöteten vor. Auch New Yorks Bürgermeister Zoran Mamdani gedachte dort der Opfer, während US-Präsident Donald Trump an einer Gedenkveranstaltung am Pentagon teilnahm. 25 Jahre sind die Terroranschläge nun her, aber es gibt immer mehr Menschen, die an den gesundheitlichen Folgen leiden, unter anderem, weil sie giftigen Rauch und Staub eingeatmet haben. Daran sind inzwischen mehr Menschen gestorben als an den Anschlägen selbst. Aus New York, Christina Horsten.
1: Bundesarbeitsministerin Bärbel Baas hat im Bundestag für die geplante Rentenreform geworben. Sie warnte, ohne Reform drohten Rentenkürzungen und deutlich höhere Beiträge. Auch Vertreter der Union verteidigten die Pläne. Kritik kam von AfD, Grünen und Linken sowie teilweise auch aus den Reihen der Regierungsparteien. Wie geht es weiter in Sachen Social-Media-Verbot für Kinder und Jugendliche? Bundesbildungsministerin Karin Prien hat erste Eckpunkte für gesetzliche Regelungen angekündigt. Kommenden Monat soll es Klarheit geben, wie sie sich einen besseren Jugendschutz bei Social Media vorstellt.
3: Eine Expertenkommission hatte Vorschläge ausgearbeitet, darunter etwa ein verpflichtendes KI-Seepferdchen. Das Zertifikat soll, ähnlich wie das Abzeichen beim Schwimmen, Kinder schon früh an die Möglichkeiten und Gefahren von künstlicher Intelligenz heranführen. Im Raum steht auch eine gesetzliche Mindestaltersgrenze von 13, damit Jugendliche Social-Media-Accounts eigenständig nutzen können. Auch sollen Handys deutschlandweit bis zur 7. Klasse aus den Schulen verbannt werden. Die Bildungsministerin ist demgegenüber offen. Aktuell werden die Vorschläge mit den Ländern abgestimmt. Tanja Wagner, Nachrichtenredaktion.
1: Geschäfte und Restaurants, in denen bisher nur bar bezahlt werden kann, sollen künftig auch eine digitale Bezahlmöglichkeit anbieten müssen. Das plant Bundesfinanzminister Klingbeil. Kunden sollen dann zwischen Bargeld und Karte, Handy oder Uhr wählen können. Die Regelung soll auch für kleine Beträge gelten. Bargeld bleibt weiterhin möglich. Das waren die Nachrichten mit Thomas Bleskin.
4: Das Wetter. Das ist die Zeit, wo es drinnen so langsam schöner wird als draußen. Gilt vor allem jetzt für den Sonntag. Da wird es ziemlich grau, immer wieder nass und nur noch 19 Grad maximal. Jetzt über den Abend und die Nacht auch in Teilen ungemütlich, ab und zu ein bisschen Regen möglich. Und morgen haben wir so ein Mittelding, meistens trocken, Sonne-Wolken-Mix dazu und warm bis 24 Grad.
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4: Na guck mal, jetzt gehen sie alle aus, Freitagabend um die Zeit. Das ist schön, so sollte es sein. Wieder mehr los auf den Straßen. Die Staus ab 10 Minuten einmal. A1 Köln-Dortmund zwischen Kreuz Leverkusen und Wermelskirchen 2 Kilometer 12 Minuten. A1 Dortmund-Köln zwischen Schwerte und Westhofener Kreuz 2 Kilometer knappe Viertelstunde. A40 Essen-Dortmund zwischen Bochum-Wattenscheid und Dreieck Bochum-West 1 Kilometer, auch da eine Viertelstunde. Und A45 Dortmund-Hagen zwischen Westhofener Kreuz und Schwerte Ärgste, 2 Kilometer 13 Minuten. Gute Fahrt, kommt gut an. Ja, hallo, Sebastian Pulli hier. Wenn Arbeit in den Knochen hängt, dann hilft ja meist das Wochenend und Freitagabend bleiben wir drin, weil da schon früh der Jochen pennt. Mittelgutes Freitagsgedicht. Genießt den Abend.
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0: Alles aus Liebe, das war's mit dem Lied und das war's auch mit der Aktion.
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0: Das Wetter.
1: Heute mittelgemütlich, ab und zu noch nass. Später wird's frischer mit Tiefstwerten in der Nacht um 10 Grad. Morgen dann ganz nett, ein Sonne-Wolken-Mix, warm, 24 Grad maximal und zumindest meistens trocken. Dann aber der Sonntag, das ist kompletter Sofatag, richtig grau, immer wieder nass und dann nur noch maximal 19 Grad.
0: NRW Verkehr.
1: Achtung, wir haben einen Falschfahrer in Düsseldorf auf der Münchner Straße in Höhe Düsseldorf-Reisholz. Da besondere Vorsicht. Nochmal ein Falschfahrer Düsseldorf auf der Münchner Straße in Höhe Düsseldorf-Reisholz. Dann noch die Staus ab 10 Minuten Wartezeit. A1 Köln-Dortmund zwischen Kreuz Leverkusen und Wermelskirchen 2 Kilometer 12 Minuten. A1 Dortmund-Köln zwischen Schwerte und Westhofener Kreuz 2 Kilometer knappe Viertelstunde. A40 Essen-Dortmund zwischen Bochum-Wattenscheid und Dreieck Bochum-West 1 Kilometer 14 Minuten und die A45 Dortmund-Hagen zwischen Westhofener Kreuz und Schwerte-Ärgste 2 Kilometer 13 Minuten plus. Gute Fahrt, kommt gut durch. Sebastian Pulli hier und 30 Seconds to Mars jetzt mit Jared Leto, der ja aussieht wie Jesus und wahrscheinlich auch eines Tages beim Blick in den Spiegel gedacht hat, naja, vielleicht bin ich's ja, weiß man's. Und dann hat er einen Song übers Wasser gehen geschrieben. Walk on Water gibt's jetzt. Kommt trockenen Fußes in den Feierabend. Schönes Wochenende schon mal.
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0: Da kommt gleich ganz, ganz neue Energie in die deutsche Seele. Die neue Saison vom Tatort geht endlich los.
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0: Jetzt Sonntag, nach 19 Wochen Wiederholungen, endlich neue Morde. Filmexperte Jörg Albrecht, was erwartet uns denn?
2: Viele neue Gesichter auf jeden Fall. Alte Teams hören auf oder haben schon aufgehört, wie die Münchner Bartitsch und Leitmeier nach stolzen 35 Jahren. Und einige Ermittler bekommen neue Kollegen. Neuzugänge gibt's bei den Tatorten Dresden, Kiel, Franken und auch in Dortmund. Da wird dann demnächst die Österreicherin Sophia Mercedes-Burtscher als Hauptkommissarin Leo Sturm mit Peter Faber ein Team bilden.
0: So, wir sind sehr aufgeregt, wir brauchen es konkret. Mit wem geht's los jetzt am Sonntag?
2: Das ist sie hier.
3: Charlotte Lindholm, aka.
2: Maria Furtwängler, alias Charlotte Lindholm, muss in einer Einrichtung für Demenzkranke ermitteln. Die Tote könnte allerdings auch einfach ausgerutscht sein.
3: Also, was sag ich, tot durch Unfall.
2: Aber dann bekommt die Kommissarin Besuch von einem Ex-Kollegen, der mit einer unglaublichen Geschichte aufwartet.
3: Okay, also wenn ich Sie richtig verstehe, dann sagen Sie, in dem Demenzdorf lebt ein Serienkiller, der die alte Dame umgebracht hat.
4: Ich sag's, wie es ist.
2: Und ich sag auch, wie es ist. Ziemlich haarsträubend ist dieser erste neue Fall, aber auch ganz unterhaltsam.
0: Ganz unterhaltsam, das ist doch gutes Tatortniveau. Freuen wir uns sehr drauf. Übermorgen geht das endlich los mit der neuen.

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1: Ich bin Katrin Müller. Einer Studie der Vereinten Nationen zufolge geht es in Deutschland nicht gerade gerecht zu. Vor allem Frauen, Kinder, Ostdeutsche, Ruhrgebietler, Einwanderer und Menschen mit Behinderungen sind benachteiligt, heißt es in dem Bericht des UN-Sonderberichterstatters.
2: Die Einkommens- und Vermögensungleichheit in Deutschland hat seit den 2010er Jahren deutlich zugenommen, heißt es in dem Bericht. Frauen beispielsweise verdienen hierzulande durchschnittlich 16% weniger als Männer. Dieser Gender Pay Gap sei nicht nur groß, sondern vor allem auch größer als in fast allen anderen westlichen Industrienationen. Deutschland müsse mehr Geld in die Kinderbetreuung stecken und die veraltete Infrastruktur erneuern. Dafür sollten Reiche etwa über die Erbschaftssteuer stärker eingebunden werden. Tanja Wagner, Nachrichtenredaktion.
1: Feierlich haben die USA 25 Jahre nach den 9/11-Terroranschlägen der Opfer gedacht. Im Zentrum der Gedenkveranstaltungen die Orte, die damals angegriffen wurden. Das World Trade Center in New York und das Pentagon bei Washington. Sowie ein Feld im US-Bundesstaat Pennsylvania, auf das ein Flugzeug abgestürzt war.
3: Niemand wird je vergessen, wo er oder sie zum Zeitpunkt der Terrorattacken gerade war. Und kaum einer, der sie erlebt hat, kann glauben, dass die Tragödie schon ein Vierteljahrhundert zurückliegt. Sie hat die Welt verändert. Präsident Trump sprach bei einer Gedenkveranstaltung am Pentagon. Man müsse im Terrorkampf stark und entschlossen bleiben, sagte er. An Ground Zero in New York war Trump mit seiner politischen Rede nicht willkommen. Dort gab es Schweigeminuten, Musik, Gesang, Glockenläuten und das traurige Verlesen der Namen tausender Opfer. Aus den USA, Tina Eck.
1: Bundesarbeitsministerin Bärbel Baas hat im Bundestag für die geplante Rentenreform geworben. Sie versprach angehenden Rentnerinnen und Rentnern Vertrauensschutz, falls die abschlagsfreie Rente nach 45 Versicherungsjahren eingeschränkt wird. Baas warnte, ohne Reform drohten Rentenkürzungen und deutlich höhere Beiträge. Zum Fußball. Zweitligist SV Darmstadt 98 hat am 5. Spieltag seinen ersten Sieg verbucht. Die Lilien gewannen die Heimpartie gegen Arminia Bielefeld mit 2:1. Und der 1. FC Nürnberg setzte sich gegen Hannover 96 ebenfalls mit 2:1 durch. Und das waren die Nachrichten mit Katrin Müller.
4: Das Wetter. Einige Wolken unterwegs übers Wochenende, vor allem der Sonntag sehr, sehr grau und da kann es auch mal was ordentlicher regnen. Heute und morgen aber noch meistens relativ entspannt, nur ab und zu mal ein bisschen nass, jetzt über den Abend und die Nacht und morgen dann dazu mal Sonne, mal Wolken und vor allem noch warm, bis 24 Grad kriegen wir da.
0: NRW Verkehr.
4: Achtung, die A31 ist gesperrt nach einem Unfall. Lingen-Ems Richtung Gronau zwischen Schüttdorf-Ost und Ochtrup-Nord. Aktuell da 10 Minuten Stau. Dann haben wir die Meldungen ab 7 Minuten Wartezeit. A1 Köln Richtung Dortmund zwischen Kreuz Leverkusen und Wermelskirchen. 1 Kilometer, 8 Minuten plus. A1 Dortmund-Köln zwischen Schwerte und Westhof-Norkreuz. 2 Kilometer, eine Viertelstunde. Und A3 Oberhausen-Arnheim zwischen Oberhausen-Holten und Kreuz Oberhausen. 2 Kilometer, knappe 20 Minuten. Eine gute Fahrt, kommt gut an. Sebastian Pulli hier, der Erste macht das Licht aus. Heute ein bisschen früher. Einige Gebäude bleiben ja heute Nacht unbeleuchtet als Symbol gegen Lichtverschmutzung, die ja sehr, sehr große Auswirkungen hat auf die Natur und auf uns Menschen auch. Die sogenannte Earth Night heute Nacht. Sprich, früh zu Bett gehen ist praktisch schon Aktivismus heute. Gute Nacht.
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0: Oder auch weg von selbiger. Jetzt, wo die Tage ja langsam wieder kürzer werden, spielen wir Musik aus Finnland, dann wissen wir, was wir haben.
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0: Da geht ja zumindest im Norden die Sonne mal so 2 Monate am Stück gar nicht auf. Und trotzdem sind die Finnen das glücklichste Volk der Welt. Wie ist das möglich? Vielleicht, weil sie ihrer Traurigkeit Ausdruck verleihen und sie in Ton gießen. Denn Finnland hat ja die größte Metal-Szene der Welt. Achtung in Zahlen. 53 Metal-Bands pro 100.000 Einwohner. So, wir hätten jetzt Rock, da ist vielleicht so eine ganz, ganz kleine Prise Metal drin. Das liegt daran, dass die Kollegen aus Helsinki kommen. Das ist ein bisschen südlicher, da gibt's mehr Licht, da bleibt die Seele dann doch mit einem Fuß im Pop. Geht trotzdem um den Tod. Ganz viel Spaß. 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

0: das Wetter.
1: Ja, wir arbeiten uns so schrittweise vor in Richtung Herbstwetter. Heute Abend und in der Nacht noch ein bisschen Regen möglich, aber nicht allzu wild bei später Tiefstwerten um 10 Grad. Morgen, ähnlich wie heute, Sonne-Wolken-Mix, nur ab und zu mal Regen bis 24 Grad. Aber am Sonntag, da wird's ziemlich grau und da kommt dann auch mal was mehr an Regen runter, bei dann nur noch 19 Grad.
0: NRW Verkehr.
1: Achtung, Falschfahrer, und zwar auf der A40 Duisburg-Venlo zwischen Duisburg-Rheinhausen und Kreuzmörs. Da besonders weit rechts fahren und nicht überholen. Nochmal ein Falschfahrer, A40 Duisburg-Venlo zwischen Duisburg-Rheinhausen und Kreuzmörs. Dann haben wir noch die Staus ab 7 Minuten. Da starten wir mit der A1 Köln-Dortmund zwischen Kreuz-Leverkusen und Wermelskirchen 1 Kilometer 8 Minuten. A1 Dortmund-Köln zwischen Schwerte und Westhofener Kreuz 2 Kilometer eine Viertelstunde. Die A31 zwar wieder frei nach dem Unfall, Lingen-Ems Richtung Gronau, aber noch Stau da zwischen Schüttdorf-Ost und Ochtrup-Nord, 2 Kilometer halbe Stunde. Und A59 Köln Richtung Bonn zwischen Spich und Troisdorf, 1 Kilometer 8 Minuten. Das war's, gute Fahrt, kommt gut an. Sebastian Pulli hier und jetzt Holly Humberstone. Das ist Musik zum richtigen Zeitpunkt, denn die muss eigentlich nachts gehört werden. Klingt vordergründig ganz bunt stellenweise, aber unten drunter liegt immer so ein trauriger, tiefschwarzer Teppich. To Love Somebody gibt's jetzt. Einen schönen Restabend euch.
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0: Eine Girl Group aus einer Castingshow. Das fühlt sich erstmal wieder sehr an nach frühen 2000er.
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0: Ist aber tatsächlich ganz aktuell im Fall von Cat's Eye. Die stammen aus einer Castingshow. Und wenn ihr sagt, das ist doch veraltet, das Konzept, das wird doch nichts mehr. Ja, nee, die füllen jetzt am Sonntag die Kölner Lanxess Arena. So, hier Stehplatztickets, 100 Euro, teurer geht's auch und alles ausverkauft. Auch die Plätze, die ganz weit weg sind, schon in einem anderen Stadtteil. Ja, Leute, Retro ist in. Und Retro ist im Jahr 2026 eben auch schon das Jahr 2000. Und das hören wir auch in deren Musik. Das ist wieder ziemlich klassischer Girlgroup-Pop aus der Zeit. Hier sind sie, Cat's Eye.

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1: Ich bin Katrin Müller. Feierlich haben die USA 25 Jahre nach den 9-11-Terroranschlägen der Opfer gedacht. Im Zentrum der Gedenkveranstaltungen die Orte, die damals angegriffen wurden. Das World Trade Center in New York und das Pentagon bei Washington. Sowie ein Feld im US-Bundesstaat Pennsylvania, auf das ein Flugzeug abgestürzt war.
2: Am Ground Zero, dem Ort der zerstörten Zwillingstürme in New York, lasen Angehörige die Namen der fast 3000 Getöteten vor. Auch New Yorks Bürgermeister Zoran Mamdani gedachte dort der Opfer, während US-Präsident Donald Trump an einer Gedenkveranstaltung am Pentagon teilnahm. 25 Jahre sind die Terroranschläge nun her, aber es gibt immer mehr Menschen, die an den gesundheitlichen Folgen leiden, unter anderem, weil sie giftigen Rauch und Staub eingeatmet haben. Daran sind inzwischen mehr Menschen gestorben als an den Anschlägen selbst. Aus New York, Christina Horsten.
1: Ein UN-Sonderberichterstatter sieht Ungleichheiten in Deutschland und fordert mehr Anstrengungen von der Bundesregierung zu ihrer Bekämpfung. Seit 2010 habe die Einkommens- und die Vermögensungleichheit in Deutschland zugenommen, was zu sozialer Verunsicherung beitrage, vor allem in der unteren Mittelschicht, hieß es. Betroffen sind demnach insbesondere Menschen mit Behinderungen, Einwanderer, Flüchtlinge und Frauen. Zum Abschluss der Haushaltswoche im Bundestag stand die Rentenreform im Fokus und einmal mehr haben die Pläne der Bundesregierung für heftige Debatten gesorgt. Dabei kommt die Kritik nicht nur aus den Reihen der Opposition.
3: In der Koalition wird seit Monaten um die abschlagsfreie Rente nach 45 Versicherungsjahren gestritten. Mehrere Ministerpräsidenten von CDU und SPD wollen sie behalten. Andere in der Union drängen dagegen darauf, die vereinbarte Reform durchzuziehen. Dazu gehört auch der frühere Rentenrebell Johannes Winkel. Er sagt, die Pläne berücksichtigen endlich auch die junge Generation. Die Opposition sieht das ganz anders. Die AfD nennt das Geplante aus einen Affront. Die Grünen halten die Reform für unsozial. Zoe Tassovali, Redaktion.
1: Zum Fußball. Robin Gosens hat dem FC Schalke 04 den Weg zum ersten Bundesligasieg seit 2023 geebnet. Nach einem Tor gegen seinen Ex-Club gewann der Aufsteiger zum Auftakt des dritten Spieltags mit 3:1 beim 1. FC Union Berlin. Und das waren die Nachrichten mit Katrin Müller.
4: Das Wetter. Oh, Sonntag vielleicht mal den ersten heißen Kakao dieses Herbstes trinken. Es wird nämlich grau und immer wieder uselig nass draußen und nur noch bis 19 Grad warm maximal. Jetzt im Laufe der Nacht auch kälter, Tiefstwerte später bei um 10 Grad und ab und zu kann auch noch mal was Regen runterkommen, aber nicht so wild. So, und das dann morgen auch ähnlich, selten mal nass, ansonsten Sonne-Wolken-Mix und es bleibt relativ warm bis 24 Grad.
0: NRW Verkehr.
4: Relativ entspannt, zwei Staus, A1 Dortmund-Köln zwischen Schwerte und Westhofener Kreuz, 2 Kilometer, 13 Minuten plus und A59 Köln. Größtenteils entspannt, bisschen mehr los auf der A1 Dortmund-Köln zwischen Schwerte und Westhofener Kreuz, 2 Kilometer, knappe Viertelstunde und A59 Köln Richtung Bonn zwischen Spich und Troisdorf, 1 Kilometer, das sind 5 Minuten plus. Gute Fahrt, kommt gut durch. 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

0: Das Wetter.
1: Morgen noch ein bisschen Restsommer, ein Sonne-Wolken-Mix, nur selten mal Regen und vor allem noch warm, bis 24 Grad in der Spitze. Sonntag ist Vollherbst, 19 Grad nur noch, sehr, sehr grau und immer mal wieder ordentlich nass. Heute Abend und in der Nacht auch noch ab und zu mal Regen möglich, das aber nicht allzu wild. Und es wird natürlich kälter, Tiefstwerte um 10 Grad später.
0: NRW Verkehr.
1: Zwei Staus, A1 Dortmund-Köln, zwischen Schwerte und Westhofener Kreuz, 1 Kilometer, 11 Minuten. Und A45 Gießen Richtung Hagen, zwischen Herborn-Süd und Herborn-West. Da knubbelt sich ein bisschen, 2 Minütchen mehr seid ihr durch. Gute Fahrt. Sebastian Pulli hier. Und wer hat sich denn da ganz, ganz frisch in den deutschen Charts aus dem Nichts auf Platz 2 geschlichen? Helene Fischer, sie ist wieder da mit An meiner Seite. Ich habe die Musikredaktion gefragt, ob wir das spielen können. Und jetzt, wo meine Nase wieder aufgehört hat zu bluten, spiele ich euch die 1 aus den Charts, Shakira und Burna Boy.
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0: Eine kleine Herbstmusik von Kenya Grace.
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0: Und während draußen langsam die Blätter fallen, liest er hier drin das Goldene. Unser Promi- und Gossip-Experte jetzt.
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4: Ja, kann man denn nicht mal eine Woche lang die Füße hochlegen, ohne dass sich wieder hemmungslos getrennt wird? Ja, hier, Wayne Carpendale und seine Annemarie haben sich doch getrennt. Ich hoffe mal, sie wusste es, bevor die Bunte die Knutschfotos von Carpendale mit seiner neuen gepostet hat. Ja, jetzt sagen wieder viele, ja, was will so ein alter Schlagerstar denn mit so einer jungen Frau? Nein, Leute, nicht Howard. Wayne Carpendale, der Sohn, Wayne. Selbst A-Promi, bekannt als Schauspieler und Moderator. Ja, sicher, der hat doch, was hat er nicht alles moderiert? Jetzt fällt mir die meisten kennen ihn ja auch als Ex von Yvonne Katterfeld. So, jetzt wisst ihr Bescheid. Ja, und er hat halt jetzt eine neue. Und man geht im Hause Carpendale auch ganz erwachsen mit der Situation um. Zum Beispiel dem Kind zuliebe wohnen Wayne und Annemarie weiterhin zusammen unter einem Dach da in München. Ich sag mal so, toi toi toi, wenn die neue Tante das erste Mal über Nacht bleibt, ja, siehste, Annemarie, ich würde mal die Reservierungsnummer vom Bayerischen Hof auf Kurzwahl legen. Ja, für sowas gibt's selbst in intakten Beziehungen eher wenig Verständnis.
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1: Ich bin Katrin Müller. Einer Studie der Vereinten Nationen zufolge geht es in Deutschland nicht gerade gerecht zu. Vor allem Frauen, Kinder, Ostdeutsche, Ruhrgebietler, Einwanderer und Menschen mit Behinderungen sind benachteiligt, heißt es in dem Bericht des UN-Sonderberichterstatters.
2: Die Einkommens- und Vermögensungleichheit in Deutschland hat seit den 2010er Jahren deutlich zugenommen, heißt es in dem Bericht. Frauen beispielsweise verdienen hierzulande durchschnittlich 16% weniger als Männer. Dieser Gender Pay Gap sei nicht nur groß, sondern vor allem auch größer als in fast allen anderen westlichen Industrienationen. Deutschland müsse mehr Geld in die Kinderbetreuung stecken und die veraltete Infrastruktur erneuern. Dafür sollten Reiche etwa über die Erbschaft stärker eingebunden werden. Tanja Wagner, Nachrichtenredaktion.
1: Feierlich haben die USA 25 Jahre nach den 9-11-Terroranschlägen der Opfer gedacht. Im Zentrum der Gedenkveranstaltungen die Orte, die damals angegriffen wurden. Das World Trade Center in New York und das Pentagon bei Washington. Sowie ein Feld im US-Bundesstaat Pennsylvania, auf das ein Flugzeug abgestürzt war.
3: Niemand wird je vergessen, wo er oder sie zum Zeitpunkt der Terrorattacken gerade war. Und kaum einer, der sie erlebt hat, kann glauben, dass die Tragödie schon ein Vierteljahrhundert zurückliegt. Sie hat die Welt verändert. Präsident Trump sprach bei einer Gedenkveranstaltung am Pentagon. Man müsse im Terrorkampf stark und entschlossen bleiben, sagte er. An Ground Zero in New York war Trump mit seiner politischen Rede nicht willkommen. Dort gab es Schweigeminuten, Musik, Gesang, Glockenläuten und das traurige Verlesen der Namen tausender Opfer. Aus den USA, Tina Eck.
1: Bundesarbeitsministerin Bärbel Baas hat im Bundestag für die geplante Rentenreform geworben. Sie versprach angehenden Rentnerinnen und Rentnern Vertrauensschutz, falls die abschlagsfreie Rente nach 45 Versicherungsjahren eingeschränkt wird. Baas warnte, ohne Reform drohten Rentenkürzungen und deutlich höhere Beiträge. Zum Fußball. Robin Gosens hat den FC Schalke 04 zum ersten Bundesligasieg seit Mai 2023 geführt und damit die Sorgen seines früheren Clubs Union Berlin weiter verschärft. Eine Woche nach dem achtungsvollen Remis gegen den FC Bayern gewann der Aufsteiger aus Gelsenkirchen in Köpenick mit 3:1. Die Berliner bleiben dagegen sieglos in der Liga.
4: Das Wetter.
5: Ja, jetzt in der Nacht noch wechselnd bewölkt. Da kann auch noch mal ein bisschen Regen mit dabei sein, genauso wie Hochnebel oder Nebel. Und dazu messen wir im Moment ja, Werte, die liegen so zwischen 13 und 9 Grad. Der Samstag, der macht dann wolkig weiter am Tag, schieben sich aber auch mal sonnige Phasen dazwischen und dazu dann 20 bis 24 Grad heute.
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6: Zurzeit liegen uns keine Meldungen vor. Wir wünschen allen unterwegs gute Fahrt.
5: Ja, die Musik jetzt in der Nacht, ne, soll ja auch immer passen. Deswegen jetzt Dreamer von Malik Harris, aber knackt mir bitte nicht ganz weg. Ich brauche euch noch. Ich bin Andreas Grunwald, euch eine angenehme Nacht.
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0: Das hier neue Musik von Alex Warren, hab ich's doch gewusst, ne? Das Fahrrad boomt, auch dank E-Bikes, ne? Es gibt ja fast alle Fahrräder, jetzt auch mit E-Motor. Wobei man muss sagen, ja okay, fast alle.
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2: Wo bleibt das E-Einrad? Ja, ich meine, E-Bikes gibt's eh in jeder Ausführung. Als Citybike, Mountain, Gravelbike mit Trampelunterstützung. Hier, diese Waldorfbusse, die gibt's ja auch. Also E-Lastenrad. Selbst das Liegefahrrad gibt's mit E-Motor. Dann allerdings nur mit Fahne. Sieht einfach besser aus. Aber was ist mit dem Einrad? Nimmt doch viel weniger Platz. In der Bahn zum Beispiel. Oder im Camper. Gut, wie sicher so ein Ding ist bei 25 Stuckis? Schwer zu sagen. Obwohl, Geschwindigkeit stabilisiert ja auch. Reine Physik also. Was ein Problem ist, wo befestigt man die Satteltaschen? Das ist ein Thema. Mit dem E-Einrad mal eben einkaufen fahren? Schwierig. Dann gibt's ja noch eine juristische Grauzone. Trinken auf dem Fahrrad sollte man ja eh nicht, aber bis 1,6 Promille darfst du, rein theoretisch. Außer du fährst Schlangenlinie, dann ist weniger erlaubt. Auf dem Einrad fährst du aber nie ganz gerade. Wahrscheinlich ist das das Problem. Generell gilt, wenn Einrad, dann nur stilecht im Clownskostüm. Gehört einfach zusammen, macht gute Laune und im Straßenverkehr wirst du super gesehen.
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0: das Wetter.
1: Und dann geht's wolkig durch die Nacht. Bisschen Regen oder Nebel können auch noch mal mit dabei sein. Dazu messen wir Werte, die liegen im Moment so um 10 Grad. Der Samstag macht mit einem Sonne-Wolken-Mix dann weiter. Allerdings heute auch mal mehr Wolken als Sonne. Bleibt meist trocken und das bei 20 bis 24 Grad. Sonntag geht's dann erstmal regnerisch weiter.
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2: A2 Oberhausen-Dortmund zwischen Oberhausen-Königshardt und Bottrop. 1 Kilometer Stau, 26 Minuten Zeitverlust. Wir wünschen allen unterwegs gute Fahrt.
1: Ich kann mir vorstellen, einer, der den ganzen Erfolg wahrscheinlich immer noch für sich so ein bisschen sortieren muss, den spielen wir jetzt. Den Begriff Newcomer lassen wir aber weg. Musik jetzt bei uns von Teddy Swims. Ich bin Andreas Grunwald. Euch eine angenehme Nacht.
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1: Ich bin Katrin Müller. Feierlich haben die USA 25 Jahre nach den 9/11-Terroranschlägen der Opfer gedacht. Im Zentrum der Gedenkveranstaltungen die Orte, die damals angegriffen wurden. Das World Trade Center in New York und das Pentagon bei Washington. Sowie ein Feld im US-Bundesstaat Pennsylvania, auf das ein Flugzeug abgestürzt war.
2: Am Ground Zero, dem Ort der zerstörten Zwillingstürme in New York, lasen Angehörige die Namen der fast 3000 Getöteten vor. Auch New Yorks Bürgermeister Zoran Mamdani gedachte dort der Opfer, während US-Präsident Donald Trump an einer Gedenkveranstaltung am Pentagon teilnahm. 25 Jahre sind die Terroranschläge nun her, aber es gibt immer mehr Menschen, die an den gesundheitlichen Folgen leiden, unter anderem, weil sie giftigen Rauch und Staub eingeatmet haben. Daran sind inzwischen mehr Menschen gestorben als an den Anschlägen selbst. Aus New York, Christina Horsten.
1: Ein UN-Sonderberichterstatter sieht Ungleichheiten in Deutschland und fordert mehr Anstrengungen von der Bundesregierung zu ihrer Bekämpfung. Seit 2010 habe die Einkommens- und die Vermögensungleichheit in Deutschland zugenommen, was zu sozialer Verunsicherung beitrage, vor allem in der unteren Mittelschicht, hieß es. Betroffen sind demnach insbesondere Menschen mit Behinderungen, Einwanderer, Flüchtlinge und Frauen. Zum Abschluss der Haushaltswoche im Bundestag stand die Rentenreform im Fokus und einmal mehr haben die Pläne der Bundesregierung für heftige Debatten gesorgt. Dabei kommt die Kritik nicht nur aus den Reihen der Opposition.
3: In der Koalition wird seit Monaten um die abschlagsfreie Rente nach 45 Versicherungsjahren gestritten. Mehrere Ministerpräsidenten von CDU und SPD wollen sie behalten. Andere in der Union drängen dagegen darauf, die vereinbarte Reform durchzuziehen. Dazu gehört auch der frühere Rentenrebell Johannes Winkel. Er sagt, die Pläne berücksichtigen endlich auch die junge Generation. Die Opposition sieht das ganz anders. Die AfD nennt das geplante Aus einen Affront. Die Grünen halten die Reform für unsozial. Zoe Tassovali, Redaktion.
1: Zum Fußball. Robin Gosens hat dem FC Schalke 04 den Weg zum ersten Bundesligasieg seit 2023 geebnet. Nach einem Tor gegen seinen Ex-Club gewann der Aufsteiger zum Auftakt des dritten Spieltags mit 3:1 beim 1. FC Union Berlin.
4: Das Wetter.
5: Wolkig und ab und zu nass, so sieht die Nacht aus. Bisschen Nebel, auch nicht ausgeschlossen, das bei 13 bis 9 Grad. Heute sind dann im Tagesverlauf auch sonnige Abschnitte mit dabei und dazu Werte leicht über 20 Grad.
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6: A2 Oberhausen-Dortmund zwischen Oberhausen, Königshardt und Bottrop, dichter Verkehr, 10 Minuten Zeitverlust. Wir wünschen allen unterwegs gute Fahrt.
5: Ja, da haben wir gerade gestern mal die letzten Karten für die Toten Hosen verlost und schon kommen wir nächste Woche mit dem nächsten Event um die Ecke. Da könnt ihr dann hier bei uns Karten für die Ehrlich Brothers, für die Zaubershow gewinnen. Wie das Ganze funktioniert und was euch da erwartet, Thema gleich hier.
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0: Ja, euch nochmal eine schöne Nacht. Da steuert schon das nächste Riesenevent auf uns zu.
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0: das Wetter.
1: Ja, jetzt in der Nacht noch wechselnd bewölkt. Da kann auch noch mal ein bisschen Regen mit dabei sein, genauso wie Hochnebel oder Nebel. Und dazu messen wir im Moment ja Werte, die liegen so zwischen 13 und 9 Grad. Der Samstag, der macht dann wolkig weiter am Tag, schieben sich aber auch mal sonnige Phasen dazwischen und dazu dann 20 bis 24 Grad heute.
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2: Zurzeit liegen uns keine Meldungen vor. Wir wünschen allen unterwegs gute Fahrt.
1: Und gleich hier bei uns, wir packen jetzt mal ganz neue Musik mit rein in die Nacht und zwar von Shabusi gleich hier. Cowgirl starten jetzt erstmal mit Michael Schulte und 5am. Ich bin Andreas Grunwald, hallo zusammen.
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1: Ich bin Katrin Müller. US-Präsident Trump wird an diesem Wochenende in Irland erwartet. Bei dem Besuch ab heute stehen nicht nur politische Gespräche auf dem Programm. Trump ist auch zu Gast bei einem Golfturnier.
2: Zunächst will Trump in Dublin die irische Präsidentin Catherine Connolly und Premierminister Micheál Martin treffen. Im Mittelpunkt seiner Reise steht aber auch der Golfsport. Am Sonntag besucht der US-Präsident die Schlussrunde der Irish Open auf seinem eigenen Golfresort in Doonbeg. Sein Besuch wird von Protesten begleitet. In Dublin und in Doonbeg sind Demonstrationen angekündigt. Die irische Polizei sprach vorab von einem der komplexesten Sicherheitseinsätze, die sie je durchgeführt habe. Aus London, Philipp Detlefs.
1: In gut einer Woche wird in Mecklenburg-Vorpommern und in Berlin eine neue Landesregierung gewählt. In Mecklenburg-Vorpommern können den Umfragen zufolge AfD und SPD mit vielen Stimmen rechnen. In Berlin Linke und CDU. Das unterstreichen auch aktuelle Daten unter anderem aus dem ZDF-Politbarometer.
3: Auf 37% kann die AfD dem aktuellen ZDF-Politbarometer zufolge in Mecklenburg-Vorpommern hoffen. 3 Punkte dahinter liegt die SPD von Ministerpräsidentin Schwesig. Sie zieht, viele im Land vertrauen ihr und wollen sie wieder als Landeschefin. In Berlin kommt die Linke den ZDF-Zahlen nach auf 23% und damit auf Platz 1. Es folgt die CDU mit 21%. Gewählt wird in Mecklenburg-Vorpommern und der Hauptstadt am 20. September. Lea Matschullert, Nachrichtenredaktion.
1: Feierlich haben die USA 25 Jahre nach den 9/11-Terroranschlägen der Opfer gedacht. Im Zentrum der Gedenkveranstaltungen die Orte, die damals angegriffen wurden. Das World Trade Center in New York und das Pentagon bei Washington sowie ein Feld im US-Bundesstaat Pennsylvania, auf das ein Flugzeug abgestürzt war. Zum Fußball. In der Bundesliga hat der FC Schalke 04 den ersten Sieg seit Mai 2023 gefeiert. Der Aufsteiger aus Gelsenkirchen gewann gegen Union Berlin mit 3:1. Und Tennisstar Alexander Zverev ist bei den US Open ins Finale gestürmt und hat die große Chance auf seinen zweiten Grand Slam Triumph. Der French Open Sieger bezwang im Halbfinale den russischen Außenseiter Karen Khachanov nervenstark in 3 Sätzen. Am Sonntag geht es für Zverev dann um den Titel.
4: Das Wetter.
5: Und da geht's wolkig durch die Nacht. Bisschen Regen oder Nebel können auch nochmal mit dabei sein. Dazu messen wir Werte, die liegen im Moment so um 10 Grad. Der Samstag macht mit einem Sonne-Wolken-Mix dann weiter. Allerdings heute auch mal mehr Wolken als Sonne. Bleibt meist trocken und das bei 20 bis 24 Grad. Sonntag geht's dann erstmal regnerisch weiter.
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6: A2 Oberhausen-Dortmund zwischen Oberhausen-Königshardt und Bottrop. Dichter Verkehr, 10 Minuten Zeitverlust. Wir wünschen allen unterwegs gute Fahrt.
5: Ja, na endlich. Das werden wohl einige sagen. Also vor allen Dingen die Tatort-Fans sind jetzt der Meinung, jetzt macht der Sonntag wieder Sinn. Diese unfassbar lange Tatort-Sommerpause ist vorbei. Am Sonntag gibt's den ersten frischen Fall. Wer da als erstes ran muss, wer als erstes ermittelt und was wir von dieser neuen Tatort-Saison dann auch erwarten können, das klären wir gleich hier.
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